0: die eine oder andere Richtung lenken können, so der Geschäftsführer des Richter Bunsribeen im Kölner Stadtanzeiger. Und er mahnt Tempo an. Seiner Meinung nach muss so ein Gesetz noch dieses Jahr durch den Bundestag. Der Richterbund fordert seit Jahren, das heikle Weisungsrecht abzuschaffen, damit die Politik nicht in einzelne Strafverfahren reinregieren kann.
1: In der Fußball-Bundesliga ist der HSV auch in Leipzig unter die Räder geraten. Die Hamburger haben das zweite Mal in Folge mit 0:5 verloren und bleiben Tabellenschlusslicht. Außerdem hat Meister Bayern München mit 2:1 bei Aufsteiger Elversberg gewonnen.
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1: Und meine liebste passiv-aggressive Aktion, das war der Straßenbahnfahrer am Alexanderplatz, der den Taxifahrer, der seine Haltestelle blockiert hat, einfach weggerammt hat. Habt ihr es gelesen? Dem wurde beiden psychologische Betreuung angeboten. Taxifahrer hat abgelehnt, hat gesagt, wenn ich reden will, fahre ich Uber. Und Straßenbahnfahrer hat gesagt, er möchte mit dem Psychologen sprechen. Und bei dem Gespräch, Freunde, da wäre ich gerne dabei gewesen. Weißt du, wenn der Berliner Psychologe so reinkommt und sagt, was haben Sie sich denn dabei gedacht? Mensch, das ist doch gefährlich. Also, und der Straßenbahnfahrer nur so. Seit 15 Jahren überlege ich. Machst du das? Oder machst du das nicht? Jetzt hab ich's gemacht. Das hat sich so gut angefühlt.
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2: Im Studio Hanna Messerschmidt. Tennisprofi Alexander Zverev hat seinen zweiten Grand-Slam-Titel klargemacht. Der Hamburger hat das Finale der US Open in New York gewonnen. Zverev krönt damit das erfolgreichste Jahr seiner Karriere, nach dem Triumph bei den French Open in Paris und dem Wimbledon-Finale im Sommer. In der KI-Branche schrillen die Alarmglocken. Die KI-Bosse warnen vor ihrer eigenen Technologie, vor den Risiken der künstlichen Intelligenz. Anne Brauer.
3: Wir müssen auf die Bremse treten, sagt Anthropic-Boss Amodei. Er meint, KI-Systeme könnten innerhalb von einem Jahr das ganze Internet übernehmen. Bemerkenswert, Unterstützung kommt nicht nur von Elon Musk, sondern auch von der direkten Konkurrenz. OpenAI-Chef Altman stimmt ihm zu. Und der ChatGPT-Konzern verschiebt wegen solcher Sicherheitsbedenken auch seinen Börsengang. OpenAI und Anthropic wollen offenbar zusammenarbeiten und mehr Aufsicht und Regulation zulassen, um die KI-Entwicklung sicherer zu machen.
2: CSU-Chef Markus Söder stellt sich klar gegen Spekulationen über eine Ablösung von Kanzler Merz. Der Bild am Sonntag sagte er, von der CSU wird es solche Forderungen auf keinen Fall geben. Und weiter.
4: Natürlich ist auch so, dass über Parteien und auch über Personen geredet wird und der Kanzler weiß es. Ihn hat das Ergebnis berührt, ihn berührt natürlich auch die eigenen Zustimmungswerte. Und natürlich muss das Ziel sein, neben Reformpolitik auch die Zustimmung zur Koalition zu verbessern. Aber das ist jetzt ein Stück harte Arbeit und ich glaube, wir tun in der Union gut daran, zusammenzustehen.
2: Zugleich fordert Söder nach dem AfD-Erfolg in Sachsen-Anhalt mehr Tempo von der Bundesregierung. Die bisherigen Ergebnisse seien zu mager. Bei den Kommunalwahlen in Niedersachsen kommt die CDU wohl auf knapp 28% und ist damit erneut stärkste Kraft im Land. Das zeigt eine Hochrechnung von Infratest DIMAP. Dahinter folgen SPD und AfD. Die AfD hat deutlich zugelegt, fast 12 Prozentpunkte verglichen mit der Wahl 2021. Nach dem AfD-Wahlsieg in Sachsen-Anhalt fordert der Deutsche Richterbund schnelle Konsequenzen. Seine Forderung: Justizminister dürfen nicht mehr weisungsbefugt gegenüber Staatsanwaltschaften sein. Cornelius Dräger.
5: Es muss per Gesetz ausgeschlossen werden, dass Extremisten in einer Regierung strafrechtliche Ermittlungen durch Weisungen in die eine oder andere Richtung lenken können, so der Geschäftsführer des Richterbunds Rebehn im Kölner Stadtanzeiger. Und er mahnt Tempo an. Seiner Meinung nach muss so ein Gesetz noch dieses Jahr durch den Bundestag. Der Richterbund fordert seit Jahren, das heikle Weisungsrecht abzuschaffen, damit die Politik nicht in einzelne Strafverfahren reinregieren kann.
2: In der Fußball-Bundesliga ist der HSV auch in Leipzig unter die Räder geraten. Die Hamburger haben das zweite Mal in Folge mit 0:5 verloren und bleiben Tabellenschlusslicht. Außerdem hat Meister Bayern München mit 2:1 bei Aufsteiger Elversberg gewonnen.
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1: Zwei Frauen beim Pferderennen. Total langweilig. Ne? Beide so, mir ist langweilig. Mir auch. Ich glaube, mein Mann, ich vertraue dem nicht. Ich meinem auch nicht. Wer weiß, von wem die Kinder sind. Ne? So fängt der an. So, pass auf, wir wetten einfach mal um Pferd. Wie oft bist du fremdgegangen? Ne? Und sie so, ja, so viermal. Und du so, ja, so fünfmal. Dann tippen wir auf Pferd Nummer 9. Und bums, die 9 gewinnt. Und die kommen mit Geld nach Hause, zeigen den Männern, ha, wir haben System. Und die beiden Männer, wir haben selber ein System, brauchen wir gar nicht. Die gehen zum Pferdrennen, scheiße, die Weiber haben System. Was machen wir denn jetzt? Wie oft kannst du nachts? Ja, so 5-mal. Und du so? Ja, so 6-mal. Dann tipp auf Pferd Nummer 11. Gewonnen hat die 2. Wir Männer.
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3: Im Studio Hanna Messerschmidt. Traumhafter Abschluss für ein traumhaftes Jahr. Alexander Zverev hat sich im Finale der US Open seinen zweiten Grand Slam-Titel gesichert. Der Hamburger setzte sich am Abend gegen Ben Shelton durch. Damit hat er als zweiter Deutscher die US Open gewonnen, nach Boris Becker 1989. OpenAI verschiebt seinen Börsengang und bei Anthropic warnt nun auch der Chef vor den Risiken der eigenen Technologie. Die Sicherheitsdebatte bringt die KI-Branche gerade ziemlich zum Nachdenken. Anne Brauer.
4: Ja, und zwar, ob diese rasante Entwicklung und das Wettrüsten zwischen den US-Giganten auf dem Markt so weitergehen kann. Ganz klar nein, sagt jetzt auch der Chef bei Anthropic, aus Sorge davor, dass die KI außer Kontrolle gerät. Er will auf die Bremse drücken bei der Entwicklung. Zu schnell bedeutet für ihn zu leichtsinnig. Und er kriegt Beifall von der OpenAI-Spitze und auch von Elon Musk. Bisher hat vor allem die US-Regierung herzlich wenig getan, um die KI-Branche zu regulieren. Nun wollen zumindest Anthropic und OpenAI offenbar selbst für mehr Sicherheit sorgen.
3: Von einer Ablöse von Friedrich Merz als Kanzler will CSU-Chef Markus Söder nichts wissen. Der Bild am Sonntag sagte er, die CSU stehe hinter Merz. Der Kanzler sei weiter der Richtige für die nötigen Reformen. Weiter sagt Söder.
5: Egal, wer jetzt dann sofort einrücken würde, wenn man die Alternativen spielt, der käme mit den gleichen Problemen erstmal raus, mit einer SPD, die sich schwer tut mit Reformen. Und wenn eine SPD anfangen würde, jetzt alles zurückzudrehen, zu glauben, man tut lieber nichts, dann wird es noch schlechter werden. Und deswegen braucht es einen Reformkurs für Deutschland und da steht Merz an der Spitze.
3: Bei der Parlamentswahl in Schweden zeichnet sich ein enges Kopf-an-Kopf-Rennen ab. Die Mitte-Links-Parteien, also Sozialdemokraten, Linke, Grüne und Liberale Zentrumspartei, haben laut Hochrechnungen die Nase vorn. Aber nur knapp. Von allen 349 Sitzen im schwedischen Reichstag kommt die Opposition aktuell auf 175, die Rechtsmitte-Regierung auf 174. Welches Lager Schweden in den kommenden Jahren regiert, noch völlig offen. Nach all den Negativschlagzeilen vermeldet VW mal eine gute Nachricht. Der neue vollelektrische Polo verkauft sich besser als gedacht. Es gibt schon über 30.000 Bestellungen, deshalb dauert die Auslieferung länger als geplant. Der ID Polo gilt für den kriselnden Konzern als einer der Hoffnungsträger, als vergleichsweise günstiges Elektroauto. VW will damit der Konkurrenz aus China was entgegensetzen. Die Ergebnisse in der Fußball-Bundesliga: Leipzig HSV 5:0 und Elversberg Bayern München 1:2. Außerdem gibt's die erste Trainerentscheidung.

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1: Meine Eltern sind Vietnamesen und haben mir den deutschen Namen Thomas gegeben. Ja, wenn mein Vater sauer ist, nennt er mich Thomas. Das war ein Scherz. Wenn er sauer ist, sagt er, oh. So dumm, so dumm. Die heutige Message habt ihr mitbekommen, Leute. Ja, heute Comedy, Sorgen vergessen. Genau das sollten wir auch in unseren Alltag integrieren. Und ich merke auch so, manchmal hast du auch im Alltag nicht so Lust zu reden. Dir geht's manchmal nicht gut und wir müssen trotzdem gucken, dass wir bei guter Laune bleiben, positiv bleiben. Wisst ihr, was ich zum Beispiel mache, wenn ich in Berlin unterwegs bin und merke so, ich habe heute keine Lust zu reden, aber ich möchte positiv bleiben. Dann nehme ich Menschenhops. Ich kann auf einmal kein Deutsch mehr. Versteck mich hinter meinen Augen, das ist perfekt. Letzten erst am Brandenburger Tor. Euro, Euro, hast du einen Euro?
2: Nein, ich nicht, kein
1: Euro, Euro.
2: Nein, ich weiß nicht,
1: bist du behindert?
2: Vielleicht, ja, aber ich nicht, neu.
1: Ist egal. Ist doch egal.
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2: Im Studio Hanna Messerschmidt. Schönen guten Morgen. Tennisprofi Alexander Zverev hat seinen zweiten Grand-Slam-Titel klargemacht. Der Hamburger hat das Finale der US Open in New York gewonnen. Zverev krönt damit das erfolgreichste Jahr seiner Karriere, nach dem Triumph bei den French Open in Paris und dem Wimbledon-Finale im Sommer. OpenAI verschiebt seinen Börsengang und bei Anthropic warnt nun auch der Chef vor den Risiken der eigenen Technologie. Die Sicherheitsdebatte bringt die KI-Branche gerade ziemlich zum Nachdenken. Anne Brauer.
3: Ja, und zwar, ob diese rasante Entwicklung und das Wettrüsten zwischen den US-Giganten auf dem Markt so weitergehen kann. Ganz klar nein, sagt jetzt auch der Chef bei Anthropic, aus Sorge davor, dass die KI außer Kontrolle gerät. Er will auf die Bremse drücken bei der Entwicklung. Zu schnell bedeutet für ihn zu leichtsinnig. Und er kriegt Beifall von der OpenAI-Spitze und auch von Elon Musk. Bisher hat vor allem die US-Regierung herzlich wenig getan, um die KI-Branche zu regulieren. Nun wollen zumindest Anthropic und OpenAI offenbar selbst für mehr Sicherheit sorgen.
2: CSU-Chef Söder will von einem Wechsel im Kanzleramt nichts wissen. In einem Interview der Bild am Sonntag sagte er, die CSU stehe hinter Friedrich Merz. Der Kanzler sei weiter der Richtige für die Reformen. Nach dem AfD-Erfolg in Sachsen-Anhalt fordert Söder aber deutlich mehr Tempo. Er sagte am Abend im ZDF,
4: all diese Gedankenspiele, Personalspiele, wen man wann wo stürzen kann, halte ich für falsch, sondern ich halte es für richtig, dass diese Regierung einen neuen Schwung bekommt, sich kräftig zeigt und auch daran erinnert, dass das Klein-Klein nicht funktioniert, sondern dass die großen Würfe gefragt sind.
2: Bundesverkehrsminister Bilger ist gegen ein generelles Tempolimit auf Autobahnen und warnt zumindest durch die Blume, dass so ein Schritt die AfD stärken würde. Bilger sagte den Funke-Zeitungen, ein Tempolimit würde die Spaltung im Land noch einmal verstärken, weil es viele als Einschränkung ihrer Freiheit empfinden würden. Nach dem AfD-Wahlsieg in Sachsen-Anhalt fordert der Deutsche Richterbund schnelle Konsequenzen. Seine Forderung, Justizminister dürfen nicht mehr weisungsbefugt gegenüber Staatsanwaltschaften sein. Cornelius Dräger.
5: Es muss per Gesetz ausgeschlossen werden, dass Extremisten in einer Regierung strafrechtliche Ermittlungen durch Weisungen in die eine oder andere Richtung lenken können, so der Geschäftsführer des Richterbunds Rebehn im Kölner Stadtanzeiger. Und er mahnt Tempo an. Seiner Meinung nach muss so ein Gesetz noch dieses Jahr durch den Bundestag. Der Richterbund fordert seit Jahren, das heikle Weisungsrecht abzuschaffen, damit die Politik nicht in einzelne Strafverfahren reinregieren kann.
2: In der Fußball-Bundesliga ist der Run der SV Elversberg erstmal vorbei. Gegen den FC Bayern verlor der Aufsteiger mit 1:2. Außerdem gewann RB Leipzig deutlich mit 5:0 gegen den HSV. Die Hamburger bleiben damit Letzter.
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1: Ich kann mich so schwer von Sachen trennen. Ich habe immer noch meinen ersten Anrufbeantworter. Das ist so ein großes Multifunktionsgerät. Da ist alles drin. Also Telefon, Anrufbeantworter, Fax, Modem, Brotmaschine, alles in einem, so ein großes Teil. Jetzt ist das Blöde bei dem Teil, man kann nur eine Minute lang drauf sprechen, wenn man anruft. Das ist so ein bisschen blöd, weil ich habe einen Freund, der ist nicht der Allerschnellste. Der ist, wie soll ich sagen, Rüdiger Hoffmann auf Valium. Ja, das geht, das geht. Und eines Abends kam ich nach Hause, der Anrufbeantworter blinkte. Ich so, ah, die kleine Frau will mit dir reden.
2: Nacki, nimmer. Ein, dann ist das, 13, mir, weg und dann.
3: Hallo, Hennes. Hier ist der Thorsten. Ich rufe an wegen etwas ganz Dringendes. Wir haben Donnerstag, es ist 13:26 Uhr. Ich wollte dich fragen, ob du...
1: Piep! Das ist meine Anrufbeantwortung, den ich sehr liebe und ich gebe nicht her.
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4: Im Studio Hanna Messerschmidt. Schönen guten Morgen. Tennisprofi Alexander Zverev hat seinen zweiten Grand-Slam-Titel klargemacht. Der Hamburger hat das Finale der US Open in New York gewonnen. Zverev krönt damit das erfolgreichste Jahr seiner Karriere, nach dem Triumph bei den French Open in Paris und dem Wimbledon-Finale im Sommer. OpenAI verschiebt seinen Börsengang und bei Anthropic warnt nun auch der Chef vor den Risiken der eigenen Technologie. Die Sicherheitsdebatte bringt die KI-Branche gerade ziemlich zum Nachdenken. Anne Brauer.
5: Ja, und zwar, ob diese rasante Entwicklung und das Wettrüsten zwischen den US-Giganten auf dem Markt so weitergehen kann. Ganz klar nein, sagt jetzt auch der Chef bei Anthropic, aus Sorge davor, dass die KI außer Kontrolle gerät. Er will auf die Bremse drücken bei der Entwicklung. Zu schnell bedeutet für ihn zu leichtsinnig. Und er kriegt Beifall von der OpenAI-Spitze und auch von Elon Musk. Bisher hat vor allem die US-Regierung herzlich wenig getan, um die KI-Branche zu regulieren. Nun wollen zumindest Anthropic und OpenAI offenbar selbst für mehr Sicherheit sorgen.
4: CSU-Chef Söder will von einem Wechsel im Kanzleramt nichts wissen. In einem Interview der Bild am Sonntag sagte er, die CSU stehe hinter Friedrich Merz. Der Kanzler sei weiter der Richtige für die Reformen. Nach dem AfD-Erfolg in Sachsen-Anhalt fordert Söder aber deutlich mehr Tempo. Er sagte am Abend im ZDF,
6: all diese Gedankenspiele, Personalspiele, wen man wann wo stürzen kann, halte ich für falsch, sondern ich halte es für richtig, dass diese Regierung einen neuen Schwung bekommt, sich kräftig zeigt und auch daran erinnert, dass das Klein-Klein nicht funktioniert, sondern dass die großen Würfe gefragt sind.
4: Bundesverkehrsminister Bilger ist gegen ein generelles Tempolimit auf Autobahnen und warnt, zumindest durch die Blume, dass so ein Schritt die AfD stärken würde. Bilger sagte den Funke-Zeitungen, ein Tempolimit würde die Spaltung im Land noch einmal verstärken, weil es viele als Einschränkung ihrer Freiheit empfinden würden. Nach dem AfD-Wahlsieg in Sachsen-Anhalt fordert der Deutsche Richterbund schnelle Konsequenzen. Seine Forderung, Justizminister dürfen nicht mehr weisungsbefugt gegenüber Staatsanwaltschaften sein. Cornelius Dräger.
7: Es muss per Gesetz ausgeschlossen werden, dass Extremisten in einer Regierung strafrechtliche Ermittlungen durch Weisungen in die eine oder andere Richtung lenken können, so der Geschäftsführer des Richterbunds Rebehn im Kölner Stadtanzeiger. Und er mahnt Tempo an. Seiner Meinung nach muss so ein Gesetz noch dieses Jahr durch den Bundestag. Der Richterbund fordert seit Jahren, das heikle Weisungsrecht abzuschaffen, damit die Politik nicht in einzelne Strafverfahren reinregieren kann.
4: In der Fußball-Bundesliga ist der Run der SV Elversberg erstmal vorbei. Gegen den FC Bayern verlor der Aufsteiger mit 1:2. Außerdem gewann RB Leipzig deutlich mit 5:0 gegen den HSV. Die Hamburger bleiben damit Letzter.
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1: Leute denken ja immer, Schlagfertigkeit ist eine Leistung des Denkapparats. Nein, es ist eine Leistung des Sprachapparats, der sich unter Adrenalinzufuhr vom Denkapparat abkoppelt, quasi verselbstständigt. Das erklärt auch das Phänomen, dass man selber so überrascht ist von dem, was man da so absondert. Wir sind wieder immer im Aufzug, magischer Ort. Mein Gitarrist, mein Tourleiter und ich und eine junge Mutter mit einem vielleicht 12-jährigen Töchterchen. Das Kind guckt mich an, sagt, sind das deine Bodyguards? Und ich höre mich sagen, naja, aber die sind nicht gut, die werden immer verprügelt. Meine Jungs, so eine Fresse. Aber Mutter und Kind strahlten und nur darum geht's. Ich bin Dienstleister, das sind meine Kunden, da kann ich auf Einzelschicksale keine Rücksicht nehmen.
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2: 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Nach inzwischen 15 Jahren im Musikgeschäft beweist Ariana Grande einmal mehr ihr Gespür für große Gefühle im Pop. 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Ariana Grande hat sich den Status Superstar verdient. In ihrem neuen Song schafft sie mit ihrer unverwechselbaren Stimme, übrigens mit einem Umfang von 4 Oktaven, eine sanfte, atmosphärische, berührende Stimmung zwischen Verletzlichkeit und Stärke.

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2: Im Studio Hanna Messerschmidt. Schönen guten Morgen. Traumhafter Abschluss für ein traumhaftes Jahr. Alexander Zverev hat sich im Finale der US Open seinen zweiten Grand Slam-Titel gesichert. Der Hamburger setzte sich am Abend gegen Ben Shelton durch. Damit hat er als zweiter Deutscher die US Open gewonnen, nach Boris Becker 1989. Vor allem die US-Regierung hat bisher wenig getan, um den Wettlauf in der KI-Branche zu kontrollieren. Nun wollen die Konzerne selbst angeblich auf die Bremse treten. Anne Brauer.
3: Die KI-Bosse warnen vor ihrer eigenen Technologie. Der Chef von Anthropic sagt, KI-Systeme könnten innerhalb eines Jahres das ganze Internet übernehmen. OpenAI verschiebt wegen der ganzen Sicherheitsdebatte erstmal seinen Börsengang. Und offenbar wollen die beiden Unternehmen zusammenarbeiten, um die KI-Entwicklung besser zu regulieren und damit sicherer zu machen. Der Anthropic-Boss meint, wir werden dann immer noch schnell sein, aber zu schnell wäre leichtsinnig.
2: CSU-Chef Markus Söder stellt sich klar gegen Spekulationen über eine Ablösung von Kanzler Merz. Der Bild am Sonntag sagte er, von der CSU wird es solche Forderungen auf keinen Fall geben. Eine massive, auch persönliche Unterstützung bekam Söder vom CDU-Vize Kretschmer. Der sächsische Ministerpräsident findet, es brauche dieses CSU-Gen in der Union. In der Bundesregierung müsse sich die Union jetzt durchsetzen, forderte er.
4: Wir müssen Sozialdemokraten und anderen und Gewerkschaften beibringen, dass jetzt hier mit diesem Wahlergebnis und weitere werden folgen, die Bevölkerung klar abgestimmt hat, wie sie die Dinge sieht.
2: Die CDU ist erneut stärkste kommunale Kraft in Niedersachsen. Das zeigt zumindest eine Hochrechnung der Kommunalwahlen von Infratest DIMAP. Demnach hat die CDU mit 27,7% die meisten Stimmen geholt. Die SPD könnte zweitstärkste Kraft werden, gefolgt von der AfD. Die hat laut Hochrechnung 16,5% der Wählerstimmen bekommen und 11,9% zugelegt, verglichen mit der Wahl 2021. Nach all den Negativschlagzeilen vermeldet VW mal eine gute Nachricht. Der neue vollelektrische Polo verkauft sich besser als gedacht. Es gibt schon über 30.000 Bestellungen, deshalb dauert die Auslieferung länger als geplant. Der ID. Polo gilt für den kriselnden Konzern als einer der Hoffnungsträger, als vergleichsweise günstiges Elektroauto. VW will damit der Konkurrenz aus China was entgegensetzen. In der Fußball-Bundesliga ist der HSV auch in Leipzig unter die Räder geraten. Die Hamburger haben das zweite Mal in Folge mit 0:5 verloren und bleiben Tabellenschlusslicht. Außerdem hat Meister Bayern München mit 2:1 bei Aufsteiger Elversberg gewonnen.
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1: Ich habe neulich bei mir in der Straße eine junge Mutter gesehen mit ihrem kleinen Baby und das Baby konnte schon laufen. Also ich weiß nicht, ob das besonders war, dass das Baby schon laufen konnte. Also ich weiß nicht, wann Babys anfangen zu laufen. Nach einem Tag? Ich weiß es nicht. Ist ja auch egal, der Mann konnte laufen. Diese Mutter mit ihrem Baby, haben so Händchen gehalten, hat das Baby sich so losgerissen und ist so ausgebüxt, so losgerannt wie so ein kleines Baby. Und da muss ich ganz ehrlich sagen, ey, so ein rennendes Baby, das kann ich nicht sehen, sowas. Wenn ich so ein rennendes Baby sehe, habe ich immer genau zwei Gedanken im Kopf. Nämlich erstens, wo musst du so schnell hin, Dicker? So, Dicker, du bist eins, du hast safe keinen Termin, den du ohne deine Mutter wahrnehmen musst. Was hast du vor? Willst du deinen Bobbycar umparken? Ich weiß es nicht. Ja, schön schräg auf dem Behindertenparkplatz.
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3: Mit Frank Philipp. Guten Morgen. In Cottbus startet heute die erste modulare Fabrik für KI und Mikroelektronik. Das Leibniz-Institut und die Brandenburgische Technische Universität betreiben die neue Factory. In Cottbus soll die Verbindung von künstlicher Intelligenz mit der Chipfertigung erforscht werden. Bei den Kommunalwahlen in Niedersachsen haben die CDU und die SPD die Mehrheit der Stimmen in den Kommunalparlamenten geholt, aber auch die AfD verzeichnete hohe Stimmengewinne. Nach dem schweren Busunfall in Berlin wird untersucht, wie es dazu kommen konnte. Im Bezirk Neukölln war ein Linienbus am Wochenende frontal gegen einen Baum gefahren. 15 Menschen wurden verletzt, auch der Busfahrer. Er hatte die Kontrolle über den großen Gelben verloren. Und jetzt noch mehr aus unserer Region von BB Radio Brandenburg-Reporter Björn Dümke.
4: Das hören wir jetzt häufiger bei uns im Havelland in der Döberitzer Heide. Die Brunftzeit der Rothirsche hat begonnen. Die Männer kämpfen in der Paarungszeit wieder um die Weibchen. Eine stressige Zeit für die Hirsche. Das Röhren soll übrigens die Konkurrenz abschrecken und die Weibchen anlocken.
3: Danke, Björn. Im Tennis hat Alexander Zverev die US Open gewonnen. 4 Sätze benötigte Zverev für den Sieg. Das packende Match gegen den US-Amerikaner Ben Shelton dauerte 3,5 Stunden. Siegprämie für Zverev 5,5 Millionen Euro. 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
5: Schönen guten Morgen, bitte recht freundlich. Das Wetter sagt ja, so. Mache ich. Ja, und es wird wirklich recht freundlich heute. Wir kriegen Temperaturen bis 20 Grad heute. Es wird nicht super warm, 14 Grad haben wir im Moment. Aber es wird relativ viel Sonne geben, es bleibt trocken.
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6: Na, das waren auch schon mal sehr gute Nachrichten von Gerlinde. Jetzt kommen noch gute von mir. Es ist nämlich noch nichts Besonderes zu vermelden um diese Zeit. Freie Straßen, fahrt vorsichtig. Wenn ihr was gesehen haben solltet, einen Stau oder einen Blitzer, dann sagt Bescheid 0331 74 40 40. Eine gute Fahrt.
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7: Guten Morgen.
6: Guten Morgen am Montag. Oh, ich weiß noch, wie ich meiner Tochter immer gedroht habe. Du, pass auf, du musst nicht machen, worum ich dich bitte, aber du kannst sicher sein, dein Onkel Dirk und ich, wir stehen am Montag vor deiner Schule, wenn du fertig bist, in kurzen Hosen und Sackos, laut hupen, mit lauter Musik und rappen mit, wenn du rauskommst und applaudieren dir. Es gibt aber Dinge, die darf man nicht machen als Eltern. Auch so Sachen wie auf Instagram peinliche Kommentare unter Partybilder des eigenen Kindes. Das, was Bastian Bielendorfer mit seinen Eltern erlebt hat, das ist noch tausendmal schlimmer und das hören wir uns gleich an in 8 Minuten bei den besten Comedians Deutschlands.
5: Hello, hören wir gleich. Ah. Martin Solveig und vorher die ganz aktuelle von Nico Santos. Klingt wie alles andere, was er macht, aber das ist ja nicht so schlecht, denn es klingt ja alles gut. Here's Why Don't You Stay.

0: Ich war kurz davor, an der Tankstelle zu sagen, nee, lass mal mit dem Benzin, gib mir mal eine Flasche Whisky, vielleicht funktioniert das auch. Ich muss mal ein bisschen sparen. Guten Montag.
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3: Hey, wusstet ihr,

0: Guten Morgen.
1: Morgen.
0: Es ist Montag.
1: Ja.
0: Das ist meine Montagsstimme.
1: Oh nein.
0: Aber die geht im Laufe des Montags weg.
1: Gut.
0: Vielleicht durch Comedy. Hier ist Bastian Bielendorfer.
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4: Es war das Jahr 1997. Der kleine Basti saß im Videokassettenkeller. Ich guckte erbarmungslos einen Western von Clint Eastwood. Da habe ich mir einen Wecker gestellt. Um 5:45 bin die Treppe hochgeschlichen, weil mein Vater hatte Geburtstag. Und ich wollte ihn überraschen. Und dann habe ich eine kleine Torte aus dem Kühlschrank geholt, habe eine Kerze reingesteckt. Und dann stand ich vor dem elterlichen Schlafzimmer und dachte, wäre es jetzt nicht eine schöne Überraschung, wenn ich diese Schlafzimmertür auftreten würde, wie die Saluntür in Western erbarmungslos. Und es war keine schöne Überraschung. Weil ich musste feststellen, dass ich nicht der Einzige war, dessen Kerze brannte. Und dann habe ich mich umgedreht, bin in mein Jugendzimmer gegangen. 10 Minuten später, die Tür meines Jugendzimmers geht auf. Dort steht eine verschwitzte, schwer atmende Gestalt in einem Seidenbademantel meiner Mutter. Einem sehr kurzen Seidenbademantel. Es sah aus, als wenn zwei rasierte Dackelköpfe kuscheln würden. Es war schrecklich. Glocken waren länger als das Seil.
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2: Mit Frank Philipp. Guten Morgen. Endspurt im Wahlkampf in Berlin in der letzten Woche vor der Wahl des Abgeordnetenhauses am Sonntag. Alle Spitzenpolitiker sind in dieser Woche noch einmal in den Bezirken unterwegs. Die Umfragen sehen ein Kopf-an-Kopf-Rennen zwischen Linke und CDU, dahinter die AfD. In der zweiten Fußball-Bundesliga haben Hertha BSC und Energie Cottbus am Sonntag ihre Spiele gewonnen. Hertha ist weiterhin Tabellenführer, Cottbus auf Platz 7. Die Basketball-Weltmeisterschaft der Frauen in Berlin ist zu Ende. Die USA haben diese gewonnen. Die Deutschland-Damen wurden Vierter.
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3: Mit Patricia Woschny. Guten Morgen. Ein Treffpunkt in Potsdams Waldstadt macht offenbar einiges richtig. Der Quartierstreff am Kuckucksruf bekommt heute das Qualitätssiegel Gewohnt gut, fit für die Zukunft. Hier können Nachbarn zusammenkommen und Ideen fürs Viertel einbringen. Überreicht wird es von Infrastrukturminister Robert Krumbach. Deutschlands Städte und Gemeinden machen heute den Krisencheck. Bei der Kommunaltagung in Berlin geht es darum, wie sie sich besser gegen Cyberangriffe, Katastrophen und organisierte Kriminalität wappnen können. Rund 450 Fachleute kommen zusammen. 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
4: Schönen guten Morgen, bitte recht freundlich. Das Wetter sagt, ja, so. Mache ich. Ja, und es wird wirklich recht freundlich heute. Wir kriegen Temperaturen bis 20 Grad heute. Das ist jetzt nicht super warm, 14 Grad haben wir im Moment. Aber es wird relativ viel Sonne geben, es bleibt trocken.
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0: 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Na, das waren doch schon mal sehr gute Nachrichten von Gerlinde. Jetzt kommen noch gute von mir. Es ist nämlich noch nichts Besonderes zu vermelden um diese Zeit. Freie Straßen, fahrt vorsichtig. Wenn ihr was gesehen haben solltet, einen Stau oder einen Blitzer, dann sagt Bescheid 0331 74 40 40. Eine gute Fahrt. 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
5: Guten Morgen!
4: Morgen!
0: So schlimm ist der Montag ja gar nicht. Weil wir spielen ja gleich eine Runde eures Lieblingsspiels Stadt, Land, Plus und zack ist man im Tag und in der neuen Woche drin, weil ihr könnt ja alle mitraten um 17:45.
4: Marlon Rudette haben wir gleich, die 20er mit New Age hier im BB Radio Hit. Herbst und vorher gibt's meinen Lieblings-DJ. Das darf ich immer nicht so laut sagen, weil sonst schmeißt David Guetta hin und sagt, wenn diejenige mich nicht mag, dann kann ich gleich aufgeben.
0: Ja, dann ist vorbei.
4: Hier ist Kygo, Save My Love.

0: 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Uzopft ist, ja. Diese Woche geht's los. Nicht nur in München, sondern auch hier bei uns starten viele Oktoberfeste. Vielleicht habt ihr das erste sogar schon hinter euch. In Werder zum Beispiel gab's am Wochenende eins.
1: Also ich bin ein großer Oktoberfest-Fan. Falls ihr jetzt aus Versehen schon auf einem Oktoberfest wart, bevor es Gerlinde gesagt hat. Ja. Man darf pro Jahr mehr als eins besuchen.
0: Ja, darf man schon. Ja. Also dieses Jahr gehen wir nicht zusammen. Letztes waren wir, nächstes Jahr machen wir wieder zusammen.
1: Ja.
0: Man hat so wenig Zeit als Erwachsener. Aber
1: ich muss immer ein Jahr aussetzen, sagen die Betreiber von Oktoberfesten, damit das ein bisschen Ordnung einkehrt. Nächstes Jahr darf ich wieder mitmachen.
0: Wir haben was ganz Spannendes vor diese Woche. Wir testen, wie viel man wirklich trinken kann, bis man nicht mehr fahrtauglich ist. Wir machen das mit echtem Alkohol und sind aber auch gut betreut. Also wir machen das jetzt nicht auf der öffentlichen Straße, aber wir testen das mal, abgesehen davon, dass man als Fahrer natürlich am besten gar nichts trinken sollte, aber wie sich das anfühlt, auch mit dem Experten zusammen, das machen wir diese Woche, das wird sehr spannend, freue ich mich drauf.
1: Ja, und ich bin nicht derjenige, an dem es getestet wird, weil es macht nicht viel Sinn, weil ich schon beim Öffnen der Bierflasche blau bin, also wir nehmen jemanden, der ein bisschen mehr verträgt
0: ja,
1: als ich.
0: Ja, das machen wir.
1: Guten Morgen. Morgen.

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1: Ja, er hat den wunderschönsten Vornamen der Welt und deswegen ist er auch unser Kandidat gleich am ersten Tag der neuen Woche. Guten Morgen, Markus aus Doberlunkirchhain.
2: Guten Morgen.
3: Guten Morgen.
1: So, Markus, bevor der andere Markus dir die Kategorien vorliest, wird Gerlinde dir erstmal einen Buchstaben zukommen lassen.
3: Ja, du dir selbst quasi, denn du sagst Stopp, ich sag A.
2: Stopp.
3: L.
1: Gut.
3: Könnte lustig werden.
1: Markus, der Buchstabe ist L, die Zeit 30 Sekunden und die erste Kategorie immer die Stadt mit L.
2: Siebenwerder.
1: Land.
2: Luxemburg.
1: Etwas, das größer als ein Radio ist.
2: Luftballon.
1: Was Männer heimlich machen mit L.
2: Bibelfilme gucken.
1: Etwas, das man auf dem Land gerne macht.
2: Luftballons aufblasen.
1: Musikinstrument.
2: Weiter.
1: Das passiert immer am Wochenende mit L.
2: Langeweile.
1: Würde ich kaufen, wenn ich reich wäre.
2: Luxusvilla.
3: Geil, ja. 7 gute. Was Männer heimlich machen, Liebesfilme gucken, ja, ist das sweet.
1: Jetzt kommt's, Markus, mal ganz ehrlich, oder? Das passiert ja wirklich so. Also ich zur Weihnachtszeit tatsächlich liebe. Ich habe mich mein Dreiviertel meines Lebens gegen diesen Film gewehrt. Dann habe ich ihn einmal mit meiner Frau geguckt, habe mich letztes Jahr dabei erwischt, wo ich sie da habe. Ich jetzt einfach mal ohne sie heimlich.
2: Also dann sind wir doch nicht so stark, wie wir immer sagen. Ne?
3: Das ist doch gerade die Stärke. Auch mal Schwäche zeigen und Gefühle. Ja, Gefühle sind Stärke. Gut, also du bist auf jeden Fall der Beste für diese Woche und es sieht auch für den Rest der Woche gar nicht so schlecht aus, weil 7 sind gut.
1: Ja, ich habe das starke Gefühl, dass du da vielleicht mitgewinnen könntest.
3: Ja.
1: Bis dann, Markus.
3: Tschüss.
1: Ciao.
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3: Es geht wieder los. Ihr holt euch den ganzen September stündlich Tankfüllungen. Und es ist noch so viel September übrig. Das ist doch schön. Angemeldet auf bbradio.de hat sich auch Felix Schmidt aus Küritz. Felix, du hast jetzt eine Stunde Zeit zurückzurufen. Ganz entspannt, macht nichts, wenn es schneller geht. 0331 74 40 40.
4: So, und damit ist es 6 Uhr.
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5: Mit Frank Philipp, guten Morgen. In Cottbus startet heute die erste modulare Fabrik für KI und Mikroelektronik. Das Leibniz-Institut und die Brandenburgische Technische Universität betreiben die neue Factory. In Cottbus soll die Verbindung von künstlicher Intelligenz mit der Chipfertigung erforscht werden. Nach dem schweren Busunfall in Berlin wird untersucht, wie es dazu kommen konnte. Im Bezirk Neukölln war ein Linienbus am Wochenende frontal gegen einen Baum gefahren. 15 Menschen wurden verletzt, auch der Busfahrer. Er hatte die Kontrolle über den großen Gelben verloren. Bei den Kommunalwahlen in Niedersachsen haben die CDU und die SPD die Mehrheit der Stimmen in den Kommunalparlamenten geholt, aber auch die AfD verzeichnete hohe Stimmengewinne. Und jetzt noch mehr aus unserer Region von BB Radio Brandenburg-Reporter Björn Dümke.
6: Das hören wir jetzt häufiger bei uns im Havelland in der Döberitzer Heide. Die Brunftzeit der Rothirsche hat begonnen. Die Männer kämpfen in der Paarungszeit wieder um die Weibchen. Eine stressige Zeit für die Hirsche. Das Röhren soll übrigens die Konkurrenz abschrecken und die Weibchen anlocken.
5: Danke, Björn. Im Tennis hat Alexander Zverev die US Open gewonnen. 4 Sätze benötigte Zverev für den Sieg. Das packende Match gegen den US-Amerikaner Ben Shelton dauerte 3,5 Stunden. Siegprämie für Zverev 5,5 Millionen Euro. 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
3: 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Es hat geregnet heute Nacht und es ist noch ein bisschen feucht. In Guteborn bei 16 Grad, in Frankfurt-Oder 16 Grad, in Manchnow auch 16. Also von den Temperaturen her ist es ganz angenehm, aber es kann den ganzen Tag über erstmal regnerisch sein. Im Laufe des Tages kommt dann die Sonne raus. Das sieht ganz gut aus. Also je später es wird, desto schöner wird es. Aber so richtig warm heute nicht. Temperaturen bis 21 Grad.
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9: 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Und wir haben aktuell eine Meldung aus dem Stadtverkehr Berlin. Hier ein Liegenbleiber im Tiergartentunnel direkt in der Ausfahrt Invalidenstraße. Also ein bisschen vorsichtig sein. Ansonsten überall frei. Es rollt. Passt auf euch auf. Und wenn ihr was gesehen habt, einen Stau oder einen Blitzer, einfach hier melden. 0331 74 40 40. Eine gute Fahrt.
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4: Guten Montagmorgen, 6.03 Uhr, Freunde. 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Du hast zwei Songs Zeit dafür.
3: Und die heißen MBB Radio Hit Herbst. Unstoppable für Montagmorgen Energie und Erfolg. Im Doppelpack gibt's jetzt einer der beliebtesten Hits in der Playlist. Aktuell J-Lo und David Guetta.

0: Guten Morgen am Montag, BB-Radio hier um 10 nach 6. Oh, liebe Eltern, das ist etwas, da beneide ich euch so gar nicht drum.
1: Na.
0: Es gibt ja die alte Weisheit, man soll den Tag nicht vor dem Elternabend loben. Und momentan sind viele Elternabende, Schuljahr hat gerade angefangen, die sind lang, die sind manchmal auch verstörend, weil man hat immer so dieses eine Elternpaar, wo man sich sagt, Gott, was ist euer Leben so leer? Also ein Tipp an alle, die es noch vor sich haben, druckt euch ganz schnell unsere Elternabend-Bullshit-Bingo-Karte aus auf bbradio.de mit so typischen Sätzen, die auf jedem Elternabend früher oder später irgendwann fallen werden.
1: Das ist gut,
0: kann man abstreichen.
1: Was zu tun wenigstens, ja.
0: Und wir haben euch mal so ein Worst-Case-Szenario vorbereitet.
2: So, schön, dass Sie alle da sind. Willkommen zum ersten Elternabend. Auf der Agenda stehen heute Änderungen im neuen Schuljahr, Lehrmaterialien, Hausaufgabenregeln, das gesunde Frühstück, die Klassenfahrt, die Wahl des Elternsprechers. Ich denke, in 2 Stunden sollten wir hier durch sein. Ich würde einfach mit einer kurzen Vorstellungsrunde beginnen. Ich bin Frau Paulus, die Klassenlehrerin ihrer Kinder.
3: Ich bin die Mutter vom Karl Richard Ferdinand, der kleine Süße mit den blonden Locken. Der wurde jetzt schon mehrfach von anderen Jungs geärgert und ich würde es ganz toll finden, wenn ihr eure Kinder da nochmal sensibilisieren könntet, das zu unterlassen.
2: Dann überspringen wir das doch einfach und sprechen gleich mal. Geht das da hinten ein bisschen leiser?
4: Ja, sorry.
2: Wir wollen über die Fahrt zum Schullandheim sprechen.
3: Da hätte ich direkt auch eine Frage zu. Ich habe mich mal zu diesem Schullandheim belesen. Da steht unter anderem, dass es in den Gängen Getränkeautomaten mit Cola gibt. Das finde ich nicht in Ordnung. Kann sich bitte darum jemand kümmern, dass der ausgeschaltet wird?
2: Okay, wenn sonst keiner Fragen hat, machen wir weiter. Wir wollen...
3: Ich habe eine Frage. Dieses rote Heft. Wir haben das jetzt gekauft. Brauchen wir das 2-mal oder 3-mal?
2: 1-mal.
3: Sicher?
2: Ja.
3: Okay.
2: Dann kommen wir noch zum wichtigsten Punkt, die Wahl des Elternsprechers. Wer würde das denn gerne machen? Irgendjemand? Freiwillige?
5: Ja, Frau...
3: Also ich könnte mir das...
6: Nein! 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

0: Guten Morgen um 6.16 Uhr.
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2: Peak, Crashout und Ragebait sind im Rennen, aber spannender als das Jugendwort ist doch immer, was Erwachsene für ein Jugendwort halten. Ganz Alte versuchen immer noch cool zu sein mit:
3: Das finde ich ja dufte, dass du in der Penne von den Paukern so prima benotet wurdest, du Pfiffikus.
2: Etwas Jüngere versuchen's mit:
4: Alter Schwede, das ist ja geil, ey.
2: Noch Jüngere sagen:
5: Das ist ja mega funny. Nicht.
2: Und noch Jüngere sagen dann:
5: YOLO, Digga. Sehen wir uns nachher bei ICQ?
2: Das Beruhigende ist doch, liebe Jugendliche, jede Jugendsprache ist irgendwann alt und out. Und euer Slang ist jetzt natürlich gerade Peak, aber wenn ihr mal alt seid und so redet, dann gehen die Jugendlichen garantiert Crash out. Safe, Digga.
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0: Guten Morgen, 6.23 Uhr, BB Radio hier. Es ist Montag, aber dagegen gibt's Mittel.
1: Ja, ein Song, der klingt wie ein Roadtrip durch die USA. Dabei kommen die Jungs von Tempest City aus Israel. Ihren Überraschungshit Self-Aware gibt's gleich für euch im BB-Radio-Hit. Herbst Kamrat bringt gute Laune rein in den Montagmorgen mit seiner aktuellen Single Hug Yourself und ein Hit, den man so schnell nicht mehr aus dem Kopf bekommt. Rockabye aus den Zehnern für mehr Vielfalt gleich.
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1: Mit Frank Philipp. Guten Morgen. Endspurt im Wahlkampf in Berlin in der letzten Woche vor der Wahl des Abgeordnetenhauses am Sonntag. Alle Spitzenpolitiker sind in dieser Woche noch einmal in den Bezirken unterwegs. Die Umfragen sehen ein Kopf-an-Kopf-Rennen zwischen Linke und CDU, dahinter die AfD. In der zweiten Fußball-Bundesliga haben Hertha BSC und Energie Cottbus am Sonntag ihre Spiele gewonnen. Hertha ist weiterhin Tabellenführer, Cottbus auf Platz 7. Die Basketball-Weltmeisterschaft der Frauen in Berlin ist zu Ende. Die USA haben diese gewonnen. Die Deutschland-Damen wurden Vierter.
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2: Mit Patricia Woschny. Guten Morgen. Ein Treffpunkt in Potsdams Waldstadt macht offenbar einiges richtig. Der Quartierstreff am Kuckucksruf bekommt heute das Qualitätssiegel Gewohnt gut, fit für die Zukunft. Hier können Nachbarn zusammenkommen und Ideen fürs Viertel einbringen. Überreicht wird es von Infrastrukturminister Robert Krumbach. Deutschlands Städte und Gemeinden machen heute den Krisencheck. Bei der Kommunaltagung in Berlin geht es darum, wie sie sich besser gegen Cyberangriffe, Katastrophen und organisierte Kriminalität wappnen können. Rund 450 Fachleute kommen zusammen. 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
4: Guten Morgen hier bei uns im Speckgürtel in Potsdam und in Berlin. Bisschen Regen noch, auch im Laufe des Tages wird dann zum Nachmittag und Abend schöner. Temperaturen bis 20 Grad, 21 vielleicht in Vogelsdorf, Waltersdorf und Oranienburg.
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6: 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Es sind Leute unterwegs an der Fahrbahn auf der A10 im nördlichen Ring Richtung Dreikaufland zwischen Mühlenbeck und Birkenwerder. Und da sind keine Leute, aber dafür Pferde unterwegs am Fahrbahnrand auf der L111 zwischen Putlitz und Triglitz. In beide Richtungen bitte ganz doll aufpassen. Im Stadtverkehr Berlin immer noch der Liegenbleiber im Tiergartentunnel in der Ausfahrt Invalidenstraße. Und ein aktueller Blitzer steht auf der B5 Richtung Nauen kurz vor Niederhof. Habt ihr noch was für mich? Staus und Blitzer einfach melden. 0331 74 40 40. Eine gute Fahrt.
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7: Guten Morgen!
4: Schönen guten Morgen. Es ist 6.33 Uhr. Vielleicht kennt ihr die Eat the Frog Methode. Friss den Frosch oder schluck die Kröte, heißt es, glaube ich. Machen erfolgreiche Menschen wie Jeff Bezos, dass sie unangenehme Dinge immer so früh wie möglich am Tag erledigen, damit es weg ist. Ja. Und so machen wir das auch mit dem Kaiser. Damit es weg ist. Ich bin mir relativ sicher, dass er heute verliert gegen euch bei Schlag den Kaiser. Und das zu früher Stunde um 6:45. Also wenn ihr Bock habt, da mitzumachen, wir würden euch gerne kennenlernen. 0331 74 40 40.
6: Ich fühle mich so geehrt, dass ich die unangenehmste Aufgabe des Tages für euch bin. Die Kröte, die man schlucken muss. Gut, machen wir lieber weiter hier mit dem BB Radio Hit Herbst und all dem, was wir für euch da haben. Zum Beispiel aktuellen Pop von Kamrat noch in dieser halben Stunde. Aber jetzt erstmal lange angekündigt, lange versprochen, jetzt eingelöst. Aktuelle Nummer von Tampa City hat so einen schön stampfenden Beat.

0: Es ist 6.41 Uhr. Guten Morgen.
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2: Ums Tanken kommen viele von uns nicht rum. Trotz Wucherpreisen sind wir halt aufs Auto angewiesen. Aber ums Bezahlen, da kommt ihr drum rum, weil ihr ja hier bei uns den ganzen September jede Stunde eine volle Tankfüllung gewinnt. Diese Stunde gibt es diese Tankfüllung für Felix Schmidt aus Küritz. Ja, sehr gut. Herzlichen Glückwunsch.
0: Moin, Felix.
2: Mensch, so früh schon wach. Bist du im Auto unterwegs? Wo musst du hin?
3: Ja, nach von Küritz nach Windstockdeuse.
0: Gerade um die Uhrzeit musst du viel durch den Wald fahren. Weißt du, da verbrauchen die Scheinwerfer ja auch noch mal ein bisschen mehr.
2: Zumindest wird Diesel ja offensichtlich vielleicht auf 3 Euro hochgeschraubt, haben wir gerade heute Morgen erfahren. Also, es lohnt sich.
3: Ja, danke.
0: Lieber Felix, da hast du deinem Vornamen alle Ehre gemacht. Felix, der Glückliche.
2: Der Glückliche.
0: Und jetzt seid ihr dran. Meldet euch an über die BB Radio App und um 7 wieder auf euren Namen. Machen.

0: Guten Morgen, 6.44 Uhr.
1: Morgen.
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1: Guten Morgen, Christian aus Pilgram.
3: Guten Morgen.
1: Guten Morgen.
0: Du, wer ist denn dein Tontechniker? Der hatte ja so viel Bass da aufgeschraubt, da klinge ich ja schon wieder wie ein Fünfjähriger neben dir.
1: Okay, es geht um die streng limitierte BB Radio Morgenshow Tasse und natürlich um die Ehre. Hier mit Tipp Nummer 1 jetzt für euren Begriff. Ich darf offiziell Dinge tun, die andere nicht mal ansatzweise dürfen. Ich muss gut zuhören, logisch denken und manchmal schlechte Nachrichten überbringen.
0: Ich muss gut zuhören. Was war das, Anna?
1: Ja, dann bist du schon mal nicht logisch denken und manchmal schlechte Nachrichten überbringen. Ich sehe jeden Tag viele Menschen, meistens nicht in Topform.
3: Ach, Güte.
1: Ich arbeite mit Rezepten, aber koche nichts.
0: Ja, es ist
3: der Arzt.
1: Ja, warum hast du es denn nicht gesagt? Na,
0: ich dachte, du willst irgendeinen speziellen
1: Arzt.
0: Ich war so bei Psychologe oder Psychiater und
1: Christiane
0: so.
1: Christiane Tasse. Herzlichen Glückwunsch.
3: Dankeschön.
0: Christian, tolle Stimme, tolle Tasse. Das Leben könnte nicht besser sein. Also, schöne Woche.
3: Auf jeden Fall, Jo.
0: Bis dann.
3: Ciao, ciao.
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0: Ich möchte nochmal betonen, hätte meine Mutter mich früher ein bisschen öfter diese engen Jeans tragen lassen, dann hätte ich auch so hoch singen können wie Jason Derulo heute, aber nee.
1: Musste direkt auf ein Lego treten, damit es so klingt.
0: Guten Morgen, BB-Radio hier um 6.52 Uhr.
1: Ein Hit, der nach Nebelmaschine und glitzernder Disco-Kugel klingt, gleich im BB-Radio-Hit-Herbst. Kato, Turn the Lights Off, gleich Alicia Keys ist mit dabei. Ein musikalisches Denkmal an ihrer Heimat New York. Und die Frau, die nur den Mund aufmachen muss, und schon kommt ein Hit raus, Taylor Swift, Opalite, gleich.
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0: 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Du hast jetzt eine Stunde Zeit, zurückzurufen, dir deine Tankfüllung zu klären. 0331 74 40 40. Und damit ist es 7 Uhr.
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21: Mit Frank Philipp, guten Morgen. In Cottbus startet heute die erste modulare Fabrik für KI und Mikroelektronik. Dort soll die Verbindung von künstlicher Intelligenz mit der Chipfertigung erforscht werden. Das Leibniz-Institut für innovative Mikroelektronik und die Brandenburgische Technische Universität betreiben die neue Forschungsfactory. Der Bund fördert die neue Einrichtung. Nach dem schweren Busunfall in Berlin wird untersucht, wie es dazu kommen konnte. Im Bezirk Neukölln war ein Linienbus am Wochenende frontal gegen einen Baum gefahren. 15 Menschen wurden verletzt, auch der Busfahrer. Er hatte die Kontrolle über den großen Gelben verloren. Bei den Kommunalwahlen in Niedersachsen musste die CDU herbe Stimmverluste hinnehmen. Gemeinsam mit der SPD sind die Christdemokraten aber immer noch stärkste Kraft in den Kommunalparlamenten. Die AfD verzeichnete hohe Stimmengewinne. Und jetzt noch mehr aus unserem Land von BB Radio Brandenburg-Reporterin Patricia Woschny.
22: Ein Treffpunkt in Potsdams Waldstadt macht offenbar einiges richtig. Der Quartierstreff am Kuckucksruf bekommt heute das Qualitätssiegel Gewohnt gut, fit für die Zukunft. Hier können Nachbarn zusammenkommen und Ideen fürs Viertel einbringen. Überreicht wird es von Infrastrukturminister Robert Krumbach.
21: Danke, Patricia. Im Tennis hat Alexander Zverev die US Open gewonnen. 4 Sätze benötigte Zverev für den Sieg. Das packende Match gegen den US-Amerikaner Ben Shelton dauerte 3,5 Stunden. Siegprämie 5,5.
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1: Schönen guten Morgen, 7 Uhr und 2 Minuten in Lindenberg haben wir 16 Grad, in Nauen 14 im Moment, in Schönefeld 16, das ist sehr angenehm. Es wird erstmal relativ regnerisch sein und wolkig. Im Laufe des Tages wird es immer schöner, irgendwann kommt dann zum Abend die Sonne raus, das sieht dann ganz gut aus. Temperaturen heute bis 21 Grad maximal.
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0: 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Wir müssen den Begriff nochmal klären. Also die A10, der nördliche Berliner Ring, ist eine Autobahn, keine Fußgängerbahn, weil es sind immer noch Personen Richtung Dreieckhafenland unterwegs zwischen Mühlenbeck und Birkenwerder. Bitte aufpassen. Die A115 Richtung Berlin, ja, jetzt geht's wieder los. Ab Kleinmachnow eine Viertelstunde draufpacken wegen der Baustelle und im Stadtverkehr Berlin auf der A100 in beide Richtungen wieder 10 Minuten mehr mitbringen. Aktueller Blitzer kommt auch noch dazu von der B101 Richtung Herzberg, Höhe Friedrichsluger. Und wenn ihr noch was gesehen habt, Staus und Blitzer einfach hier melden, 03 3 1 74 40 40. Eine gute Fahrt.
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0: Um 7.03 Uhr, guten Morgen.
1: Morgen.
0: Nutzt ihr gerne Sprichwörter? Hier sowas wie, nach dem Essen sollst du rauchen oder 1000 Schritte tun oder sowas, wie die Dinger heißen. Das könnte zum Problem werden, wenn ihr mit Menschen aus der Schweiz unterwegs seid. Warum deutsche Sprichwörter für die manchmal etwas verstörend rüberkommen, das kriegen wir gleich erklärt von Alain Frey um 7:45 bei den besten Comedians Deutschlands.
1: Ich habe auch ein schönes Sprichwort im BB-Radio-Hit Herbst. Tut euch heut die Oma leid, tröstet sie mit Opa leid.

0: 11 Minuten nach 7, ein fröhliches Ha-ho-he an diesem Montagmorgen. Ja Leute, da müssen wir hier bei BB-Radio aber auch mal ein paar Worte drüber verlieren, weil sportlich in unserer Region geht sowas von durch die Decke. Also erstmal Gratulation nach Cottbus. Energie hat 3:0 gewonnen in Karlsruhe an diesem Wochenende. Gefällt mir sehr, sehr gut. Mhm. So, dann haben wir einen Zverev, der jetzt der König von New York ist im Tennis. Richtig
1: ja.
0: Abgeräumt. 5,5 Millionchen für den Turniersieg.
1: Ja.
0: Tja, dann haben wir auch noch ein paar Schattenseiten. Ja, die Frauennationalmannschaft ist im Basketball jetzt rausgeflogen, aber sie sind sehr weit gekommen.
1: Sag doch gute Sachen.
0: Ja, okay, dann kommen wir also zum Besten überhaupt.
1: Na?
0: Meine blau-weiße alte Dame, die Hertha, 5 Spiele hintereinander gewonnen. Ich will es nicht beschreien, weil sonst geht es vielleicht in die Hose, aber ich bin sehr stolz und sehr glücklich.
1: Das ist alles für mich natürlich als Nicht-Sportfan nicht sehr interessant, aber langsam fange ich an, mich damit zu beschäftigen und ich bin der Meinung, dass seit der Klopp die Hertha trainiert, funktioniert es einfach besser.
0: Was?
1: Hertha? Klopp? Nee?
0: Ich gehe nach Hause.

0: Grüezi, es ist 7.15 Uhr. Diese Schweizer, ich weiß gar nicht, wie man so sprechen kann. Auf jeden Fall ist hier BB Radio und das hier ist Alain Frey aus der Schweiz.
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3: Wusstet ihr, dass Deutsch die einzige Sprache ist, in der es das Wort Schadenfreude gibt? Also ihr freut euch, wenn jemand Schaden hat. Was stimmt denn mit euch nicht? Das ist so mein Problem, dass ihr ein paar Sachen habt, zum Beispiel Sprichwörter. Ihr habt andere Sprichwörter als wir Schweizer. Zum Beispiel, der Drops ist gelutscht. Was ein Drops? Und wer lutscht den? Ist das was Ekliges? Hey, mein Drops wird nicht gelutscht. Ihr habt auch viel härtere Sprichwörter. Eins hat mich richtig fertig. Ich kann heute noch nicht schlafen, ja? Das Kind ist in den Brunnen gefallen. Holt's keiner raus? Ist das noch drin? Guck mal, das Kind ist in den Brunnen gefallen, heißt so viel wie, ja, kann passieren, ist halt so, kann man nichts machen, ja? Ist wirklich mal ein Kind in den Brunnen gefallen? Ja, ist passiert, kann man nichts machen, ist halt so, der Drops ist gelutscht. Ich hab's gelernt.
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0: 7.27 Uhr und immer noch Montag. Guten Morgen, BB-Radio hier.
1: Guten Morgen, aktuellen Dance-Pop gibt's gleich für euch von Lady Gaga im BB-Radio. Hit Herbst, melancholisch schön, aber auch ein bisschen tanzbar. Die Mischung, für die Stromae bekannt ist und die wir lieben, Alain Rondance aus den Zehnern und eine Stimme, in der genauso viel Leidenschaft drin steckt wie in einem Hollywood-Liebesfilm-Drama Alex Warren mit seiner aktuellen Single. Gleich.
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19: Mit Frank Philipp. Guten Morgen. Endspurt im Wahlkampf in Berlin in der letzten Woche vor der Wahl des Abgeordnetenhauses am Sonntag. Alle Spitzenpolitiker sind in dieser Woche noch einmal in den Bezirken unterwegs. Die Umfragen sehen ein Kopf-an-Kopf-Rennen zwischen Linke und CDU, dahinter die AfD. In der zweiten Fußball-Bundesliga haben Hertha BSC und Energie Cottbus am Sonntag ihre Spiele gewonnen. Hertha ist weiterhin Tabellenführer, Cottbus auf Platz 7. Die Basketball-Weltmeisterschaft der Frauen in Berlin ist zu Ende. Die USA haben diese gewonnen. Die Deutschland-Damen wurden Vierter.
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5: Mit Patricia Woschny. Guten Morgen.
14: Ein Treffpunkt in Potsdams Waldstadt macht offenbar einiges richtig. Der Quartierstreff am Kuckucksruf bekommt heute das Qualitätssiegel Gewohnt gut, fit für die Zukunft. Hier können Nachbarn zusammenkommen und Ideen fürs Viertel einbringen. Überreicht wird es von Infrastrukturminister Robert Krumbach. Deutschlands Städte und Gemeinden machen heute den Krisencheck. Bei der Kommunaltagung in Berlin geht es darum, wie sie sich besser gegen Cyberangriffe, Katastrophen und organisierte Kriminalität wappnen können. Rund 450 Fachleute kommen zusammen. 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
1: 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Guten Morgen hier bei uns im Speckgürtel in Potsdam und in Berlin. Bisschen Regen noch, auch im Laufe des Tages wird dann zum Nachmittag und Abend schöner. Temperaturen bis 20 Grad, 21 vielleicht in Vogelsdorf, Waltersdorf und Oranienburg.
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0: 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Und es liegt schon wieder Zeug rum auf der Autobahn. Diesmal auf der rechten Spur der A24 Richtung Berlin zwischen Neuruppin und Neuruppin Süd. Ein bisschen vorsichtig sein. Auf der A115 Richtung Berlin ab Kleinmachnow wegen der Baustelle wieder eine Viertelstunde mehr einplanen. Und heute ist aber wieder sehr viel Getier unterwegs. Pferde jetzt im Kreis Oberspreewald-Lausitz auf der Stradower Dorfstraße zwischen Radusch und Göritz. Im Stadtverkehr Berlin keine Pferde, aber dafür 10 Minuten längere Fahrzeit auf der A100 in beide Richtungen. Und ein aktueller Blitzer steht auf der B156 Richtung Spremberg kurz vorm Ortseingang. Habt ihr noch was? Staus und Blitzer einfach melden 0331 74 40 40. Gute Fahrt. 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
0: Guten Morgen! 7:34 Uhr, guten Morgen. Ich beneide euch nicht darum. Ich habe es zum Glück hinter mir, was viele Eltern jetzt vor sich haben. Denn Schuljahr hat gerade begonnen, jetzt kommen die Elternabende. Da gibt es dann so Sachen wie die Wahl des Elternsprechers. Also mehr Ruhe kann man in einem Raum nicht entstehen lassen, weil auf einmal alle aufhören zu atmen und nach unten gucken. Und es gibt noch viel, viel mehr ganz schlimme Momente auf Elternabenden. Wir haben sie euch zusammengefasst in 6 Minuten mehr hier.
1: Ganz schöne Stimme gleich von Alex Warren, seine aktuelle. Und hier ist ein Kracher, aber wirklich, der dreht sich von alleine auf. Lady Gaga.

0: Es ist 7.38 Uhr.
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0: Ich sag's, wie es ist. Ich beneide euch da überhaupt nicht drum, liebe Eltern. 7.41 Uhr.
1: Morgen.
0: BB-Radio, die BB-Radio-Morgenshow mit Markus Geiser und Gerlinde Jenicke. Elternabende. Ja, momentan gibt's ja viele, weil das Schuljahr hat gerade angefangen. Da werden dann halt erstmal so die Finanzen geklärt. Wer verwaltet die Klassenkasse? Und dann gibt's auch noch die Elternvertreter. Das ist auch ein Job, den keiner haben möchte. Mhm. Naja, ihr habt das vor euch. Druckt euch am besten schon mal unser Elternabend-Bullshit-Bingo aus auf bbradio.de. Da habt ihr dann die typischen Sätze. Dann wird's nicht ganz so schlimm. Da könnt ihr immer abstreichen, weil die fallen auf jeden Fall irgendwann früher oder später auf einem Elternabend. Und wie das Ganze so abläuft, hier, bitteschön.
2: So, schön, dass Sie alle da sind. Willkommen zum ersten Elternabend. Auf der Agenda stehen heute Änderungen im neuen Schuljahr, Lehrmaterialien, Hausaufgabenregeln, das gesunde Frühstück, die Klassenfahrt, die Wahl des Elternsprechers. Ich denke, in 2 Stunden sollten wir hier durch sein. Ich würde einfach mit einer kurzen Vorstellungsrunde beginnen. Ich bin Frau Paulus, die Klassenlehrerin Ihrer Kinder.
3: Ich bin die Mutter vom Karl Richard Ferdinand, der kleine Süße mit den blonden Locken. Der wurde jetzt schon mehrfach von anderen Jungs geärgert und ich würde es ganz toll finden, wenn ihr eure Kinder da nochmal sensibilisieren könntet, das zu unterlassen.
2: Dann überspringen wir das doch einfach und sprechen gleich mal. Geht das da hinten ein bisschen leiser?
4: Ja, sorry.
2: Wir wollen über die Fahrt zum Schullandheim sprechen.
3: Da hätte ich direkt auch eine Frage zu. Ich habe mich mal zu diesem Schullandheim belesen. Da steht unter anderem, dass es in den Gängen Getränkeautomaten mit Cola gibt. Das finde ich nicht in Ordnung. Kann sich bitte darum jemand kümmern, dass der ausgeschaltet wird?
2: Okay, wenn sonst keiner Fragen hat, machen wir weiter. Wir wollen...
3: Ich habe eine Frage. Dieses rote Heft. Wir haben das jetzt gekauft. Brauchen wir das 2-mal oder 3-mal?
2: 1-mal.
3: Sicher?
2: Ja.
3: Okay.
2: Dann kommen wir noch zum wichtigsten Punkt, die Wahl des Elternsprechers. Wer würde das denn gerne machen? Irgendjemand? Freiwillige?
5: Ja, Frau...
3: Also ich könnte mir das...
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3: Tja, er hat den wunderschönsten Vornamen der Welt und deswegen ist er auch unser Kandidat gleich am ersten Tag der neuen Woche. Guten Morgen, Markus aus Doberlunkirchhain.
4: Guten Morgen.
5: Guten Morgen.
3: So, Markus, bevor der andere Markus dir die Kategorien vorliest, wird Gerlinde dir erstmal einen Buchstaben zukommen lassen.
5: Ja, du dir selbst quasi, denn du sagst Stopp, ich sag A.
4: Stopp.
5: L.
3: Gut.
5: Könnte lustig werden.
3: Markus, der Buchstabe ist L, die Zeit 30 Sekunden und die erste Kategorie immer die Stadt mit L.
4: Siebenwerder.
3: Land.
4: Luxemburg.
3: Etwas, das größer als ein Radio ist.
4: Luftballon.
3: Was Männer heimlich machen mit L.
4: Bibelfilme gucken.
3: Etwas, das man auf dem Land gerne macht.
4: Luftballons aufblasen.
3: Musikinstrument.
4: Weiter.
3: Das passiert immer am Wochenende mit L.
4: Langeweile.
3: Würde ich kaufen, wenn ich reich wäre.
4: Luxusvilla.
5: Geil, ja. 7 gute. Was Männer heimlich machen, Liebesfilme gucken, ja, ist das sweet.
3: Jetzt kommt's, Markus, mal ganz ehrlich, oder? Das passiert ja wirklich so. Also ich zur Weihnachtszeit tatsächlich liebe. Ich habe mich mein Dreiviertel meines Lebens gegen diesen Film gewehrt. Dann habe ich ihn einmal mit meiner Frau geguckt, habe mich letztes Jahr dabei erwischt, wo ich sie da habe. Ich jetzt einfach mal ohne sie heimlich.
4: Also dann sind wir doch nicht so stark, wie wir immer sagen. Ne?
5: Das ist doch gerade die Stärke. Auch mal Schwäche zeigen und Gefühle. Ja, Gefühle sind Stärke. Gut, also du bist auf jeden Fall der Beste für diese Woche und es sieht auch für den Rest der Woche gar nicht so schlecht aus, weil 7 sind gut.
3: Ja, ich habe das starke Gefühl, dass du da vielleicht mitgewinnen könntest.
5: Ja.
3: Bis dann,
5: ja,
3: Markus.
4: Tschüss.
3: Ciao.
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1: Ich bin ein bisschen stolz auf meinen eigenen Selbsterhaltungstrieb. Hab heute einfach mal gesagt, nö, fahr ich mal mit dem Auto, nicht mit dem Motorrad. Und der Blick aus dem Fenster sagt, dass ich da einiges richtig gemacht habe. 7.56 Uhr, BB Radio hier. Einen guten Montagmorgen.
2: Ein nachträgliches Happy Birthday geht an Kaigo hier im BB Radio Hit Herbst. Er ist am Freitag 35 geworden. Feiern wir gleich mit seiner aktuellen Single Save My Love. Kenya Grace ist mit dabei, die zarteste Stimme, seit es Singer-Songwriterin gibt. Und Charlie XCX. Warum muss sie denn so heißen?
1: Drei Buchstaben auf jeden
2: Fall. Charlie, drei Buchstaben bringen so ein bisschen Bums rein hier in euren Montagmorgen. Ihre Erfolgssingle Boom Clap aus den Zehnern gleich.
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1: Ja, die Bundesfinanzministerin, die lehnt ab, den Benzinpreis zu deckeln oder auch die Steuern zu senken. Also springen wir ein, greifen euch unter die Arme und schenken euch im September jeden Tag, jede Stunde eine Tankfüllung. Alexandra de Beer aus Bernau sollte sich ja in dieser Stunde melden. Du bist doch immer die Letzte, die auf einer Party erscheint, oder Alexandra?
20: Genau so ist es. Genau, völlig verpennt.
1: Ich würde sagen, knapper geht's nicht, aber knapp ist auch gewonnen. Also viel Spaß beim Autofahren. Die Tankfüllung, die nächste, geht auf uns. Genau im richtigen Moment, würde ich sagen, ne?
20: Ja, das passt so perfekt. Vielen lieben Dank.
2: Ihr holt euch den ganzen September lang stündlich Tankfüllungen. Angemeldet auf bbradio.de hat sich auch Christina Rehbein aus Pyritz. Das geht hier wie Brezelbacken. Christina, jetzt hast du eine Stunde Zeit anzurufen. Mach's nicht zu spannend. 0331 74 40 40.
1: Und damit ist es 8 Uhr.
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0: Mit Frank Philipp. Guten Morgen. In Cottbus startet heute die erste modulare Fabrik für KI und Mikroelektronik. Dort soll die Verbindung von künstlicher Intelligenz mit der Chipfertigung erforscht werden. Das Leibniz-Institut für innovative Mikroelektronik und die Brandenburgische Technische Universität betreiben die neue Forschungsfactory. Der Bund fördert die neue Einrichtung. Eine Woche vor der Berlin-Wahl ist der neue Wahlomat für die Abgeordnetenhauswahl online. Ab heute können die Wähler ihre Positionen mit denen der 17 zur Wahl stehenden Parteien abgleichen. Den Wahlomaten stellt die Bundeszentrale für politische Bildung zur Verfügung. Das Tool ist als Entscheidungshilfe und nicht als Wahlempfehlung gedacht. Der Ölpreis steigt weiter auf neue Rekordhöhen. Nach Angriffen in Nahost steigt der Preis auf 107 Dollar pro Barrel. Mehrere Seestraßen stehen unter Beschuss, auch durch die Houthi-Miliz, unterstützt vom Iran. Und jetzt noch mehr aus unserer Region von der BB Radio Brandenburg-Reporterin Clara Himmel.
21: Es ist ein Drama ab heute für Pendler, die durch Fienofurt müssen. Aus ein paar Minuten wird gut eine Stunde Fahrzeit. Die B167 ist voll gesperrt und das wochenlang, bis Ende Oktober. Umgeleitet wird über Biesenthal und Juchte.
0: Danke, Clara. Es geht um Bodenschätze und Seewege. Beim Arktis-Gipfel in Finnland wollen auch die Länder der EU mehr Einfluss in der Region, darunter auch Deutschland. Bundeskanzler Friedrich Merz ist zum Gipfeltreffen nach Rovaniemi in Lappland gereist. Auch Russland, China und die USA sind in der Arktis aktiv. 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
2: 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Schönen guten Morgen, 8 Uhr und 3 Minuten jetzt. Es ist von den Temperaturen her wirklich ganz angenehm heute Morgen, unterschiedlich auch. Also 15 Grad haben wir in Schönefeld, 8 Grad erst in Perleberg, 12 Grad in Brandenburg an der Havel. Es wird erstmal sehr viele Wolken geben und auch immer wieder ein bisschen Regen mit dabei sein. Im Laufe des Tages wird es immer schöner. Heute Abend ist dann eigentlich überall sonnig bei Temperaturen bis 21 Grad.
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1: Diese Baustelle, die bleibt uns auch noch eine Weile erhalten. Deswegen auch heute wieder auf der A115 Richtung Berlin ab Kleinmach nur eine Viertelstunde draufpacken. Außerdem gab es jetzt leider einen Unfall im Kreis Havelland auf der L204 bzw. L863 zwischen Wustermark und der B5. Und im Stadtverkehr Berlin auf der A100 in beide Richtungen 10 Minuten draufpacken. Noch ein aktueller Blitzer, L55 Richtung Karlau in Bronco. Staus und Blitzer, einfach melden. 0331 74 40 40. Eine gute Fahrt.
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1: Guten Morgen! Guten Morgen um 8:04.
2: Morgen.
1: Na, liebe Eltern, wollt ihr, dass eure Teenager euch mal wieder so richtig hassen? Kein Problem. Einfach nur Jugendsprache benutzen. Wie sehr das nach hinten losgehen kann, das hört ihr gleich bei Die Welt in 30 Sekunden um 7:45.
2: Und jetzt geht's erstmal richtig nach vorne los mit einem der tollsten DJs überhaupt. Kygo zusammen hier mit Khalid und Griffin. Save My Love. Aktuelle Musik.
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0: 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Schönen guten Morgen. Es ist 8.12 Uhr. Es ist ja in Berlin immer was los. Ständig überall Polizei und Feuerwehr. Und ehrlich gesagt bin ich auch immer jemand, der guckt und wissen will, ja, was los ist, wie jeder andere reguläre vom Alltag gelangweilte Oma auch. Also ich hätte mich ja sehr gefreut gestern, weil beim Kaiser gab es einen Einsatz direkt vor der Haustür. Wie toll. In einer Gegend, wo sonst nichts Schlimmes passiert bei den feinen Leuten, außer es fällt mal ein Baum auf ein Haus beim Gewitter.
1: Ja, gut. Du spielst auf die Sache von vor 8,5 Jahren an. Das ist immer noch Gesprächsthema.
0: Erzähl, was bei dir war.
1: Ich war gestern in der Einfahrt, habe mein Auto ausgeräumt und auf einmal hält vor meinem Gartentor ein Mannschaftswagen, Polizei. Steigt ein Polizist aus. Ich gucke schon und denke so, Alter, am Sonntagvormittag, was habe ich denn jetzt schon wieder gemacht? Was wollen die? Dann kann ich hier kurz stehen bleiben, falls sie nicht raus müssen. Es dauert nicht lange. Ich so, okay. Dann stieg noch eine junge Polizistin aus und noch ein männlicher Kollege. Dann holen sie ihr großes Schild, dieses Plastikschild, das man bei Demos, wenn die Steine fliegen, dann hat. Mhm. So, das wurde der Frau in die Hand gedrückt und mit den Worten, okay, du hältst das Vieh ab und ich schlag mit dem Spaten drauf. Ja. So, dann haben noch einen großen Spaten. Und dann sind sie halt zwei Nachbargärten weiter reingegangen.
0: Ja.
1: Und ich dachte, oh Gott, was ist denn da? Wahrscheinlich ein Wildschwein im Garten, das sie irgendwie verfangen hat.
0: Also du dachtest schon, wusste schon, Tier,
1: ja,
0: ist es ein Tier.
1: Irgendeine Tierrettung, muss ein Wildschwein sein. So, dann kamen erstmal andere Nachbarn, sehen den Polizeiwagen vor meiner Tür, haben natürlich gleich gefragt, was ich schon wieder gemacht habe. Toll, dass ich jetzt auch noch einen tollen Ruf habe bei mir.
0: Ja.
1: Auf jeden Fall, 20 Minuten später, kam die Polizei zurück. Wieder zum Wagen, mit Schild, mit Spaten, aber nichts in der Hand. Und dann war ich halt neugierig und meinte, entschuldigen Sie, kann ich mal kurz fragen, war das jetzt hier eine nicht angemeldete Mini-Demo, dass Sie ein Schild dabei haben? Und ich so, nee, das war ein Waschbär, der sich da bei den Nachbarn in der Mülltonne eingenistet hat. Und ich meine, du willst keinen Waschbär in der Gegend haben.
0: Ja, aber da rufst du die Polizei, die kommen mit Schild und Knüppel, dieser arme Waschbär, haben die den zusammengeschlagen?
1: Naja, ich weiß ja nicht, wie groß und wie gut trainiert dieser Waschbär war. Vielleicht war es ein junger, sehr männlicher Waschbär, aber ich will ihn nicht zu Hause. Ich hätte es gerne gesehen, wenn ihr den gleich mitgenommen hättet, aber nie. So weit geht die Liebe dann doch wieder nicht. Falls jemand einen Waschbär möchte, bei mir in der Gegend soll es welche zu holen geben.

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2: Peak, Crashout und Ragebait sind im Rennen, aber spannender als das Jugendwort ist doch immer, was Erwachsene für ein Jugendwort halten. Ganz Alte versuchen immer noch cool zu sein mit:
3: Das finde ich ja dufte, dass du in der Penne von den Paukern so prima benotet wurdest, du Pfiffikus.
2: Etwas Jüngere versuchen es mit:
4: Alter Schwede, das ist ja geil, ey.
2: Noch Jüngere sagen:
5: Das ist ja mega funny. Nicht.
2: Und noch Jüngere sagen dann:
5: YOLO, Digga. Sehen wir uns nachher bei ICQ?
2: Das Beruhigende ist doch, liebe Jugendliche, jede Jugendsprache ist irgendwann alt und out. Und euer Slang ist jetzt natürlich gerade Peak, aber wenn ihr mal alt seid und so redet, dann gehen die Jugendlichen garantiert Crash out. Safe, Digga.
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0: Es ist 8.24 Uhr am Montag, hier ist BB Radio.
1: Morgen.
0: Aber wir haben was, das sich so ein Montag viel besser anfühlen kann.
1: Eine Naturgewalt rollt gleich auf uns zu in den nächsten halben Stunde hier im BB Radio. Hit Herbst, die Powerstimme von Adele aus den 10ern. Ganz viel positive Energie am Montagmorgen. Darum kümmern sich Miles Smith und Niall Horan mit ihrer aktuellen Single Drive Safe. Und die neue Superwoman im Dance-Pop-Universum ist dabei, Bebe Rexha, mit einem eurer absoluten Lieblingsaktuellen Hits im Moment.
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23: Mit Frank Philipp. Guten Morgen. Endspurt im Wahlkampf in Berlin in der letzten Woche vor der Wahl des Abgeordnetenhauses am Sonntag. Alle Spitzenpolitiker sind in dieser Woche noch einmal in den Bezirken unterwegs. Die Umfragen sehen ein Kopf-an-Kopf-Rennen zwischen Linke und CDU, dahinter die AfD. Im Tennis hat Alexander Zverev die US Open gewonnen. 4 Sätze benötigte Zverev für den Sieg. Das packende Match gegen den US-Amerikaner Ben Shelton dauerte 3,5 Stunden. Siegprämie 5,5 Millionen Euro für Zverev.
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24: Mit Patricia Woschny. Guten Morgen. Zwischen all den Luftfahrtprofis hebt heute die Fantasie der Kleinsten ab. 4- bis 6-Jährige haben Raketenballons und völlig eigene Fluggeräte gebaut. Die besten Ideen aus dem Kita-Wettbewerb werden jetzt an der TH Wildau ausgestellt. Heute Nachmittag wird die Ausstellung feierlich eröffnet. Deutschlands Städte und Gemeinden machen heute den Krisencheck. Bei der Kommunaltagung in Berlin geht es darum, wie sie sich besser gegen Cyberangriffe, Katastrophen und organisierte Kriminalität wappnen können. Rund 450 Fachleute kommen zusammen. 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
1: 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Guten Morgen hier bei uns im Speckgürtel in Potsdam und in Berlin. Bisschen Regen noch, auch im Laufe des Tages wird dann zum Nachmittag und Abend schöner. Temperaturen bis 20 Grad, 21 vielleicht in Vogelsdorf, Waltersdorf und Oranienburg.
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26: 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Wir brauchen 20 Minuten länger auf der A10, dem westlichen Ring Richtung Dreikaufland, ab Großkreuz. Die rechte Spur ist gerade dicht im Stadtverkehr Berlin auf der A111 zwischen der Holzhauser und der Seidelstraße rein in die Innenstadt. Dann haben wir noch den Stadtverkehr Berlin mit der A100 in beide Richtungen 10 Minuten draufpacken. Und ein aktueller Blitzer steht auf der B5 Richtung Nauen kurz vor Niederhof. Wenn ihr noch was gesehen habt, Staus und Blitzer einfach melden 0331 74 40 40. Gute Fahrt.
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1: Guten Morgen! Schönen guten Morgen, es ist 8.33 Uhr. Falls sich euer Montag bis jetzt noch anfühlt wie so ein lauwarmer, entkoffeinierter Kaffee, dann ändern wir das jetzt im BB Radio Hit Herbst mit einem wütenden, aber auch sehr schönen Wachmacher-Song von Adele. Rolling in the Deep. Vorher noch eine andere Powerfrau, die momentan jeden Musikpreis abräumt, der nicht bei 3 auf den Bäumen ist. Bibi Rexha.

0: Ein fröhliches Ha-ho-he an diesem Montagmorgen. Ja Leute, da müssen wir hier bei BB Radio aber auch mal ein paar Worte drüber verlieren, weil sportlich in unserer Region geht sowas von durch die Decke. Also erstmal Gratulation nach Cottbus. Energie hat 3:0 gewonnen in Karlsruhe an diesem Wochenende. Gefällt mir sehr, sehr gut. Mhm. So, dann haben wir einen Zverev, der jetzt der König von New York ist im Tennis. Richtig abgeräumt. 5,5 Millionen für den Turniersieg. Tja, dann haben wir auch noch ein paar Schattenseiten. Ja, die Frauennationalmannschaft ist im Basketball jetzt rausgeflogen, aber sie sind sehr weit gekommen.
1: Sag doch gute Sachen.
0: Ja. Okay, dann kommen wir also zum Besten überhaupt.
1: Na?
0: Meine blau-weiße alte Dame, die Hertha, 5 Spiele hintereinander gewonnen. Ich will es nicht beschreien, weil sonst geht's vielleicht in die Hose, aber ich bin sehr stolz und sehr glücklich.
1: Das ist alles für mich natürlich als Nicht-Sportfan nicht sehr interessant, aber langsam fange ich an, mich damit zu beschäftigen und ich bin der Meinung, dass seit der Klopp die Hertha trainiert, funktioniert es einfach besser.
0: Was?
1: Hertha? Klopp? Nee?
0: Genau.

0: Es ist 8.45 Uhr.
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2: Guten Morgen, Christian aus Pilgram.
3: Guten Morgen.
2: Guten Morgen.
0: Oh, wer ist denn dein Tontechniker? Der hatte ja so viel Bass da aufgeschraubt, da klinge ich ja schon wieder wie ein Fünfjähriger neben dir.
3: Oh, weia.
2: Okay, es geht um die streng limitierte BB-Radio-Morgenshow-Tasse und natürlich um die Ehre. Hier mit Tipp Nummer 1 jetzt für euren Begriff. Ich darf offiziell Dinge tun, die andere nicht mal ansatzweise dürfen. Ich muss gut zuhören, logisch denken und manchmal schlechte Nachrichten überbringen.
0: Ich muss gut zuhören. Was war das, Anne?
2: Ja, dann bist du schon mal nicht logisch denken und manchmal schlechte Nachrichten überbringen. Ich sehe jeden Tag viele Menschen, meistens nicht in Topform.
3: Ach, Güte.
2: Ich arbeite mit Rezepten, aber koche nichts.
0: Ja, es ist
3: der Arzt.
2: Ja, warum hast du es denn nicht gesagt? Na,
0: ich dachte, du willst irgendeinen speziellen Arzt.
2: Nein,
0: ich war so bei Psychologe oder Psychiater und
2: Christiane
0: so.
2: Christiane Tasse. Herzlichen Glückwunsch.
3: Dankeschön.
0: Christian, tolle Stimme, tolle Tasse. Das Leben könnte nicht besser sein. Also, schöne Woche.
3: Auf jeden Fall, Jo.
0: Bis dann.
3: Ciao, ciao.
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0: Und sekündlich wird der Montag kürzer. Es ist jetzt schon 8.52 Uhr. Guten Morgen mit BB Radio.
1: Morgen. Um Freundschaft geht's gleich hier bei uns im BB Radio Hit Herbst. Im neuen Song von Tiffany Harris, Vertigo heißt der. Die Jungs von Tampa City sind am Start, die uns alle umgehauen haben mit ihrer Debüt-Single Self-Aware. Gibt es gleich. Und Avicii unvergessen dabei für mehr Vielfalt mit Wake Me Up.
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0: Und das ist auch gut so, weil die Benzinpreise gerade durch die Decke gehen und keiner will da irgendwas gegen tun. Außer uns. Wir greifen euch unter die Arme. Den ganzen September lang gibt's stündlich Tankfüllung bei uns. Angemeldet auf bbradio.de. Dafür hat sich auch Robin Patzer aus Neuruppin. Robin Patzer aus Neuruppin, du hast jetzt eine Stunde Zeit zurückzurufen, um dir deine Tankfüllung zu holen unter 0331 74 40 40. Mach hinne, denn es ist ja gleich 9.
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23: Mit Frank Philipp, guten Morgen. In Cottbus startet heute die erste modulare Fabrik für KI und Mikroelektronik. Dort soll die Verbindung von künstlicher Intelligenz mit der Chipfertigung erforscht werden. Das Leibniz-Institut für innovative Mikroelektronik und die Brandenburgische Technische Universität betreiben die neue Forschungsfactory. Der Bund fördert die neue Einrichtung. Eine Woche vor der Berlin-Wahl ist der neue Wahl-O-Mat für die Abgeordnetenhauswahl online. Ab heute können die Wähler ihre Positionen mit denen der 17 zur Wahl stehenden Parteien abgleichen. Den Wahl-O-Maten stellt die Bundeszentrale für politische Bildung zur Verfügung. Das Tool ist als Entscheidungshilfe und nicht als Wahlempfehlung gedacht. Und jetzt noch mehr aus unserer Region von der BB Radio Brandenburg Reporterin Clara Himmel.
24: Zopf ab für den guten Zweck. 10 Friseursalons aus Oberhavel zeigen heute Herz mit einer großen Spendenaktion in Oranienburg. Pro abgeschnittenem Zopf fließt Kohle in soziale Projekte an den Märkischen Sozialverein. In der Turmerlebnis City steigt zudem der Gesundheitstag. Auch hier gibt's für lange Haare eine kostenlose Frise.
23: Danke, Clara. Es geht um Bodenschätze und Seewege. Beim Arktis-Gipfel in Finnland wollen auch die Länder der EU mehr Einfluss in der Region, darunter auch Deutschland. Bundeskanzler Friedrich Merz ist zum Gipfeltreffen nach Rovaniemi in Lappland gereist. Auch Russland, China und die USA sind in der Arktis aktiv. 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
1: 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Schönen guten Morgen, 9 Uhr und eine Minute jetzt. Es ist relativ mild heute früh. Wir haben im Moment Temperaturen in Altdöbern um 17 Grad schon. Frankfurt-Oder haben wir 16, in Grünow haben wir 14 Grad. Es werden heute 21, richtig warm wird es morgen. Kleiner Spoiler-Alarm, es wird morgen 27 Grad warm. Also nochmal ein Tag Sommer heute, ebenso um 21 Grad durchschnittlich. Und es wird ein bisschen schöner im Laufe des Tages. 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
0: 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Wir brauchen eine Viertelstunde länger auf der A10 im westlichen Ring Richtung Dreieck-Havelland ab Großkreuz. Eine halbe Stunde draufpacken auf der A115 Richtung Berlin ab Kleinmachnow. Die B167 ist ab heute voll gesperrt und das für 6 Wochen zwischen der A11 Abfahrt und der Tankstelle. Es gibt eine Umleitung über Biesenthal oder Joachimsthal. Also ja, viel Spaß mit der Baustelle da. Im Stadtverkehr Berlin, Viertelstunde drauf auf der A100 in beide Richtungen. Auf der A111 stadteinwärts zwischen Holzhauser und Seidelstraße eine Viertelstunde mehr mitbringen und 20 Minuten länger dauert es nach einem Unfall auf der A113 stadteinwärts. Das Ganze Höhe Stubenrauchstraße. Aktueller Blitzer A24 Richtung Hamburg, kurz hinter Kremm. Staus und Blitzer an die 0331 74 40 40.
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2: Guten Morgen.
1: Schönen guten Morgen. 9:02 gleich dabei im BB Radio Hit Herbst. Der wunderbare Avicii, absolutes Ausnahmetalent in der DJ-Szene gewesen. Gibt ihn ja nicht mehr, aber seine Musik gibt es natürlich weiter. Wake Me Up aus den 10ern. Vorher Tiffany Harris, tolle Newcomerin, der ihr womöglich schon begegnet seid. Sie liebt bei uns in Berlin, diese Stadt, und wohnt deswegen auch hier. Gibt hier auch ein Konzert demnächst Ende November in Neukölln, falls ihr sie mal live erleben wollt. Hier ist Vertigo.
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1: Neuruppina, kannst dich drauf verlassen, die rufen pünktlich an. Robin, guten Morgen.
2: Guten Morgen.
3: Hi.
1: Der Robin Patzer aus Neuruppin hat sich nämlich auch über bbradio.de angemeldet. Ich bin gestern erst noch bei dir vorbeigefahren quasi, also ich bin durch Neuruppin, aber ich wollte nicht anhalten, weil ich hatte nämlich einen Ersatzkanister mit 5 Litern Benzin im Auto und da hatte ich ein bisschen Angst vorm Überfall. Das ist jetzt dein Problem, Robin, weil du kriegst jetzt eine komplette Tankfüllung. Also wir haben den Wert deines Wagens gerade mal kurzfristig verdoppelt, geht auf unsere Kappe. Gut, dass du mitgemacht hast.
2: Wow, das ist ja mega.
3: Glückwunsch.
1: Viel Spaß mit dem Autofahren, völlig befreit, ohne Kosten im Hinterkopf.
3: Und ja, danke schön.
1: Ihr könnt das auch haben. Einfach anmelden auf bbradio.de und dann um 10 auf euren Namen achten.

0: Ist ja auch schon wieder 9.21 Uhr und das am Montag, fast schon wieder Wochenende. Guten Morgen, BB-Radio. Ich sehe die Welt gerne positiv.
1: Die Imagine Dragons rocken sich gleich durch den BB-Radio-Hit-Herbst hier. Wir lieben ihre Hymnen, Enemy gleich. Danzige, gute Laune, Beats von Kato gibt's und eine tolle aktuelle Soul-Stimme ist dabei. Ich liebe diesen Song, es ist so toll. Also dreht ihn gerne mit auf. Lasst uns zusammen Spaß haben mit Ray und Where's My Husband gleich.
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19: Mit Frank Philipp. Guten Morgen. Endspurt im Wahlkampf in Berlin in der letzten Woche vor der Wahl des Abgeordnetenhauses am Sonntag. Alle Spitzenpolitiker sind in dieser Woche noch einmal in den Bezirken unterwegs. Die Umfragen sehen ein Kopf-an-Kopf-Rennen zwischen Linke und CDU, dahinter die AfD. Im Tennis hat Alexander Zverev die US Open gewonnen. 4 Sätze benötigte Zverev für den Sieg. Das packende Match gegen den US-Amerikaner Ben Shelton dauerte 3,5 Stunden. Siegprämie 5,5 Millionen Euro für Zverev.
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20: Mit Patricia Woschny. Guten Morgen. Zwischen all den Luftfahrtprofis hebt heute die Fantasie der Kleinsten ab. 4- bis 6-Jährige haben Raketenballons und völlig eigene Fluggeräte gebaut. Die besten Ideen aus dem Kita-Wettbewerb werden jetzt an der TH Wildau ausgestellt. Heute Nachmittag wird die Ausstellung feierlich eröffnet. Deutschlands Städte und Gemeinden machen heute den Krisencheck. Bei der Kommunaltagung in Berlin geht es darum, wie sie sich besser gegen Cyberangriffe, Katastrophen und organisierte Kriminalität wappnen können. Rund 450 Fachleute kommen zusammen. 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
1: 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Guten Morgen hier bei uns im Speckgürtel in Potsdam und in Berlin. Bisschen Regen noch, auch im Laufe des Tages wird dann zum Nachmittag und Abend schöner. Temperaturen bis 20 Grad, 21 vielleicht in Vogelsdorf, Waltersdorf und Oranienburg.
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0: 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Also westlicher Ring Richtung Dreieck Havelland ab Großkreuz eine Viertelstunde draufpacken. Nach einem Unfall auf dem östlichen Ring Richtung Dreieck Barnim ab dem Dreieck Spreeau 20 Minuten mehr mitbringen. Zeugs auf der linken Spur auf der A15 Richtung Polen zwischen Cottbus West und Süd. A115 Richtung Berlin ab Kleinmachnow 20 Minuten draufpacken. Und die B167 in Fienefurt ist jetzt gesperrt für 6 Wochen zwischen der A11 Abfahrt und der Tankstelle. Dann in Berlin Viertelstunde draufpacken auf der A100 in beide Richtungen. Das gleiche nochmal auf der A111 stadteinwärts zwischen Holzhauser und Seidelstraße und 20 Minuten länger dauert es auf der A113 stadteinwärts nach einem Unfall Höhe Stubenrauchstraße. Und noch ein aktueller Blitzer, A2 Richtung Berlin, Höhe Lienin. Das war's. Wenn ihr noch was gesehen habt, Staus und Blitzer an die 0331 74 40 40. 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
0: Guten Morgen! Guten Morgen um 9.30 Uhr. Das kennt ihr, ne? Damals, als man Ötzi gefunden hat im Dreiländereck, diesen Urmenschen. Da wusste man nicht, ist er Österreicher, Italiener, ist er Schweizer. Österreicher hätte er sein können. Man hat ihn ohne Gehirn gefunden. Hatte Einbruchswerkzeug dabei, vielleicht Italiener. Aber er war so langsam, dass ihn ein Gletscher überholt hat. Der ist eindeutig Schweizer. Und so einen hören wir auch noch in 10 Minuten hier bei den besten Comedians Deutschlands.
1: Also, alarmfrei. Unglaublich. Jetzt wird es sehr, sehr schön hier im BB-Radio Hitherbst. Man darf ja eigentlich keine Lieblingskinder haben. Und meine Hits sind ja wie meine Kinder, die hier spielen, aber der ist doch wirklich außergewöhnlich toll. Where's my husband? Hier ist Ray.

0: 9.44 Uhr, die BB-Radio-Morgenshow und mit dabei Alain Frei.
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3: Wusstet ihr, dass Deutsch die einzige Sprache ist, in der es das Wort Schadenfreude gibt? Also ihr freut euch, wenn jemand Schaden hat. Was stimmt denn mit euch nicht? Das ist so mein Problem, dass ihr ein paar Sachen habt, zum Beispiel Sprichwörter. Ihr habt andere Sprichwörter als wir Schweizer. Zum Beispiel, der Drops ist gelutscht. Was ist ein Drops? Und wer lutscht den? Ist das was Ekliges? Hey, mein Drops wird nicht gelutscht. Ihr habt auch viel härtere Sprichwörter. Eins hat mich richtig fertig. Ich kann heute noch nicht schlafen, ja? Das Kind ist in den Brunnen gefallen. Holt's keiner raus? Ist das noch drin? Guck mal, das Kind ist in den Brunnen gefallen, heißt so viel wie, ja, kann passieren, ist halt so, kann man nichts machen, ja? Ist wirklich mal ein Kind in den Brunnen gefallen? Ja, ist passiert, kann man nichts machen, ist halt so, der Drops ist gelutscht. Ich hab's gelernt.
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15: Noch nicht ganz Halbzeit jetzt im September. Wir machen den Monat aber noch voll. Ihr bekommt hier den ganzen September über eure Tankfüllung. Auf bbradio.de angemeldet hat sich Karin Volkmann aus Heideblick. Karin, du hast jetzt 1 Stunde Zeit, hier anzurufen. Nummer zu uns ist die 0331 74 40 40. Und jetzt ist es 10 Uhr am Montag.
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17: Mit Frank Philipp, guten Tag. Eine Woche vor der Berlin-Wahl ist der Wahlomat für die Abgeordnetenhauswahl online. Ab heute können die Wähler in Berlin ihre Positionen mit denen der 17 zur Wahl stehenden Parteien abgleichen. Den Wahlomat stellt die Bundeszentrale für politische Bildung zur Verfügung. Das Tool ist als Entscheidungshilfe und nicht als Wahlempfehlung gedacht. Die Umfragen sehen derzeit ein Kopf-an-Kopf-Rennen zwischen Linke und CDU, dahinter die AfD. Frankfurt-Oder führt einen extra Parkausweis für Handwerksfirmen ein. So ist damit das Parken in Anwohnerbereichen erlaubt. Handwerker können auch gebührenfrei an Automatenplätzen parken und auch im eingeschränkten Halteverbot länger stehen. Die Parkausweise gelten für 1 Jahr und sind gebührenpflichtig. Der Ölpreis steigt weiter auf neue Rekordhöhen. Nach Angriffen in Nahost liegt der Preis pro Barrel bei 107 US-Dollar. Mehrere Seestraßen stehen derzeit unter Beschuss, auch durch die Houthi-Miliz, unterstützt vom Iran. 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
15: 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Heute oft dicke Wolken dabei, aber meistens bleibt's trocken. Temperaturen dabei bis 21 Grad. Morgen nochmal richtig schickes Spätsommerwetter mit bis zu 26 Grad. 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
15: 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Auf der A10, dem östlichen Berliner Ring, Richtung Dreieck Barnim, braucht ihr ab Dreieck Spreeau eine halbe Stunde länger nach einem Unfall. Außerdem im Stadtverkehr Berlin 100 Richtung Norden ab Gradestraße 25 Minuten plus, Richtung Süden ab Detmolder Straße genauso. Es blitzt auf der A2 Richtung Berlin, Höhe Lenin. Und wenn ihr noch was seht, Staus oder Blitzer, dann sagt uns gerne Bescheid. Nummer zu uns ist die 0331 74 40 40. Kommt gut und vor allem sicher an.
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15: Na und es gibt nicht nur Herbstwetter, es gibt heute auch stellenweise doch noch mal ein bisschen Sonne. Haben wir eigentlich gar nicht so doll mit gerechnet. Hoffe, ihr könnt sie auch ein bisschen genießen. Währenddessen dann die Gänsehautstimme von Teddy Swims gleich hier mit Mr. Know It All. Und vorher starten wir rein hier mit Alex Wohl.

0: Montag, ne? 10.16 Uhr, hier ist BB Radio mit Ida. Muss man auch erstmal wieder ankommen in der Woche nach so einem Wochenende. Ich hoffe, ihr hattet eine entspannte Zeit. Und um das noch so ein bisschen beizubehalten, gibt's gleich im BB Radio Hit Herbst erstmal Mucke, wo man auch sehr gut entspannen kann. Ich mag auf Monsters and Men Little Talks wirklich sehr gerne. Ist also ein richtig cooler Zehner. Wir haben natürlich auch aktuelle Sachen mit Kaigo und Khalid zum Beispiel. Und was direkt aus den Charts, Sarah Larsson, und auch ein bisschen den Sommer mitnehmen hier mit Lush Life. Alles gleich.
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0: 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Mit Temperaturen heute bis 21 Grad maximal, dabei zwar auf dicke Wolken, es bleibt aber meistens trocken. Morgen dann sogar nochmal bis 26 Grad.
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0: 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A10, östlicher Berliner Ring Richtung Dreieck Barnim, ab Dreieck Spree auf, 45 Minuten plus nach einem Unfall. Auf der 115 Richtung Berlin braucht die Abklemmmache nur 10 Minuten länger. Und im Stadtverkehr Berlin 100 Richtung Norden, ab Grade Straße 35 Minuten plus. Richtung Süden, ab Detmolder Straße, sind es 20 Minuten mehr. Es wird außerdem aktuell geblitzt auf der A12 Richtung Frankfurt-Oder, Höhe Friedersdorf. Und wenn ihr noch was seht, Staus oder Blitzer, sagt uns gern Bescheid. Nummer zu uns ist die 0331 74 40 40. 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

Hier ist BB Radio, es ist Montag und wir haben einen der besten aktuellen Hits für euch. Hier im BB Radio Hit Herbst klingt's jetzt gut gelaunt, es klingt nach ganz viel Kraft für die kommende Woche. Und das schaffen wir, danke Michael Schulte jetzt mit Lovesick.

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Hier ist BB Radio am Montag. Ich bin Ida und Leute, ich hatte so ein Hammerwochenende. Ich habe es ja vorher schon erzählt, dass ich mir so, so doll wünsche, dieses Jahr, solange es noch nicht super kalt ist, noch einmal Boot fahren zu gehen. Und es hat geklappt. Ich war mit einem Kumpel von mir unterwegs. Und auf dem Wasser. Ich bin sogar am Samstag nochmal schwimmen gegangen. Natürlich mit ganz viel Getöse. Ja, das Wasser war ungefähr so kalt wie die Luft, also knapp über 20 Grad. Aber ich habe es durchgezogen. Ich wollte unbedingt abbaden für dieses Jahr. Und es war sehr, sehr schön. Danach kommt man ein bisschen in der Sonne sitzen. Naja, jetzt geht's hier rein in den Montag. Ich meine, morgen ja auch nochmal 26 Grad. Also ein bisschen Spätsommer kriegen wir ja noch.

0: Hier bei BB Radio geht's mit mehr Vielfalt durch den Montag. Gleich ab 11 im BB Radio Hit Herbst zum Beispiel mit einem der großen Zehner-Hits von Sia. Wir haben aktuell Gitarrenpop von Kamrat am Start und Dance Sound kommt mit Bibi Rexha um die Ecke. New Religion, da hat sie sich so einen 90er Dancehammer geschnappt und einfach mal ins Jahr 2026 katapultiert. Alles gleich bei uns.
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0: Montags erstmal den Kühlschrank und den Tank wieder auffüllen. Und beim Tank helfen wir euch. Ihr bekommt den ganzen September über hier eure Tankfüllung. Auf bbradio.de angemeldet hat sich Marcel Ingber aus Mittenwalde. Marcel, du hast jetzt eine Stunde Zeit anzurufen. 0331 74 40 40. Und damit ist es gleich 11 Uhr am Montag.
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14: Mit Frank Philipp. Guten Tag. Eine Woche vor der Berlin-Wahl ist der Wahl-O-Mat für die Abgeordnetenhauswahl online. Ab heute können die Wähler in Berlin ihre Positionen mit denen der 17 zur Wahl stehenden Parteien abgleichen. Den Wahl-O-Mat stellt die Bundeszentrale für politische Bildung zur Verfügung. Das Tool ist als Entscheidungshilfe und nicht als Wahlempfehlung gedacht. Die Umfragen sehen derzeit einen Kopf-an-Kopf-Rennen zwischen Linke und CDU, dahinter die AfD. Frankfurt-Oder führt einen extra Parkausweis für Handwerksfirmen ein. So ist damit das Parken in Anwohnerbereichen erlaubt. Handwerker können auch gebührenfrei an Automatenplätzen parken und auch im eingeschränkten Halteverbot länger stehen. Die Parkausweise gelten für ein Jahr und sind gebührenpflichtig. Der Ölpreis steigt weiter auf neue Rekordhöhen. Nach Angriffen in Nahost liegt der Preis pro Barrel bei 107 US-Dollar. Mehrere Seestraßen stehen derzeit unter Beschuss, auch durch die Houthi-Miliz, unterstützt vom Iran. 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
0: 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Heute oft mit dicken Wolken, nur selten kommt aber etwas Regen dazu, ansonsten Temperaturen bis 21 Grad. Morgen sind sogar bis 26 Grad drin.
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0: 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A10 östlicher Berliner Ring Richtung Dreieck Barnim, ab Dreieck Spreeau 15 Minuten plus nach einem Unfall. Auf der A115 Richtung Berlin braucht ihr ab Kleinmach nur auch 15 Minuten länger, da wird gebaut. Im Stadtverkehr Berlin A100 Richtung Norden, ab Gradestraße 40 Minuten plus, Richtung Süden ab Detmolder Straße 25 Minuten mehr. Und die A113 stadtauswärts ist gerade dicht nach einem Unfall zwischen Adlershof und Schönefeld Nord. Es blitzt auf der A24 Richtung Hamburg, kurz hinter Kremmen. Und wenn ihr noch was seht, Staus oder Blitzer, sagt uns gerne Bescheid. Nummer zu uns ist die 0331 74 40 40. Kommt gut und sicher an.
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0: Und ich hoffe, dass euer Montag sich so anfühlt, als würde er wirklich im Flug vergehen. Es sei denn, ihr habt vielleicht frei. Aber bei der Arbeit ist es ja gar nicht so schlecht, ne? Und unterwegs begleiten wir euch quasi im Flug mit Bibi Rexha und New Religion gleich. Absoluter Dancekracher. Vorher geht's jetzt hier los mit Kamrad.

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0: 10 Hits am Stück gibt's gleich hier im BB-Radio Hit Herbst. Das ist mehr Vielfalt für euren Montagvormittag. Mit dabei ein britischer Singer-Songwriter, nämlich Christis Surrendi, hat was Neues rausgebracht. Wir haben außerdem coole Beats von Mr. Props am Start oder auch die Jungs von Temple City. Die machen schon Ewigkeiten zusammen Musik. Jetzt haben sie endlich mal selber für sich einen Song rausgebracht und der ist sofort in die Charts geflogen. Self-Aware auch gleich am Start.
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0: 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Heute oft dicke Wolken, mit Glück ein bisschen Sonne. Regen gibt allerdings nur selten, Temperaturen dabei bis 21 Grad. Morgen sind dann sogar noch mal bis 26 Grad drin.
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0: 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Wir haben eine Vollsperrung wegen einem Feuerwehreinsatz in Eberswalde in der Rudolf-Breitscheid-Straße. Vielen Dank an Doreen fürs Melden. Außerdem im Stadtverkehr Berlin einiges los. 100 Richtung Norden ab Gradestraße 40 Minuten plus. Richtung Süden ab Detmolder Straße 25 Minuten plus. Und auf der 113 stadtauswärts nach einem Unfall zwischen Adlershof und Schönefeld Nord 15 Minuten mehr. Dann wird aktuell geblitzt auf dem südlichen Ring Richtung Dreieck Spreeau, direkt im Schönefelder Kreuz. Und wenn ihr noch was habt, Staus oder Blitzer, sagt uns gern Bescheid. Nummer zu uns ist die 0331 74 40 40. Kommt gut und sicher an. 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

RBB Radio, jetzt mit einem der besten aktuellen Hits. Chris Isserandi hat schon Mega-Hits zum Beispiel mit Electro-X wie Two Colors oder auch Glockenbach gemacht. Jetzt ist er aber richtig bereit, auch Solo durchzustarten. Und das macht er jetzt hier im RBB Radio Hit Herbst. Ganz viel Power hat hier Good Old Days.

0: ein sehr gut gelaunter Ed Sheeran hier bei BB Radio um kurz vor 12. Und sehr gut gelaunt seid, denn ihr hoffentlich auch in der nächsten halben Stunde mit dem BB Radio Hit Herbst, wenn nämlich wieder nur Kracher für euch zusammengepackt. Es gibt Kygo und Donna Summer im Mix mit Hot Stuff aus den 20ern. Aus den 10ern haben wir Katy Perry mit einem ihrer ersten großen Hits am Start. Und aktueller Sommer- und WM-Sound mit Shakira und Burna Boy. Gleich hier.
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0: Einfach mal über ein Thema keine Gedanken machen müssen. Und das ist das Tanken. Es gibt den ganzen September über hier eure Tankfüllung. Auf bbradio.de angemeldet hat sich Agatha Zirsch aus Erkner. Agatha, auch für dich gilt jetzt. Du hast eine Stunde Zeit, hier anzurufen. Nummer sage ich nochmal: 0331 74 40 40. Und jetzt ist es 12 Uhr am Montag.
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17: Mit Frank Philipp, guten Tag. Eine Woche vor der Berlin-Wahl ist der Wahl-O-Mat für die Abgeordnetenhauswahl online. Ab heute können die Wähler in Berlin ihre Positionen mit denen der 17 zur Wahl stehenden Parteien abgleichen. Den Wahl-O-Mat stellt die Bundeszentrale für politische Bildung zur Verfügung. Das Tool ist als Entscheidungshilfe und nicht als Wahlempfehlung gedacht. Die Umfragen sehen derzeit einen Kopf-an-Kopf-Rennen zwischen Linke und CDU, dahinter die AfD. Frankfurt-Oder führt einen extra Parkausweis für Handwerksfirmen ein. So ist damit das Parken in Anwohnerbereichen erlaubt. Handwerker können auch gebührenfrei an Automatenplätzen parken und auch im eingeschränkten Halteverbot länger stehen. Die Parkausweise gelten für ein Jahr und sind gebührenpflichtig. Der Ölpreis steigt weiter auf neue Rekordhöhen. Nach Angriffen in Nahost liegt der Preis pro Barrel bei 107 US-Dollar. Mehrere Seestraßen stehen derzeit unter Beschuss, auch durch die Houthi-Miliz, unterstützt vom Iran. 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
0: 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Oft dicke Wolken, zwischendurch ein bisschen Sonne und es bleibt meistens trocken bei Temperaturen heute bis 21 Grad. Und dann morgen fast nochmal Sommer bis zu 26 Grad. 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
0: 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A10 westlicher Berliner Ring Richtung Dreieck Werder, ablest 20 Minuten Baustellenstau. Im Stadtverkehr Berlin 100 Richtung Norden, ab Grade Straße 30 Minuten plus und Richtung Süden ab Detmolder Straße 50 Minuten mehr. Außerdem auf der A115 stadtauswärts ein Liegenbleiber, ab Hüttenweg 20 Minuten plus. Es blitzt auf der L85 Richtung Goldsow, Höhe Kammer. Und wenn ihr noch was seht, Staus oder Blitzer, sagt uns gerne Bescheid. Nummer zu uns ist die 0331 74 40 40. Gute Fahrt!
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0: Und für alle, die eine kleine Aufmunterung brauchen, heute in 5 Wochen sind schon wieder Herbstferien. Also ich habe da nicht frei, aber vielleicht ihr mit den Kids fahrt nochmal weg oder so. Bis dahin machen wir uns hier einfach gemeinsam schön, zum Beispiel noch mit Shakira und Burna Boy in dieser halben Stunde. Und vorher starten wir hier rein mit ganz viel Drive. Dank Kygo.

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0: Hallihallo, hier ist BB-Radio mit Ida. Es ist 12.17 Uhr und während es für euch vielleicht schon Richtung Mittagessen geht, zumindest gedanklich, sind wir gerne mit dabei mit dem BB-Radio-Hit Herbst und einer halben Stunde Musik ohne Unterbrechung. Ein Song, ganz einfacher Songtext, ja, für alle, die schon irgendwie im Zuckertief stehen, kriegen wir trotzdem hin. Lalala. Wir haben die Hammerstimme von Adele mit dabei, einen der beliebtesten Songs gerade von Michael Schulte, 5 AM und aktueller Chart Sound mit Turn the Lights Off als nächstes.
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0: 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Heute oft mit dicken Wolken, es bleibt meistens trocken, Temperaturen dabei bis 21 Grad. Morgen sind sogar noch mal bis 26 Grad drin.
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0: 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A10 westlicher Berliner Ring Richtung Dreieck Werder ab Lees 20 Minuten Baustellenstau. Im Stadtverkehr Berlin 100 Richtung Norden ab Gradestraße 20 Minuten plus Richtung Süden ab Detmolder Straße 50 Minuten mehr. Und auf der 115 stadtauswärts wegen eines Liegenbleibers ab Hüttenweg 20 Minuten plus. Dann wird ganz aktuell geblitzt auf der B96, direkt wenn ihr Richtung Luckau in die Ortseinfahrt Sonnewalde fahrt, in beiden Richtungen danke an Ute. Und wenn ihr noch was habt, Staus oder Blitzer, sagt uns auch gerne Bescheid. Nummer zu uns ist die 0331 74 40 40. Gute Fahrt! 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

RBB Radio mit den besten aktuellen Hits im Hitherbst. Jetzt mit einem Song, der klingt auch ein bisschen wie ein Ausflug ans Meer, ja? Also man läuft so den Strand entlang und es ist windig und da sind Möwen und man fühlt sich einfach sehr, sehr frei. Das ist nämlich Kamrad jetzt mit Love Sober für euren Montag.

hört BB Radio mit Ida am 14. September und Leute, heute ist ein ganz besonderer Tag für mich. Mir ist nämlich aufgefallen, heute vor 2 Jahren ist mein Hund Steve bei mir eingezogen. Der ist ja aus dem Tierheim, also es ist jetzt nicht sein Geburtstag oder sein Auszugstag, sondern der Adoptionstag sozusagen. Ja, seit 2 Jahren wohnt er jetzt schon bei mir und ich muss sagen, es waren wirklich 2 sehr schöne Jahre. Ja, und irgendwie ist es gleichzeitig so ein, jeder Tag fühlt sich manchmal sehr lang an, wenn man was machen muss. Aber die Jahre vergehen trotzdem irgendwie immer zu schnell, oder?

0: 12.55 Uhr, ihr hört BB Radio. Wir machen weiter mit mehr Vielfalt im BB Radio Hit Herbst. Ja, ich weiß, heute 20 Grad, da spürt man es schon, morgen bis zu 26, da fragt man sich schon wieder, ach, wo ist denn der Herbst, der hier angeblich um die Ecke kommt? Aber bei uns in der Playlist ist ja auch mehr Vielfalt angesagt. Ja, wir haben zum Beispiel Taylor Swift mit einem ihrer ganz großen Zähnehals dabei. Wir haben Kygo im Mix mit der Hammerstimme von Khalid, was Danziges. Und zwei sehr beliebte Künstler bei uns in Brandenburg und Berlin haben einen Song gemeinsam gemacht. Mal Smith und Neil Horan mit Drive Safe gibt's hier als nächstes.
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0: guten Gewissens eine Extra-Runde drehen. Das geht diese Stunde für Falco Jessen aus Neuenhagen. Falco hat sich nämlich angemeldet auf bbradio.de. Hier gibt's ja den ganzen September über lang eure Tankfüllung jede Stunde. Und Falco, deswegen hören wir uns hoffentlich jetzt in der nächsten Stunde. Du musst nämlich anrufen. 0331 74 40 40. Und es ist genau 13 Uhr am Montag.
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12: Mit Alexander Kanja. Guten Tag. Die Kosten für Gas und Strom bleiben für viele Haushalte in Deutschland hoch. Fast 4 Millionen Menschen geben an, ihre Rechnungen zum Teil nicht pünktlich begleichen zu können. Zuletzt ist der Preis für Heizöl stark gestiegen und lag im August 50% über dem Vorjahresniveau. Diese Preissteigerung wird sich bei Mietern voraussichtlich bei der nächsten Nebenkostenabrechnung niederschlagen. Auch der Preis für Superbenzin E10 hat am Wochenende ein neues Rekordhoch erreicht. Brandenburger Unis haben noch freie Plätze. Wer zum Wintersemester kurzfristig studieren will, kann sich bis morgen noch einschreiben. Neu sind unter anderem 4 NC-freie Studiengänge an der Uni Potsdam. Die BTU Cottbus-Senftenberg bietet ein Orientierungsstudium für Unentschlossene. Die Viadrina in Frankfurt-Oder startet den neuen Bachelor Kultur und Gesellschaft. Im Berliner Tiergarten steht jetzt eine neue Regenbogenbank. Sie soll an die Opfer des islamistischen CSD-Anschlags erinnern. Die ursprüngliche Sitzbank wurde vor 2 Wochen zerstört. Bei dem Anschlag auf den CSD in Berlin kam eine Frau ums Leben. Es gab zahlreiche Verletzte. Der Täter wurde von der Polizei erschossen. 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
0: Wir starten heute in die Woche oft mit dicken Wolken, zwischendurch ein bisschen Sonne und Temperaturen bis 21 Grad. Morgen am Dienstag sind dann nochmal bis zu 26 Grad drin.
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0: 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A10 westlicher Berliner Ring Richtung Dreieck Werder ablest 15 Minuten Baustellenstau. Und im Stadtverkehr Berlin, A100 Richtung Norden, ab Gradestraße 25 Minuten plus, Richtung Süden, ab Detmolder Straße 45 Minuten mehr. Außerdem auf der A115 stadtauswärts, wegen des Liegenbleibers, ab Hüttenweg 15 Minuten plus. Es blitzt direkt im Dreieck Spreeau, wenn ihr vom südlichen auf den östlichen Ring rüberfahrt. Und wenn ihr noch was seht, Staus oder Blitzer, sagt uns gern Bescheid. Nummer zu uns ist die 0331 74 40 40. Kommt gut und vor allem sicher an.
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0: Na, und wenn wir Hitherbst sagen, dann meinen wir auch Hitherbst. Deswegen gibt's hier gleich eine meiner Lieblingskünstlerinnen, aber auch nicht nur von mir, von der ganzen Welt. Taylor Swift, erfolgreichster Star unserer Zeit so ungefähr, mit Blank Space aus den 10ern. Wir starten jetzt hier rein mit zwei Singer-Songwritern, die quasi ihre besten Eigenschaften vereinigt haben. Hier sind Miles Smith und Neil Horan mit Drive.

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1: Ob von Brandenburg nach Berlin zur Arbeit pendeln oder mit den Kids dreimal die Woche zum Fußballtraining. Das Auto ist einfach ein Standard für viele von uns und deswegen darf tanken kein Luxus sein. Es gibt hier den ganzen September über jede Stunde eine volle Tankfüllung. Und diese Stunde hat sich rechtzeitig gemeldet. Falco Jessen aus Neuenhagen, herzlichen Glückwunsch.
2: Hi, danke schön. Wup, wup.
1: Gerne. Was ist bei dir so der Standardweg, wo du viel fährst?
2: Zur Arbeit tatsächlich.
1: Ja, wie weit ist es da für dich?
2: 90 Kilometer eine Tour.
1: Okay. Das tut weh. Das ist schon ein Stück. Ja. Danke dir fürs Mitmachen und genieß die Tankfüllung.
2: Ja, vielen Dank. Dankeschön.
1: Und ihr seid die Nächsten. Meldet euch an über die BB Radio App und achtet um 14 Uhr auf euren Namen.
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1: Für ganz Brandenburg und Berlin zuverlässig und genau für eure Region. Mit Temperaturen heute bis 21 Grad. Zwar zwischendurch immer wieder richtig dicke Wolken, Regen kommt aber nur eher selten runter. Morgen sind dann sogar nochmal bis zu 26 Grad drin. 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
1: 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A10 westlicher Berliner Ring Richtung Dreckwerder ablest 15 Minuten Baustellenstau. Im Stadtverkehr Berlin A100 Richtung Norden ab Gradestraße 20 Minuten mehr und Richtung Süden ab Detmolder Straße 45 Minuten plus. Außerdem auf der A115 stadtauswärts ab Hüttenweg 15 Minuten mehr wegen eines Liegenbleibers. Es blitzt auf der A12 Richtung Berlin Höhe Berkenbrück. Und wenn ihr noch was seht, Staus oder Blitzer, sagt uns gerne Bescheid. Nummer zu uns ist die 0331 74 40 40. Kommt gut und sicher an. 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

0: Mit mehr Vielfalt durch die Woche. Es ist Montag, gleich zwei. Ihr hört BB-Radio mit Ida. Und wir haben zum Beispiel fette Beats mit Regard am Start gleich hier. Wir haben aktuellen Pop von Nico Santos. Klingt wie immer sehr, sehr sonnig. Und Megastar Rihanna ist auch mit dabei mit Diamonds.
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0: Schönstes Spätsommerwetter und dazu gibt's einen vollen Tank. Was will man denn mehr? Es gibt den ganzen September über hier eure Tankfüllung. Auf bbradio.de angemeldet hat sich Anke Pirsch aus Bad Freienwalde. Also Anke, wir hören uns hoffentlich innerhalb der nächsten Stunde. Du musst nämlich jetzt anrufen 0331 74 40 40. Und jetzt ist es 14 Uhr am Montag.
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23: Mit Alexander Kanja. Guten Tag. Die Kosten für Gas und Strom bleiben für viele Haushalte in Deutschland hoch. Fast 4 Millionen Menschen geben an, ihre Rechnungen zum Teil nicht pünktlich begleichen zu können. Zuletzt ist der Preis für Heizöl stark gestiegen und lag im August 50% über dem Vorjahresniveau. Diese Preissteigerung wird sich bei Mietern voraussichtlich bei der nächsten Nebenkostenabrechnung niederschlagen. Auch der Preis für Superbenzin E10 hat am Wochenende ein neues Rekordhoch erreicht. Brandenburger Unis haben noch freie Plätze. Wer zum Wintersemester kurzfristig studieren will, kann sich bis morgen noch einschreiben. Neu sind unter anderem 4 NC-freie Studiengänge an der Uni Potsdam. Die BTU Cottbus-Senftenberg bietet ein Orientierungsstudium für Unentschlossene. Die Viadrina in Frankfurt-Oder startet den neuen Bachelor Kultur und Gesellschaft. Im Berliner Tiergarten steht jetzt eine neue Regenbogenbank. Sie soll an die Opfer des islamistischen CSD-Anschlags erinnern. Die ursprüngliche Sitzbank wurde vor 2 Wochen zerstört. Bei dem Anschlag auf den CSD in Berlin kam eine Frau ums Leben. Es gab zahlreiche Verletzte. Der Täter wurde von der Polizei erschossen. 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
0: Wir starten heute in die Woche mit Temperaturen bis 21 Grad, zwar auf dicke Wolken, meistens bleibt es aber trocken. Morgen sind sogar bis zu 26 Grad drin.
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0: 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A10 westlicher Berliner Ring Richtung Dreieck Werder ablest 15 Minuten Baustellenstau. Im Stadtverkehr Berlin A100 Richtung Norden ab Gradestraße 20 Minuten mehr. Richtung Süden ab Detmolder Straße sind es 40 Minuten plus. Und auf der A115 stadtauswärts ab Hüttenweg wegen eines Liegenbleibers 15 Minuten. Es blitzt auf der B96 in der Ortseinfahrt Sonnewalde, wenn ihr aus Richtung Luckau kommt, in beiden Richtungen. Und wenn ihr noch was seht, Staus oder Blitzer, sagt uns auch gerne Bescheid. Nummer zu uns ist die 0331 74 40 40.
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0: Und ich habe wirklich das Gefühl, auch bei mir so in der Nachbarschaft, vielleicht ist es bei euch ähnlich, alle wollen nochmal raus, nochmal draußen Kaffee trinken, nochmal so viel draußen spielen mit den Kids, wie es geht. Deswegen, wenn ihr könnt, genießt den Nachmittag. Ist ja eigentlich trocken, ne? Morgen wird es nochmal richtig warm. Absoluter Hammer. Und von uns dazu auch was zum Genießen, gleich nämlich Regard mit Ride It. Und hier ist Nico Santos, ganz aktuell.

0: 10 Hits ohne Unterbrechung gibt's nur bei uns im BB-Radio Hit Herbst. In der nächsten halben Stunde, also noch vor 15 Uhr zum Beispiel, mit großen Künstlern wie Teddy Swims, was für eine Stimme. Will.i.am und Britney Spears mit einem Party-Klassiker. Und Charterfolge wie Temper City mit Self-Aware als nächstes.
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5: Für ganz Brandenburg und Berlin zuverlässig und genau für eure Region. Bis zu 21 Grad heute mit Sonne mal dicken Wolken, bleibt aber meist trocken. Morgen sind sogar bis zu 26 Grad drin. 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
5: 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A10 westlicher Berliner Ring Richtung Dreieckwerder ablest 15 Minuten Baustellenstau. Im Stadtverkehr Berlin A100 Richtung Norden ab Oberlandstraße 20 Minuten mehr, Richtung Süden ab Detmolder Straße 45 Minuten plus. Und auf der A115 stadtauswärts ab Hüttenweg 15 Minuten mehr. Es blitzt auf der A2 Richtung Berlin Höhe Lenin. Und wenn ihr noch was seht, Staus oder Blitzer, dann sagt uns gerne Bescheid. Nummer zu uns ist die 0331 74 40 40. Kommt gut und sicher an. 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

RBB Radio, die besten aktuellen Hits für euren Montagnachmittag. Hier was ganz Aktuelles von Michael Schulte. Ich muss ja sagen, ich mag das sehr gerne, wenn er seine fröhliche Seite zeigt in der Musik und uns einfach gut gelaunt durch den Tag bringt hier mit Lovesick.

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RBB-Radio und Brandenburg ist immer vorne mit dabei, das wissen wir ja. In Cottbus, da ist von heute bis Ende der Woche das Europäische Jugendtheaterfestival. Da sind also junge Menschen aus verschiedenen Ländern, die da gemeinsam Workshops machen, Theater, tanzen, richtig cool. Ich hoffe, ihr habt ganz viel Spaß dabei, falls ihr uns zufällig gerade hört. Und von uns gibt es in jedem Fall für den Montagnachmittag hier nochmal eine ordentliche Portion Power. Jetzt einer der RBB-Radio-Herbsthits. Hier ist Turn the Lights Off.

0: Hier ist BB-Radio um 14.55 Uhr. Ich bin Ida und verabschiede mich jetzt. Hier übernimmt gleich mein Kollege Ben David für euch mit mehr Vielfalt im BB-Radio Hütte Herbst. Mit dabei richtig heißer Sound von Alex Warren mit Fever Dream oder auch Dance von Jennifer Lopez und David Guetta. Gleich als nächstes. Bis morgen.
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21: Ja, momentan blinkt ja beim Autofahren ehrlich gesagt auch öfter die Reserveleuchte auf als der Blinker, wa? 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
23: 15 Uhr, der Montag Feierabend.
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24: Mit Alexander Kanja. Guten Tag. Die Kosten für Gas und Strom bleiben für viele Haushalte in Deutschland hoch. Fast 4 Millionen Menschen geben an, ihre Rechnungen zum Teil nicht pünktlich begleichen zu können. Zuletzt ist der Preis für Heizöl stark gestiegen und lag im August 50% über dem Vorjahresniveau. Diese Preissteigerung wird sich bei Mietern voraussichtlich bei der nächsten Nebenkostenabrechnung niederschlagen. Auch der Preis für Superbenzin E10 hat am Wochenende ein neues Rekordhoch erreicht. Und jetzt noch mehr aus unserem Land von BB Radio Brandenburg, Reporterin Clara Himmel.
25: Verlorenes Gepäck, lange Wege, kaputte Rolltreppen, kaum Langstreckenverbindungen. Immer wieder wird über den BER gemeckert. Und trotzdem ist unser Flughafen plötzlich einer der besten der Welt. Im aktuellen Ranking der kleineren Airports landet der BER unter den ersten 10.
24: Danke, Clara. Brandenburger Unis haben noch freie Plätze. Wer zum Wintersemester kurzfristig studieren will, kann sich bis morgen noch einschreiben. Neu sind unter anderem 4 NC-freie Studiengänge an der Uni Potsdam. Die BTU Cottbus-Senftenberg bietet ein Orientierungsstudium für Unentschlossene. Die Viadrina in Frankfurt-Oder startet den neuen Bachelor Kultur und Gesellschaft. Im Berliner Tiergarten steht jetzt eine neue Regenbogenbank. Sie soll an die Opfer des islamistischen CSD-Anschlags erinnern. Die ursprüngliche Sitzbank wurde vor 2 Wochen zerstört. Bei dem Anschlag auf den CSD in Berlin kam eine Frau ums Leben. Es gab zahlreiche Verletzte. Der Täter wurde von der Polizei erschossen. 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
21: 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Es sieht tatsächlich nach mehr aus, als es eigentlich ist. Sonne und Wolken im Mix, aber bei halt gerade mal nur so um die 20 Grad. Bei euch in Cottbus, in Brandenburg an der Havel, in Frankfurt oder genauso wie auch hier bei uns in Potsdam und Berlin. Nachmittags stellenweise vielleicht mal hier und da ein paar mehr Wolken, aber es bleibt trocken. Morgen ähnlich und ebenfalls trocken, aber es sollen wohl noch mal bis zu 27 Grad drin sein. 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
21: Und der BB-Radio-Straßenscanner zeigt an, dass wir jetzt einen Abschlepper brauchen hier im laufenden Feierabendverkehr. Und zwar aufgrund eines Liegenbleibers auf der A111 statt auswärts. Der steht jetzt hier auf der rechten Spur zwischen der Schulzendorfer Straße und Stolpe. Rechnet hier mal besser mit einer Viertelstunde Zeitverlust deshalb. Und im Stadtverkehr Berlin dauert es auch nochmal ordentlich länger. Zum einen auf der Stadtautobahn der A100 raus Richtung Norden ab der Oberlandstraße. Das ist eine halbe Stunde mehr hier bis etwa hin zum Kreuz Schöneberg. Und in der Gegenrichtung dann das dicke, fette Ende, die Stadtautobahn, die A100 Richtung Süden. Eine Stunde länger dauert es hier zwischen Schmargendorf und der Albuinstraße. Und geblitzt wird dann auch auf der A9 Richtung Leipzig zwischen Belitz und Brück. Und eure Staus und eure Blitzer, egal was ihr da draußen gesehen haben solltet, klingelt durch oder schickt uns auch gerne eine WhatsApp. Es geht immer alles an die 0331 74 40 40.
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21: Und gleich auch noch mit dem Mann in der Show, der ganz bürgerlich Eckbert heißt. Das ist Allo Black. Nach einem DJ, der gefühlt wirklich auch schon mit jedem Popstar Musik gemacht hat. Sein Telefonbuch muss mittlerweile auch das wertvollste Dokument der Popgeschichte sein. Es ist irre. Hier ist David Guetta in diesem Fall.

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0: Es ist irgendwie immer noch der schönste Programmpunkt des Tages. Es ist...
1: Endlich Feierabend! Yes!
0: Und das hier gleich ist Chris Sarandi in unserem BB-Radio Hitherbst für euch. Das ist er mit Good Old Days. Quasi das neue Carpe Diem hier gleich innerhalb der nächsten halben Stunde ohne Unterbrechung. Weil die Kernbotschaft des ganzen Songs ist nämlich, dass wir nicht warten sollten, bis wir alt und schrumpelig sind, um die guten alten Zeiten zu vermissen. Wir sollten mal einfach lieber jetzt schon so tun, als wäre das heute die gute alte Zeit. So nämlich. Dann außerdem gleich auch noch einer aus den Zehnern, der schon mit 4 ein Star auf Hawaii war, wenn er da als Elvis-Imitator in der Bar seiner Eltern aufgetreten ist. Das ist Bruno Mars und Dance von Lady Gaga ist dann auch noch mit am Start. Alles hier nach.
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14: Mit Clara Himmel. Guten Tag. Verlorenes Gepäck, lange Wege, kaputte Rolltreppen, kaum Langstreckenverbindungen. Immer wieder wird über den BER gemeckert. Und trotzdem ist unser Flughafen plötzlich einer der besten der Welt. Im aktuellen Ranking der kleineren Airports landet der BER unter den ersten 10. Bauer Braune bleibt Botschafter unseres ländlichen Raumes, wurde beim Brandenburger Dorf- und Erntefest in seine zweite Amtszeit gewählt. Der alte und neue Erntekönig ist Landwirt aus Leidenschaft. Er betreibt seinen 50 Hektar Hof in Potsdam Mittelmark im Nutetaler Ortsteil Philippsthal. Der Tiergarten hat jetzt eine neue Regenbogenbank. Die alte wurde vor 2 Wochen ja zerstört. Ein neuer Baum ist auch gepflanzt. Beide sollen an den CSD-Anschlag in Berlin erinnern. Dabei wurde im Juli eine Frau getötet, 31 Menschen verletzt. 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
0: Für ganz Brandenburg und Berlin zuverlässig und genau für eure Region. Trocken bleibt's, das dürfte für einige heute schon mal die gute Nachricht des Tages sein. Die schlechte ist aber dagegen so richtig Gas, gibt der September heute trotzdem nicht. Sonne und Wolken im Mix, bei aber gerade mal so um die 20 Grad. Bei euch in Wittstock, in Cottbus, in Angermünde, genauso wie auch hier bei uns in Potsdam und Berlin. Nachmittags rücken die Wolken stellenweise ein bisschen dichter zusammen, aber es bleibt trotzdem alles trocken. Morgen nochmal ähnlich und ebenfalls trocken, aber es sollen wohl nochmal bis zu 27 Grad drin sein. 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
0: 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So, und wir haben einen Liegenbleiber auf der A111 stadtauswärts. Der blockiert hier die rechte Spur unverändert zwischen der Schulzendorfer Straße und Stolpe. Da warten wir nach wie vor, dass der Abschlepper hier seine Arbeit macht. 20 Minuten gehen da momentan drauf. Das gestaltet sich alles etwas schwieriger hier aktuell. Und im Stadtverkehr Berlin dauert es nochmal eine gute halbe Stunde länger auf der Stadtautobahn der A100 Richtung Norden. Hier gehen, wie gesagt, 30 Minuten drauf zwischen der Oberlandstraße und dem Kreuz Schöneberg. Und in der Gegenrichtung auf der A100 Richtung Süden steht ihr bereits eine Stunde länger an zwischen Schmargendorf und Albuinstraße. Und geblitzt wird dann auch auf der A13 Richtung Dresden in Bronco. Und eure Staus und eure Blitzer, egal was ihr da draußen gesehen haben solltet, klingelt durch oder schickt uns auch gerne eine WhatsApp hier ins Studio. Es geht immer alles an die 0331 74 40 40. 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
1: Ja, bei den aktuellen Spritpreisen da draußen hoffst du ja nun auch mittlerweile wirklich bei jeder einzelnen Fahrt. Entweder auf Rückenwind, grüne Wellen oder ein paar abschüssige Straßen, nur um nicht direkt wieder tanken zu müssen. Oder, Dennis?
2: Absolut, ja. Das stimmt.
1: So, genau deshalb zahlen wir auch deine Tankrechnung. Herzlichen Glückwunsch!
2: Perfekt. Dankeschön. Das freut mich.
1: Wie groß ist die Erleichterung jetzt gerade wirklich bei dir?
2: Die ist wirklich sehr groß. Also aktuell aufgrund der ganzen Problematiken und so weiter muss man ja doch den Cent zweimal umdrehen und das kommt mir wirklich echt zugute. Also da freue ich mich richtig. Finde ich klasse.
1: Dann herzlichen Glückwunsch. Ja. Gute Fahrt.
2: Danke.
1: Und genau aus diesem Grund zahlen wir auch eure Tankrechnung den kompletten September über jede einzelne Stunde. Meldet euch einfach nur an bei uns im Netz auf bbradio.de und achtet dann gleich um 16 Uhr auf euren Namen. Bis dahin unter anderem Festival Sounds von Kaigo jetzt hier in unserem bbradio Hitherbst. Dennis, ich wünsche dir was. Hau rein, bis bald.
2: Na klar, danke, bis bald. Tschüss.

Also am Berliner Hauptbahnhof wird ja öfter mal geschrien, ne? Meistens wegen Verspätung, aber diesmal tatsächlich vor Freude. Weil der größte mobile Sprungpark der Welt bleibt jetzt noch 2 Wochen länger offen hier zum BB-Radio-Feierabend. Hier ist doch auf 4000 Quadratmetern alles voll mit Hüpfbogen, mit Rutschen und Hindernisparcours. Also falls bei euch oder vielleicht auch bei euren Kindern jetzt noch Restenergie übrig sein sollte, viel Spaß jetzt noch die nächsten 2 Wochen lang in der Funbox in Berlin. Dazu Chris de Serendi in unserem Hitherbst. Hier ist Good Old Days von ihm.

0: Das ist tatsächlich auch immer noch eine der schönsten Aschenputtel-Geschichten überhaupt in der Musik. Christina Perry war das hier gerade noch mit Jar of Hearts in unserem Hitherbst. Ich meine, das war ja ihr allerletzter Versuch, dann doch noch irgendwie Kohle mit der Musik zu machen, war. Die war ja kurz vor der Veröffentlichung dieses Songs frisch geschieden, die war pleite. Die hat sich da irgendwie als Kellnerin durchgeschlagen und wollte eigentlich längst wieder zurück zu ihren Eltern ziehen. Aber dann kam halt glücklicherweise dieser gigantische Hit dazwischen. Gleich dann außerdem auch noch Shakira. Also ich meine, wenn die sich da beim Tanzen in alle Himmelsrichtungen bewegt, sieht es irgendwie auch immer so aus, als ob da kein Skelett im Körper ist. Und dann auch noch Ohrwurm-Sounds von Miley Cyrus. Hört ihr alles direkt hier nach.
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0: Naja, wenn der Tankrabatt leider längst weg ist, aber die hohen Preise immer noch da sind, Dann zahlen wir jetzt halt den kompletten September über eure Tankrechnung und das jede einzelne Stunde. Bettina Kaulfersch aus Beelitz hat sich auch dafür angemeldet, bei uns im Netz auf bbradio.de. Bettina Kaulfersch aus Beelitz, rufst du jetzt innerhalb der nächsten Stunde hier bei uns durch, zahlen wir auch deine Tankrechnung.
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0: Hoffentlich bis gleich. Der Montag Feierabend, 16 Uhr.
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22: Mit Alexander Kanja. Guten Tag. Brandenburg hat sich im bundesweiten Bildungsmonitor um 2 Plätze verbessert. Im Ländervergleich liegt Brandenburg jetzt auf Platz 13. In einzelnen Rubriken schneidet das Land aber auch überdurchschnittlich gut ab. Zum Beispiel bei den Themen Integration und Chancengleichheit. Schlechte Noten gibt es in den MINT-Fächern, bei den Hochschulen und in der Digitalisierung. Berlin belegt, wie schon im Vorjahr, Platz 11. Spitzenreiter ist Sachsen. Und jetzt noch mehr aus unserem Land von BB Radio Brandenburg-Reporter Frank Philipp.
23: Wegen Niedrigwasser auf der Oder stecken derzeit 3 polnische Frachtschiffe fest. Der Wasserstand ist zu gering für eine Weiterfahrt. Ein Schiff steht bereits seit Mitte Juni bei Küstrin, so die Märkische Oder-Zeitung. Der Stillstand kostet die Reederer viel Geld.
22: Danke, Frank. Bei den U16-Wahlen in Berlin hat die Linke gewonnen. Sie bekam fast ein Drittel der Stimmen von Kindern und Jugendlichen. Dahinter folgen die Grünen, die SPD, die CDU und die Tierschutzpartei. Die AfD landet mit knapp 6% auf dem vorletzten Platz. Die Bundesstaatsanwaltschaft hat in Berlin Anklage gegen eine Deutsch-Ukrainerin erhoben, die für Russland spioniert haben soll. Ihr wird vorgeworfen, jahrelang einen Mitarbeiter des russischen Geheimdienstes in der Botschaft mit Informationen versorgt und ihm Zugang zu hochrangigen Veranstaltungen verschafft zu haben. Außerdem soll sie versucht haben, Kontakte ins Verteidigungsministerium und in die Rüstungsindustrie zu gewinnen. 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
0: 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Trocken ist es, trocken bleibt's auch, aber es ist leider nicht ganz so warm. Wir haben hier momentan um die 20 Grad bei euch in Brandenburg an der Havel, in Frankfurt oder in Cottbus, in Angermünde, in Potsdam und auch in Berlin. Nachmittags rücken dann stellenweise die Wolken ein bisschen dichter zusammen, bleibt aber auch weiterhin trocken. Morgen ähnlich und ebenfalls trocken, aber es sollen wohl noch mal bis zu 27 Grad drin sein.
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0: 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So, und euer rechter Fuß pendelt heute mal wieder zuverlässig zwischen Gas und Bremse hin und her. 30 Minuten Baustellenstau blinken hier nämlich momentan auf den Systemen auf der A111 statt auswärts. Ja, mal 30 Minuten Baustellenstau nämlich zwischen der Schulzendorfer Straße und Stolpe. Eine halbe Stunde länger dauert's derweil auch im Stadtverkehr Berlin und zwar auf der Stadtautobahn der A100 zwischen der Oberlandstraße und dem Kreuz Schöneberg in Richtung Norden raus. Und in der Gegenrichtung auf der A100 Richtung Süden sind es auch nochmal 25 Minuten mehr zwischen Schmargendorf und Albuinstraße. Und geblitzt wird dann auch in der Überfahrt von der AC in dem südlichen Berliner Ring auf den östlichen Berliner Ring. Da stehen sie im Dreieck Spreeau. Und eure Staus und eure Blitzer per Anruf oder WhatsApp geht hier auch weiterhin immer alles an die 0331 74 40 40.
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0: Gleich noch cooler Deep House von Lost Frequencies und eventuell wird Miley Cyrus hier gleich beim Super Bowl nächstes Jahr singen. Wird gerade drüber gemunkelt. Hier ist er mit Flower.

0: zieht und die vollen 3 Minuten kontinuierlich mitklatscht, hat am Ende Hornhaut an den Handflächen. Die Imagine Dragons waren das hier gerade noch mit On Top of the World. So, und das hier gleich ist der König des Radios in unserem BB-Radio-Hitherbst. Das ist Kamrad mit Love Sober in der Show. Hört ihr hier gleich noch innerhalb der nächsten halben Stunde ohne Unterbrechung. Dann Tove Los, mega Welthit Habits aus den 10ern. Und mit Taylor Swift aus den 20ern dann noch eine in der Show, nach der jetzt sogar 4 neue Weichwanzenarten benannt wurden. Die sogenannten Swiftie-Phyllus. Und falls solch eine Wanze mal auf euch sitzen sollte, dann haltet es am besten auch wie eine Taylor Swift. Genau.
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15: Mit Clara Himmel. Guten Tag. Verlorenes Gepäck, lange Wege, kaputte Rolltreppen, kaum Langstreckenverbindungen. Immer wieder wird über den BER gemeckert. Und trotzdem ist unser Flughafen plötzlich einer der besten der Welt. Im aktuellen Ranking der kleineren Airports landet der BER unter den ersten 10. Oranienburg ist in die dritte Testphase für sein neues Verkehrskonzept gestartet. Probiert wird die nächste Strecke für das neue Wohnquartier. Diesmal als Einbahnstraße am Kanal. Die Online-Befragung dazu ist jetzt freigeschaltet. Als Fazit gibt es dann eine Empfehlung für die SVV. Die Ollenhauer Straße in Reinickendorf soll umgebaut und für einen neuen Radweg 115 Bäume gefällt werden. Eine Bürgerinitiative will das verhindern und hat schon 8000 Unterschriften gesammelt. Der Bezirk aber hält an seinen Plänen fest. 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
0: 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Sonne und Wolken im Mix und es ist trocken bei derzeit um die 20 Grad bei euch in Frankfurt-Oder, in Brandenburg an der Havel, in Cottbus, in Potsdam und auch in Berlin. Selbst wenn da mal ein paar mehr Wolken jetzt hier auf den Nachmittag dichter zusammenrücken sollten, es bleibt trocken. Morgen auch nochmal ganz ähnlich und ebenfalls trocken, aber es sind wohl nochmal bis zu 27 Grad morgen drin.
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0: 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So, und jetzt hat's auch noch gekracht hier im laufenden Feierabendverkehr auf der A10 und zwar auf dem südlichen Berliner Ring in Richtung Dreieck Werder zwischen Königs Wusterhausen und Schönefelder Kreuz. Hier springen jetzt die Systeme gerade an, Stau bereits ab Königs Wusterhausen. Das dauert eine Stunde länger hier in diesem Bereich. Die letzte freie Ausfahrt ist hier derzeit Niederlehme. Und auch im Stadtverkehr Berlin nochmal ein bisschen extra Zeit mit einpacken, vor allem auf der Stadtautobahn der A100 raus Richtung Norden. Eine halbe Stunde geht euch hier flöten ab der Oberlandstraße und in der Gegenrichtung auf der A100 Richtung Süden besser mal mit 20 Minuten mehr Plan ab Schmargendorf. Und geblitzt wird heute Nachmittag ansonsten noch auf der A12 Richtung Berlin Höhe Berkenbrück. Und eure Staus und eure Blitzer per Anruf oder WhatsApp geht hier auch weiterhin immer alles an die 0331 74 40 40. Danke euch schon mal.
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Die Tage werden langsam wieder kürzer, die Jacken dafür langsam wieder länger. Und den passenden Soundtrack gibt's hier in unserem BB-Radio Hitherbst. Das ist Spend the Beat hier für euren Montagfeierabend mit Kamrat in der Show, auf der Gitarre und mit Kinderchor im Hintergrund. Hier ist Love Sober von ihm.

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Es ist wirklich nicht zu glauben. Ein einziger Versuch, ein einziger Song und direkt ein Hit. Diese Wunschvorstellung hat sich gerade für Tempest City erfüllt. Jetzt hier in unserem BB-Radio-Hit-Herbst. Burn the Beat mit Self-Aware.

0: Also ehrlicherweise sieht das hier heute Nachmittag wärmer aus, als es eigentlich ist. Aber es wird noch mal wärmer. Wie viel Grad da morgen noch mal drin sind, das klären wir gleich. Dazu Wolfsgeheul-ähnliches Gesinge von Kato hier in unserem BB-Radio-Hit-Herbst. Dann auch Trompetensounds bei Capital Cities und was auf der Gitarre von Michael Schulte. Alles direkt hier nach.
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0: Also die Reserveleuchte meldet sich bei den aktuellen Spritpreisen da draußen auch schon öfter als so manche Freunde, wa? Aber damit machen wir jetzt glücklicherweise hier Schluss. Wir zahlen nämlich den kompletten September über eure Tankrechnung. Und zwar jede einzelne Stunde. Manuela Schmidt-Patzer aus Neuruppin. Du wärst die Nächste. Du hast dich auch angemeldet über bbradio.de. Und rufst du jetzt innerhalb der nächsten Stunde hier bei uns durch, zahlen wir auch deine Tankrechnung. Manuela Schmidt-Patzer aus Neuruppin. Hoffentlich bis gleich.
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0: 17 Uhr auf Montag Feierabend.
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20: Mit Alexander Kanja. Guten Tag. Brandenburg hat sich im bundesweiten Bildungsmonitor um 2 Plätze verbessert. Im Ländervergleich liegt Brandenburg jetzt auf Platz 13. In einzelnen Rubriken schneidet das Land aber auch überdurchschnittlich gut ab. Zum Beispiel bei den Themen Integration und Chancengleichheit. Schlechte Noten gibt es in den MINT-Fächern, bei den Hochschulen und in der Digitalisierung. Berlin belegt, wie schon im Vorjahr, Platz 11. Spitzenreiter ist Sachsen. Und jetzt noch mehr aus unserem Land von BB Radio Brandenburg Reporter Björn Dimke.
21: Hier im Tierheim Cottbus gab es richtig viel Geld. 50.000 Euro aus Lottomitteln, überreicht von Ministerpräsident Woidke und Ministerin Mittelstädt. Das Geld ist unter anderem für einen Medikamentenkühlschrank und mehr, weiß Sprecherin Johanna Kreier.
22: Für Medikamente und den Ausbau unserer Apotheke und unserer Tierarztpraxis.
21: Die Mitarbeiter vom Tierheim waren hier auch sichtlich gerührt vom Spendenscheck.
20: Danke, Björn. Bei den U16-Wahlen in Berlin hat die Linke gewonnen. Sie bekam fast ein Drittel der Stimmen von Kindern und Jugendlichen. Dahinter folgen die Grünen, die SPD, die CDU und die Tierschutzpartei. Die AfD landet mit knapp 6% auf dem vorletzten Platz. Die Bundesstaatsanwaltschaft hat in Berlin Anklage gegen eine Deutsch-Ukrainerin erhoben, die für Russland spioniert haben soll. Ihr wird vorgeworfen, jahrelang einen Mitarbeiter des russischen Geheimdienstes in der Botschaft mit Informationen versorgt und ihm Zugang zu hochrangigen Veranstaltungen verschafft zu haben. Außerdem soll sie versucht haben, Kontakte ins Verteidigungsministerium und in die Rüstungsindustrie zu gewinnen. 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
0: 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So, und trotz der ganzen Sonne hier heute Nachmittag kommen wir trotzdem gerade mal nur auf um die 20 Grad bei euch in Brandenburg an der Havel, in Frankfurt oder in Angermünde, in Potsdam und auch in Berlin. Stellenweise sind hier heute nachmittags vielleicht auch mal ein paar mehr Wolken unterwegs, aber das bleibt alles trocken. Morgen ähnlich und ebenfalls trocken, aber es sollen wohl noch mal um die 27 Grad drin sein. 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
0: Und der BB-Radio-Straßenscanner zeigt an, dass es nach wie vor länger dauert nach einem Unfall auf der A10 und zwar auf dem südlichen Berliner Ring in Richtung Dreieck Werder. Eine Stunde geht hier derzeit drauf zwischen Königs Wusterhausen und Schönefelder Kreuz. Das stockt bereits ab Königs Wusterhausen. Die letzte freie Ausfahrt ist hier Dreieck Spreeau. Und auch im Stadtverkehr Berlin besser noch mal ein paar Minuten mehr einplanen. Beziehungsweise auf der A100 Richtung Norden raus sind es 15 Minuten mehr ab dem Hohenzollerndamm. Das zieht sich bis etwa zum Dreieck Funkturm hin. Und in der Gegenrichtung auf der A100 Richtung Süden sind es auch nochmal 20 Minuten, die dazukommen, von Schmargendorf bis hin zur Albuinstraße. Und geblitzt wird dann auch auf der A24 zum Beispiel Richtung Hamburg kurz nach Kremmen. Und eure Staus und eure Blitzer per Anruf oder WhatsApp geht hier auch weiterhin immer alles an die 0331 74 40 40. Dankeschön mal.
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0: Und gleich unter anderem auch noch mit Pink hier bei mir in der Show. Ihre Live-Shows haben ja irgendwie auch immer ein bisschen was von Cirque du Soleil, oder? So viel Akrobatik, wie da immer mit bei ist. Try von ihr dann gleich hier noch nach Michael Schulte, der Mitte Februar nächsten Jahres übrigens im Berliner Columbia Theater spielen wird. Hier ist er mit

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1: Sag mal, wie oft denkst du dir hier eigentlich mittlerweile nach dem Volltanken und beim Blick auf den Preis, dass das doch unmöglich nur dein Auto sein kann, Manuela?
2: Ja, du, ich denke das schon vor dem Tanken meistens, aber nach dem Tanken erst recht, genau, ja, das ist recht.
1: Wie sehr liebst du aktuell Menschen, die sagen, ich fahre?
2: Sind meine besten Freunde im Moment.
1: Und wie sehr liebst du die Menschen, die sagen, ich zahle?
2: Am allermeisten. So. Ja, die nehme ich auch gerne mal mit dann. Ne?
1: Sehr gut. Dann ist das ausgeglichen. Wir zahlen nämlich deine Tankrechnung. Herzlichen Glückwunsch.
2: Oh, Wahnsinn. Total toll. Dankeschön.
1: Und das machen wir jetzt auch mit eurer Tankrechnung ganz genauso. Den kompletten September über jede einzelne Stunde. Einfach nur anmelden auf bbradio.de und dann morgen früh um 6 einfach nur wieder auf euren Namen achten. Manuela, hab einen ganz, ganz tollen Feierabend. Denk an der Tanke, an uns.
2: Ja, mache ich auf jeden Fall. Ich mache Werbung für euch auf jeden Fall, oder?
1: Ich wollte gerade sagen, sag allen, wie einfach das ist.
2: Ja, genau. Oh, mein super, ey. Ganz lieben Dank.
1: Ne, bis mach's bald. So. Mach's gut. Tschüss.
2: Ja, danke. Ciao.
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22: Mit Clara Himmel. Guten Tag. Verlorenes Gepäck, lange Wege, kaputte Rolltreppen, kaum Langstreckenverbindungen. Immer wieder wird über den BER gemeckert. Und trotzdem ist unser Flughafen plötzlich einer der besten der Welt. Im aktuellen Ranking der kleineren Airports landet der BER unter den ersten 10. Bauer Braune bleibt Botschafter unseres ländlichen Raumes, wurde beim Brandenburger Dorf- und Erntefest in seine zweite Amtszeit gewählt. Der alte und neue Erntekönig ist Landwirt aus Leidenschaft. Er betreibt seinen 50 Hektar Hof in Potsdam Mittelmark im Nutetaler Ortsteil Philippsthal. Der Tiergarten hat jetzt eine neue Regenbogenbank. Die alte wurde vor 2 Wochen ja zerstört. Ein neuer Baum ist auch gepflanzt. Beide sollen an den CSD-Anschlag in Berlin erinnern. Dabei wurde im Juli eine Frau getötet, 31 Menschen verletzt. 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
1: 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Mit einem Mix aus Sonne und Wolken geht's hier durch diesen ersten Feierabend der neuen Arbeitswoche und das bei derzeit um die 20 Grad bei euch in Brandenburg, an der Havel in Frankfurt oder in Angermünde, genauso wie auch hier bei uns in Potsdam und Berlin. Da sind's vielleicht mal stellenweise ein paar mehr Wolken unterwegs, aber es ist und bleibt trocken. Morgen auch nochmal ganz ähnlich, ebenfalls trocken, aber dann sollen's wohl nochmal bis zu 27 Grad werden.
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1: 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Und nach einem Unfall wird es gerade nicht nur dichter, sondern auch langsamer hier laut der Systeme. In diesem Fall geht es um die A10 und zwar um den südlichen Berliner Ring in Richtung Dreieck Werder. Eine Stunde länger dauert es hier zwischen Königs Wusterhausen und Schönefelder Kreuz. Das staut sich bereits ab Königs Wusterhausen. Die letzte freie Ausfahrt ist hier das Dreieck Spreeau. Und im Stadtverkehr Berlin beidseitig besser nochmal auf der Stadtautobahn A100. Eine Viertelstunde mehr einplanen. Richtung Norden raus sind es 15 Minuten mehr zwischen Hohenzollerndamm und dem Dreieck Funkturm. Und in der Gegenrichtung auf der A100 Richtung Süden auch besser nochmal 15 Minuten mehr einplanen zwischen Schmargendorf und der Albuinstraße. Und geblitzt wird's auf der A24 Richtung Hamburg, da blitzt das kurz nach Kremmen. Und eure Staus und eure Blitzer per Anruf oder WhatsApp geht hier auch weiterhin immer alles an die 0331 74 40 40. 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

Auf die Nummer jetzt hier im BB-Radio Hit Herbst mussten wir fast genauso lange warten wie auf unseren Flughafen. 12 Jahre. So lange lag das Teil im Schrank, aber auch nur bis jetzt. Das Warten hat endlich ein Ende. Burn the Beat mit Martin Garrix und Ed Sheeran. 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

0: Da liegt der Hund begraben. Da ist der Wurm drin. Der hat Schwein gehabt.
1: Wir reden jetzt hier zum BB-Radio Feierabend, aber nicht über ein überfordertes Tierheim, sondern über deutsche Sprichwörter. Mit denen hat nämlich unser nächster Comedian so seine Probleme. Hier ist Benjamin Feuch mit Alain Frey.
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4: Wusstet ihr, dass Deutsch die einzige Sprache ist, in der es das Wort Schadenfreude gibt? Also ihr freut euch, wenn jemand Schaden hat. Was stimmt denn mit euch nicht? Das ist so mein Problem, dass ihr ein paar Sachen habt, zum Beispiel Sprichwörter. Ihr habt andere Sprichwörter als wir Schweizer. Zum Beispiel der Drops ist gelutscht. Was ein Drops? Und wer lutscht den? Ist das was Ekliges? Hey, mein Drops wird nicht gelutscht. Ihr habt auch viel härtere Sprichwörter. Eins hat mich richtig fertig. Ich kann heute noch nicht schlafen, ja? Das Kind ist in den Brunnen gefallen. Holt's keiner raus? Ist das noch drin? Guck mal, das Kind ist in den Brunnen gefallen, heißt so viel wie, ja, kann passieren. Ist halt so, kann man nichts machen, ja? Ist wirklich mal ein Kind in den Brunnen gefallen? Ja, ist passiert. Kann man nichts machen. Ist halt so, der Drops ist gelutscht. Ich hab's gelernt.
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26: 18 Uhr, der Montag Feierabend.
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28: Mit Alexander Kanja. Guten Abend. Brandenburg hat sich im bundesweiten Bildungsmonitor um 2 Plätze verbessert. Im Ländervergleich liegt Brandenburg jetzt auf Platz 13. In einzelnen Rubriken schneidet das Land aber auch überdurchschnittlich gut ab. Zum Beispiel bei den Themen Integration und Chancengleichheit. Schlechte Noten gibt es in den MINT-Fächern, bei den Hochschulen und in der Digitalisierung. Berlin belegt, wie schon im Vorjahr, Platz 11. Spitzenreiter ist Sachsen. Und jetzt noch mehr aus unserem Land von BB Radio Brandenburg Reporterin Romy Ortwald.
29: Wegen Hausärztemangel soll Cottbus eine Übergangspraxis bekommen. Die Kassenärztliche Vereinigung Brandenburg will in den nächsten Monaten eine Hausarztpraxis eröffnen. Zunächst befristet bis Ende 2028.
28: Danke, Romy. Bei den U16-Wahlen in Berlin hat die Linke gewonnen. Sie bekam fast ein Drittel der Stimmen von Kindern und Jugendlichen. Dahinter folgen die Grünen, die SPD, die CDU und die Tierschutzpartei. Die AfD landet mit knapp 6% auf dem vorletzten Platz. Die Bundesstaatsanwaltschaft hat in Berlin Anklage gegen eine Deutsch-Ukrainerin erhoben, die für Russland spioniert haben soll. Ihr wird vorgeworfen, jahrelang einen Mitarbeiter des russischen Geheimdienstes in der Botschaft mit Informationen versorgt und ihm Zugang zu hochrangigen Veranstaltungen verschafft zu haben. Außerdem soll sie versucht haben, Kontakte ins Verteidigungsministerium und in die Rüstungsindustrie zu gewinnen. 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
32: So, und damit sind es jetzt nur noch 1,5 Stunden hin bis zum Sonnenuntergang. So lange aber noch richtig schön hier mit Sonne und Wolken gemixt bei derzeit um die 20 Grad bei euch in Wittstock, in Cottbus, in Angermünde, in Potsdam und auch in Berlin. Es ist und bleibt trocken hier heute Abend. Morgen auch nochmal ganz ähnlich, auch nochmal trocken, aber es wird nochmal wärmer. Morgen nochmal bis zu 27 Grad.
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32: Und der BB-Radio-Straßenscanner zeigt an, dass ihr auf einigen Straßen nach wie vor ausgebremst werdet. Unter anderem unverändert auf der A10 und zwar auf dem südlichen Berliner Ring in Richtung Dreieck Werder. Nach dem Unfall ist jetzt hier glücklicherweise alles wieder offen zwischen Königs Wusterhausen und Dreieck Spreeau. Aber hier hat sich die letzten 2 Stunden ordentlich was an Stau aufgebaut. Das zieht sich jetzt hier noch immer mit einer Viertelstunde Zeitverlust ab Königs Wusterhausen. Und im Stadtverkehr Berlin besser auch nochmal 15 Minuten mehr einplanen auf der Stadtautobahn der A100 Richtung Süden ab Schmargendorf. Geblitzt wird dann außerdem auch noch und zwar zum Beispiel auf der A9 Richtung Leipzig zwischen Belitz und Brück. So, und eure Staus und eure Blitzer per Anruf oder WhatsApp geht ja auch weiterhin immer alles an die 0331 74 40 40. Dank euch schon mal und kommt gut durch.
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32: Spargel, Gurken, Kartoffeln, Möhren, Getreide und auch Käse. Bei der Agrargenossenschaft Dürrenhofe kommt tatsächlich viel von dem zusammen, was der Spreewald so geschmacklich zu bieten hat. Alles wird hier in der Region erzeugt und vor allem vom Wetter mitgeprägt. Und genau solche regionalen Unternehmen und ihre Produkte, die stellen wir euch hier zusammen mit ProAgro gerade in unserer Kampagne Brandenburg liefert Geschmack vor. Wie hier genau produziert wird, worauf der Wert gelegt wird und wie wir am Ende des Tages vor allem an all das rankommen. Gleich. Jetzt erst einmal was zum Mitsingen von The Lumineers. Das ist Hau Hey, direkt nach Dance von Kaigo. Schön, dass wir uns hier gerade wieder

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3: Also wenn einem schon bei der Produktliste das Wasser im Mund zusammenläuft, dann ist man wahrscheinlich bei der Agrargenossenschaft Dürrenhofe. Spargel, Gurken, Kartoffeln, Möhren, Getreide und auch Käse. Also hier kommt gleich ein halber Einkauf direkt aus dem Spreewald und vor allem alles vom Klima mitgeprägt. Und genau solche regionalen Betriebe zeigen wir euch hier gerade zusammen mit ProAgro in unserer Kampagne Brandenburg liefert Geschmack. Wir haben den Inhaber heute Abend am Hörer. Guten Abend, Herr Schiebern.
4: Schönen guten Abend.
3: Hallo. Vielleicht jetzt erstmal kurz zu Beginn, was gehört bei Ihnen alles dazu, damit am Ende auch all diese Produkte bei Ihnen entstehen können?
4: Klar, am Anfang muss man gucken, welches Produkt kann ich verkaufen, und das ist bei uns zum Beispiel der Spargel, weil wir haben hier im Spreewald Böden, die sind sandig, die erwärmen sich leicht, das sind super Bedingungen. Dann werden bestimmte Sorten ausgesucht, da haben wir alte Sorten, die sind nicht so ertragreich, aber geschmacklich attraktiv. Ja. Und dann, klar, wird der Spargel angebaut, der wird gepflanzt, der wird gepflegt, die Spargeldämme werden aufgedämmt und dann geht es in die Vermarktung über einen Hofladen, den Dürrenhofer Spreewaldmarkt oder über Marktstände. Ja. Es geht in die Verarbeitung des Spargels, er wird geschält für die Gastronomie. Oder man kommt eben auch zu einer Hofküche, wie zu unserer Dürrenhofer Hofküche, wo der Spargel gemeinsam mit dem bei uns produzierten Rindfleisch auch vermarktet wird.
3: Okay, worauf achten Sie da eigentlich vor allem bei der täglichen Arbeit? Was ist Ihnen da wichtig? Das besprechen wir aber alles gleich in Ruhe.
4: Ja, das machen wir so.
3: Mehr Infos zur Agrargenossenschaft Dürrenhofe und unserer Kampagne alles nochmal im Netz auf bbradio.de. Vorher noch mit Katy Perry, eine der erfolgreichsten Popstars des 21. Jahrhunderts. Und er sitzt schon wieder auf dem Jurystuhl bei The Voice of Germany. Nico Santos dann auch gleich noch.
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10: Mit Clara Himmel. Guten Abend. Verlorenes Gepäck, lange Wege, kaputte Rolltreppen, kaum Langstreckenverbindungen. Immer wieder wird über den BER gemeckert. Und trotzdem ist unser Flughafen plötzlich einer der besten der Welt. Im aktuellen Ranking der kleineren Airports landet der BER unter den ersten 10. Oranienburg ist in die 3. Testphase für sein neues Verkehrskonzept gestartet. Probiert wird die nächste Strecke für das neue Wohnquartier. Diesmal als Einbahnstraße am Kanal. Die Online-Befragung dazu ist jetzt frei geschaltet. Als Fazit gibt es dann eine Empfehlung für die SVV. Die Ollenhauer Straße in Reinickendorf soll umgebaut und für einen neuen Radweg 115 Bäume gefällt werden. Eine Bürgerinitiative will das verhindern und hat schon 8000 Unterschriften gesammelt. Der Bezirk aber hält an seinen Plänen fest. 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
3: Für ganz Brandenburg und Berlin zuverlässig und genau für eure Region. So, fast überall ist es jetzt wolkenfrei. Die Sonne hat nochmal freie Bahn, aber trotzdem wird das nicht wärmer als 20 Grad hier momentan bei euch in Wittstock, in Frankfurt oder in Angermünde, in Potsdam und auch in Berlin. Es ist und bleibt trocken. Morgen auch nochmal ganz ähnlich, so wie es heute war. Sonne und Wolken im Mix, auch dann nochmal trocken. Aber es wird deutlich wärmer. Morgen sind bis zu 27 Grad nochmal drin. 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
3: 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So ein bisschen Zeit wird euch hier im laufenden Feierabendverkehr noch abgezogen, vor allem nach dem Unfall vorhin auf der A10, dem südlichen Berliner Ring in Richtung Dreieck Werder. Eine Viertelstunde länger dauert es jetzt hier deshalb noch zwischen Königs Wusterhausen und dem Dreieck Spreeau. Und 15 Minuten kommen auch nochmal im Stadtverkehr Berlin dazu, und zwar auf der Stadtautobahn der A100 Richtung Süden zwischen Schmargendorf und der Albuinstraße. Und geblitzt wird's. Ben hier, hallo, wer ist dran?
2: Hallo ihr Lieben zum Feierabend. Es blitzt mal wieder in Frankfurt, oder?
3: Ja.
2: Diesmal in der Fürstenwalder Poststraße. Mhm. Und zwar auf dem Parkplatz Gartensparte Sonnenhang. Das ist eine 50er-Strecke und geblitzt wird stadteinwärts. Also fahrt vorsichtig, um nicht zahlen zu müssen. Einen schönen Abend euch noch.
3: Haben wir notiert. Danke dir, Simone. So, und eure Staus und eure Blitzer, ihr macht das ganz genauso. Per Anruf oder WhatsApp geht hier auch weiterhin immer alles an die 0331 74 40 40. 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
3: Spargel, Gurken, Kartoffeln, Möhren, Getreide und auch Käse. Da klingt jetzt vielleicht schon mal wie ein kompletter Markteinkauf. Das kommt aber alles aus einem einzigen Betrieb. Wie vielseitig Landwirtschaft hier im Spreewald sein kann, vor allem wie eng Landwirtschaft, Klima und Geschmack zusammenhängen, das zeigt die Agrargenossenschaft Dürrenhofe hier. Und genau solche regionalen Betriebe und ihre Arbeit, die zeigen wir euch hier gerade zusammen mit ProAgro in unserer Kampagne Brandenburg liefert Geschmack. Wie wir an all diese Produkte rankommen, was bei der Produktion wichtig ist und worauf da Wert gelegt wird, das alles gleich nach unter anderem der Frau, die sich 6-mal am Tag die Zähne putzt und dem Mann, der bis zu 4-mal am Tag seine Bude saugt. Katy Perry, hier gleich nach Nico Santos.
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3: Also alles das, was später größtenteils mal bei uns auf dem Teller landet, beginnt bei der Agrargenossenschaft Dürrenhofe mit Feldern, mit Stall, mit Handarbeit und vor allem dem besonderen Klima des Spreewalds. Vom Dürrenhofer Spargel über die Gurken, die Kartoffeln, die Möhren bis hin zum Käse entstehen hier völlig unterschiedliche Produkte aus einer Region. Und eben solche Produzenten hier aus Brandenburg, die zeigen wir euch gerade zusammen mit ProAgro in unserer Kampagne Brandenburg liefert Geschmack. Der Inhaber ist dazu heute Abend hier bei mir in der Show am Telefon. Hallo nochmal, Herr Schiebern.
4: Ja, hallo.
3: Worauf legen Sie da eigentlich bei der täglichen Arbeit ganz besonders Wert?
4: Also bei unserer täglichen Arbeit legen wir absolute Priorität auf Qualität. Mhm. Alles, was wir machen, was wir produzieren, hat wirklich einen hohen Anspruch und das versuchen wir wirklich durchzusetzen. Und das ist auch so eigentlich das Geheimnis unseres Erfolges.
3: Jetzt sind Sie uns tatsächlich noch eine entscheidende Frage schuldig geblieben. Wie kommen wir am schnellsten an all Ihre Produkte ran? Aber das klären wir gleich.
4: Ja, da reden wir gleich drüber.
3: Mehr Infos zur Agrargenossenschaft Dürrenhofe und auch zu unserer Kampagne bei uns im Netz auf bbradio.de. Jetzt erst einmal Musik aus Schweden von Sarah Larsson nach einem Benson Boone auf der Gitarre. Hier ist er für euch auf dem Montagfeierabend mit Beautiful Things.
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3: Ein Betrieb, haufenweise Produkte und überall steckt der Spreewald mit drin. Es geht hier heute Abend nämlich um die Agrargenossenschaft Dürrenhofe im Spreewald. Die erzeugen hier Gemüse, Getreide und unter anderem auch Käse direkt in der Region. Und genau solche Unternehmen hier aus Brandenburg, die stellen wir euch gerade vor, zusammen mit ProAgro in unserer Kampagne Brandenburg liefert Geschmack. Und wer könnte das alles in diesem Fall besser erklären als der Inhaber selbst, Herr Schiebern? Zum Gemüse, Getreide und Käse kommen ja auch noch Kartoffeln dazu, Gurken, Möhren und natürlich auch der Spargel. Von daher jetzt eigentlich eine mit der wichtigsten Fragen hier heute Abend. Wie kommen wir Verbraucher daran?
4: Also klar muss man sich überlegen, wie vermarkte ich meine Produkte, wie erreiche ich die Verbraucher?
3: Ja.
4: Und das machen wir über unseren Dürrenhofer Spreewaldmarkt, über unsere Hofküche. Mhm. Wir beliefern auch unsere Kunden mit Transportern und verarbeiten die Ware eben so, wie es vom Endverbraucher gewünscht wird.
3: Ja.
4: Eine große Bekanntheit haben wir erreicht über unsere Veranstaltung, weil Dürrenhof ist ja nur ein kleiner Ort mit nicht mal 300 Einwohnern. Mhm. Und da machen wir im Jahr 4 große Veranstaltungen, wo wir eben auf uns aufmerksam machen, unsere Produkte zeigen, verkosten und uns auch selber zeigen, dass wir hier geboren sind, aus der Region stammen und das hier machen für unsere Verbraucher.
3: Ganz toll. Was bei Ihnen so momentan alles passiert, für aktuelle Projekte vielleicht auch laufen, dafür nehmen wir uns gleich noch ein bisschen Zeit.
4: Das werde ich Ihnen gleich verraten, ja.
3: Mehr Infos zur Agrargenossenschaft Dürrenhofe und auch zu unserer Kampagne nochmal bei uns im Netz auf bbradio.de. Jetzt aber erst einmal Dance von Sia und das jetzt hier ist Michael Schulte.

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3: Ob es der Spargel ist, die Gurken, die Kartoffeln, die Möhren, das Getreide oder der Käse. Ich meine, bei der Agrargenossenschaft Dörenhofe kommt ganz schön viel von dem zusammen, was unser Brandenburg hier so kulinarisch ausmacht. All das wird im Spreewald erzeugt und dort sogar geschmacklich vom Klima mitgeprägt. Und eben solche regionalen Unternehmen und auch ihre Produkte, die stellen wir euch hier gerade vor, zusammen mit ProAgro in unserer Kampagne Brandenburg liefert Geschmack. Er weiß in diesem Fall alles über das Unternehmen, denn er ist der Inhaber. Herr Schiebern, hallo nochmal.
4: Schönen guten Abend.
3: Guten Abend. So, jetzt noch mal ganz kurz zum Schluss. Was passiert ansonsten noch so alles aktuell bei Ihnen? Was sind so auch momentane Projekte bei Ihnen?
4: Aktuelle Projekte sind bei uns speziell gerade der Bau eines neuen Melkstandes. Wir haben uns eben entschieden, weil wir so viel Grünland haben, doch die Rinderhaltung weiterzuführen.
3: Ja.
4: Und um bessere Produktionsbedingungen und auch bessere Arbeitsbedingungen für unsere Mitarbeiter zukünftig zu haben, bauen wir gerade einen neuen Melkstand, investieren eine Million in die Zukunft unserer Milchproduktion.
3: Mensch, Meier. Mehr Infos zur Agrargenossenschaft Dörenhofe hier heute Abend und natürlich auch zu unserer Kampagne im Netz auf bbradio.de. Herr Schiebern, vielen, vielen Dank für Ihre Zeit hier heute Abend, die Einblicke, die Infos und dann weiterhin alles Gute, viel Erfolg.
4: Ja, das war eine super Geschichte, hat Spaß gemacht.
3: Ja.
4: Schönen Feierabend wünsche ich euch.
3: Gleichfalls. Jetzt mit den besten aktuellen Hits hier bei mir in der Show. Hier ist Bibi Rexha, hier ist New Religion. Tschüss.
4: Tschüssi.
3: Ciao.

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16: Mit Alexander Kanja. Guten Abend. Brandenburg hat sich im bundesweiten Bildungsmonitor um 2 Plätze verbessert. Im Ländervergleich liegt Brandenburg jetzt auf Platz 13. In einzelnen Rubriken schneidet das Land aber auch überdurchschnittlich gut ab, zum Beispiel bei den Themen Integration und Chancengleichheit. Schlechte Noten gibt es in den MINT-Fächern, bei den Hochschulen und in der Digitalisierung. Berlin belegt, wie schon im Vorjahr, Platz 11. Spitzenreiter ist Sachsen. Und jetzt noch mehr aus unserem Land von BB Radio Brandenburg, Reporterin Clara Himmel.
17: Verlorenes Gepäck, lange Wege, kaputte Rolltreppen, kaum Langstreckenverbindungen. Immer wieder wird über den BER gemeckert. Und trotzdem ist unser Flughafen plötzlich einer der besten der Welt. Im aktuellen Ranking der kleineren Airports landet der BER unter den ersten 10.
16: Danke, Clara. Bei den U16-Wahlen in Berlin hat die Linke gewonnen. Sie bekam fast ein Drittel der Stimmen von Kindern und Jugendlichen. Dahinter folgen die Grünen, die SPD, die CDU und die Tierschutzpartei. Die AfD landet mit knapp 6% auf dem vorletzten Platz. Die Bundesstaatsanwaltschaft hat in Berlin Anklage gegen eine Deutsch-Ukrainerin erhoben, die für Russland spioniert haben soll. Ihr wird vorgeworfen, jahrelang einen Mitarbeiter des russischen Geheimdienstes in der Botschaft mit Informationen versorgt und ihm Zugang zu hochrangigen Veranstaltungen verschafft zu haben. Außerdem soll sie versucht haben, Kontakte ins Verteidigungsministerium und in die Rüstungsindustrie zu gewinnen. 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
18: Und damit läuft die letzte halbe Stunde vorm Sonnenuntergang. Heute schon um 7:55. Sonne und Wolken derzeit noch im Mix bei aktuell so um die 20 Grad für euch in Frankfurt-Oder, in Angermünde, in Potsdam und auch in Berlin. Das ist und bleibt jetzt hier auch im weiteren Verlauf des Abends trocken. Morgen auch nochmal ganz ähnlich, auch nochmal trocken, aber es wird nochmal deutlich wärmer. Morgen sind nochmal bis zu 27 Grad drin.
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18: Und der BB-Radio Straßenscanner zeigt an, dass Wartungsarbeiten hier heute Abend laufen. Und zwar auf der A100 und auch auf der A113. In 2 Stunden ab 21 Uhr geht's los. Und dann ist beidseitig alles dicht zwischen Gradestraße und Grenzallee bzw. Spätstraße. Die Einfahrt Grenzallee ist Richtung Schönefeld dann ebenfalls dicht. Und die Zufahrten werden bereits in 1 Stunde ab 20 Uhr dicht gemacht. Und dann haben wir noch Fahrbahnausbesserungen auf der A111 stadtauswärts. Hier ist immer noch die Anschlussstelle Stolpe, deshalb gesperrt. Das bleibt auch noch so bis Samstagabend. Und außerdem ist tagsüber auf der Autobahn nur eine Spur frei. Das dauert eigentlich immer so 5 bis 10 Minuten länger hier in diesem Bereich. Und geblitzt wird ansonsten noch auf der A2 Richtung Berlin, Höhe Lenin. Und eure Staus und eure Blitzer per Anruf oder WhatsApp geht hier auch weiterhin immer alles an die 0331 74 40 40.
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18: 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Gleich was mit Druck von Lady Gaga nach was Entspanntem von Alex

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0: Also wahrscheinlich werden einige erst jetzt hier zum BB-Radio Feierabend merken, wie absurd eigentlich unsere deutschen Sprichwörter sind. Also ich meine, früher hat man ja Weisheiten in Sprichwörter gepackt, ne? Sowas wie den Karren in den Dreck fahren, den Nagel auf den Kopf treffen oder in der Kreide stehen. Wobei das irgendwie alles weniger nach Weisheit klingt, als vielmehr nach einem schlechten Tag auf dem Bau. Von daher, kein Wunder, dass auch unser nächster Comedian genau daran verzweifelt. Aus der Schweiz. Hier ist Ben the Beat für euch mit Alain Frey.
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3: Wusstet ihr, dass Deutsch die einzige Sprache ist, in der es das Wort Schadenfreude gibt? Also ihr freut euch, wenn jemand Schaden hat. Was stimmt denn mit euch nicht? Das ist so mein Problem, dass ihr ein paar Sachen habt, zum Beispiel Sprichwörter. Ihr habt andere Sprichwörter als wir Schweizer. Zum Beispiel, der Drops ist gelutscht.

0: Was ist ein Drops? Und wer lutscht den? Ist das was Ekliges? Hey, mein Drops wird nicht gelutscht. Ihr habt auch viel härtere Sprichwörter. Eins hat mich richtig fertig. Ich kann heute noch nicht schlafen, ja? Das Kind ist in den Brunnen gefallen. Holt's keiner raus? Ist das noch drin? Guck mal, das Kind ist in den Brunnen gefallen, heißt so viel wie, ja, kann passieren, ist halt so, kann man nichts machen, ja? Ist wirklich mal ein Kind in den Brunnen gefallen? Ja, ist passiert, kann man nichts machen, ist halt so, der Drops ist gelutscht. Ich hab's gelernt.
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7: Mit Clara Himmel. Guten Abend. Verlorenes Gepäck, lange Wege, kaputte Rolltreppen, kaum Langstreckenverbindungen. Immer wieder wird über den BER gemeckert. Und trotzdem ist unser Flughafen plötzlich einer der besten der Welt. Im aktuellen Ranking der kleineren Airports landet der BER unter den ersten 10. Bauer Braune bleibt Botschafter unseres ländlichen Raumes, wurde beim Brandenburger Dorf- und Erntefest in seine zweite Amtszeit gewählt. Der alte und neue Erntekönig ist Landwirt aus Leidenschaft. Er betreibt seinen 50 Hektar Hof in Potsdam-Mittelmark im Nutetaler Ortsteil Philippsthal. Der Tiergarten hat jetzt eine neue Regenbogenbank. Die alte wurde vor 2 Wochen ja zerstört. Ein neuer Baum ist auch gepflanzt. Beide sollen an den CSD-Anschlag in Berlin erinnern. Dabei wurde im Juli eine Frau getötet, 31 Menschen verletzt. 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
8: Und in den nächsten Minuten geht die Sonne auch schon wieder unter. Sonnenuntergang heute um 7:55. Es ist und bleibt trocken bei der Zeit um die 19, 20 Grad. Die messen wir bei euch zum einen in Angermünde, in Brandenburg an der Havel, in Cottbus, genauso wie auch hier bei uns in Potsdam und Berlin. Das ist und bleibt trocken. Morgen dann auch nochmal ganz ähnlich Sonne und Wolken im Mix. Auch dann bleibt es trocken, aber es wird nochmal deutlich wärmer. Morgen sind nochmal bis zu 27 Grad drin.
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8: 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Stellt euch heute Abend noch auf Wartungsarbeiten ein, und zwar auf der A100 und auch auf der A113. Gleich in 1,5 Stunden, ab 21 Uhr geht's los, und dann ist beidseitig alles dicht zwischen Geradestraße und Grenzallee bzw. Spätstraße. Die Einfahrt Grenzallee ist Richtung Schönefeld dann ebenfalls gesperrt, und die Zufahrten werden dann gleich schon in 1/2 Stunde um 20 Uhr dicht gemacht. Und dann haben wir noch Fahrbahnausbesserungen auf der A111 stadtauswärts. Hier ist immer noch deshalb die Anschlussstelle Stolpe gesperrt. Das bleibt auch noch so bis Samstag. Außerdem ist tagsüber auf der Autobahn nur eine Spur frei. Das dauert eigentlich immer so 5 bis 10 Minuten länger. Und geblitzt wird heute Abend ansonsten noch auf der A9 Richtung Leipzig zwischen Belitz und Brück. Und eure Staus und eure Blitzer per Anruf oder WhatsApp geht hier auch weiterhin immer alles an die 0331 74 40 40. Kommt gut durch. 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

Wenn hier gleich bei Kato im BB-Radio Hitherbst der Gesang losgeht, fehlt eigentlich nur noch ein Vollmond vorm Fenster. Jedes Mal, wenn der Sänger hier loslegt, habe ich so Wolfsgeheule im Ohr. Hier ist Turn the Lights Off.

Welche Automarken punkten am falschen Ort? Welche Automarken hier zum BB-Radio-Feierabend sammeln die meisten Punkte in Flensburg? Gab gerade eine Untersuchung dazu. Ganz vorne auf Platz 1 ist Audi, gefolgt von Range Rover, und Tesla landet auf Platz 3. Am seltensten Punkte gibt's wohl für Mitsubishi und unter anderem auch Fiat Panda-Fahrer. Ach nee, mit meinem alten Fiat Panda damals war es ja ehrlich gesagt auch schon schwer genug, das Tempolimit überhaupt zu erreichen. Christa Serendi jetzt in unserem Hitherbst.

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3: Mit Alexander Kanja. Guten Abend. Brandenburg hat sich im bundesweiten Bildungsmonitor um 2 Plätze verbessert. Im Ländervergleich liegt Brandenburg jetzt auf Platz 13. In einzelnen Rubriken schneidet das Land aber auch überdurchschnittlich gut ab, zum Beispiel bei den Themen Integration und Chancengleichheit. Schlechte Noten gibt es in den MINT-Fächern, bei den Hochschulen und in der Digitalisierung. Berlin belegt, wie schon im Vorjahr, Platz 11. Spitzenreiter ist Sachsen. Bei den U16-Wahlen in Berlin hat die Linke gewonnen. Sie bekam fast ein Drittel der Stimmen von Kindern und Jugendlichen. Dahinter folgen die Grünen, die SPD, die CDU und die Tierschutzpartei. Die AfD landet mit knapp 6% auf dem vorletzten Platz. Die Kosten für Gas und Strom bleiben für viele Haushalte in Deutschland hoch. Fast 4 Millionen Menschen geben an, ihre Rechnungen zum Teil nicht pünktlich begleichen zu können. Zuletzt ist der Preis für Heizöl stark gestiegen und lag im August 50% über dem Vorjahresniveau. Diese Preissteigerung wird sich bei Mietern voraussichtlich bei der nächsten Nebenkostenabrechnung niederschlagen. Auch der Preis für Superbenzin E10 hat am Wochenende ein neues Rekordhoch erreicht.
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4: In Frankfurt darf ab dem kommenden Jahr auch wieder samstags geheiratet werden. Allerdings gibt es nur 5 Samstage mit Trauterminen, jeweils einen in den Monaten Mai bis September. Es gibt zu wenig Personal im Standesamt. Geheiratet werden darf aber nicht nur im Rathaus, sondern auch im Kleistmuseum am Helenesee oder auf der Insel Ziegenwerder. Frank Philipp, BB Radio, Lokalstudio Oderland, Frankfurt.
5: Bauer Brauner bleibt Botschafter unseres ländlichen Raumes, wurde beim Brandenburger Dorf- und Erntefest in seine 2. Amtszeit gewählt. Der alte und neue Erntekönig ist Landwirt aus Leidenschaft. Er betreibt seinen 50 Hektar Hof in Potsdam-Mittelmark im Nutetaler Ortsteil Philippsthal. Klare Himmel, BB Radio Landeshauptstadtstudio Potsdam.
6: Mit der Hand durch den Dreck ging es für Archäologen in Havelaue. Hier wurde 2 Wochen lang gegraben, wo mal die Slawenburg Pillaj gestanden haben soll. Gefunden haben die Wissenschaftler Spuren der Slawen. Aber auch Sachen aus der vorrömischen Eisenzeit. Menschen scheinen da also schon länger zu siedeln, schlussfolgern die Forscher. Björn Dümke, BB Radio Havelland.
3: Die Bundesstaatsanwaltschaft hat in Berlin Anklage gegen eine Deutsch-Ukrainerin erhoben, die für Russland spioniert haben soll. Ihr wird vorgeworfen, jahrelang einen Mitarbeiter des russischen Geheimdienstes in der Botschaft mit Informationen versorgt und ihm Zugang zu hochrangigen Veranstaltungen verschafft zu haben. Außerdem soll sie versucht haben, Kontakte ins Verteidigungsministerium und in die Rüstungsindustrie zu gewinnen. 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
7: Mit Alexander Kanja. Guten Abend. Brandenburg hat sich im bundesweiten Bildungsmonitor um 2 Plätze verbessert. Im Ländervergleich liegt Brandenburg jetzt auf Platz 13. In einzelnen Rubriken schneidet das Land aber auch überdurchschnittlich gut ab, zum Beispiel bei den Themen Integration und Chancengleichheit. Schlechte Noten gibt es in den MINT-Fächern, bei den Hochschulen und in der Digitalisierung. Berlin belegt, wie schon im Vorjahr, Platz 11. Spitzenreiter ist Sachsen. Bei den U16-Wahlen in Berlin hat die Linke gewonnen. Sie bekam fast ein Drittel der Stimmen von Kindern und Jugendlichen. Dahinter folgen die Grünen, die SPD, die CDU und die Tierschutzpartei. Die AfD landet mit knapp 6% auf dem vorletzten Platz. Die Kosten für Gas und Strom bleiben für viele Haushalte in Deutschland hoch. Fast 4 Millionen Menschen geben an, ihre Rechnungen zum Teil nicht pünktlich begleichen zu können. Zuletzt ist der Preis für Heizöl stark gestiegen und lag im August 50% über dem Vorjahresniveau. Diese Preissteigerung wird sich bei Mietern voraussichtlich bei der nächsten Nebenkostenabrechnung niederschlagen. Auch der Preis für Superbenzin E10 hat am Wochenende ein neues Rekordhoch erreicht.
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8: In Frankfurt darf ab dem kommenden Jahr auch wieder samstags geheiratet werden. Allerdings gibt es nur 5 Samstage mit Trauterminen, jeweils einen in den Monaten Mai bis September. Es gibt zu wenig Personal im Standesamt. Geheiratet werden darf aber nicht nur im Rathaus, sondern auch im Kleistmuseum am Helenesee oder auf der Insel Ziegenwerder. Frank Philipp, BB Radio, Lokalstudio Oderland, Frankfurt.
9: Bauer Brauner bleibt Botschafter unseres ländlichen Raumes, wurde beim Brandenburger Dorf- und Erntefest in seine 2. Amtszeit gewählt. Der alte und neue Erntekönig ist Landwirt aus Leidenschaft. Er betreibt seinen 50 Hektar Hof in Potsdam-Mittelmark im Nutetaler Ortsteil Philippsthal. Klarer Himmel, BB Radio Landeshauptstadtstudio Potsdam.
10: Mit der Hand durch den Dreck ging es für Archäologen in Havelaue. Hier wurde 2 Wochen lang gegraben, wo mal die Slawenburg Pillage gestanden haben soll. Gefunden haben die Wissenschaftler Spuren der Slawen. Aber auch Sachen aus der vorrömischen Eisenzeit. Menschen scheinen da also schon länger zu siedeln, schlussfolgern die Forscher.
11: Björn Dümke, BB Radio Havelland.
5: Die Bundesstaatsanwaltschaft hat in Berlin Anklage gegen eine Deutsch-Ukrainerin erhoben, die für Russland spioniert haben soll. Ihr wird vorgeworfen, jahrelang einen Mitarbeiter des russischen Geheimdienstes in der Botschaft mit Informationen versorgt und ihm Zugang zu hochrangigen Veranstaltungen verschafft zu haben. Außerdem soll sie versucht haben, Kontakte ins Verteidigungsministerium und in die Rüstungsindustrie zu gewinnen. 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
6: Mit Alexander Kanja. Guten Abend. Brandenburg hat sich im bundesweiten Bildungsmonitor um 2 Plätze verbessert. Im Ländervergleich liegt Brandenburg jetzt auf Platz 13. In einzelnen Rubriken schneidet das Land aber auch überdurchschnittlich gut ab, zum Beispiel bei den Themen Integration und Chancengleichheit. Schlechte Noten gibt es in den MINT-Fächern, bei den Hochschulen und in der Digitalisierung. Berlin belegt, wie schon im Vorjahr, Platz 11. Spitzenreiter ist Sachsen. Bei den U16-Wahlen in Berlin hat die Linke gewonnen. Sie bekam fast ein Drittel der Stimmen von Kindern und Jugendlichen. Dahinter folgen die Grünen, die SPD, die CDU und die Tierschutzpartei. Die AfD landet mit knapp 6% auf dem vorletzten Platz. Die Kosten für Gas und Strom bleiben für viele Haushalte in Deutschland hoch. Fast 4 Millionen Menschen geben an, ihre Rechnungen zum Teil nicht pünktlich begleichen zu können. Zuletzt ist der Preis für Heizöl stark gestiegen und lag im August 50% über dem Vorjahresniveau. Diese Preissteigerung wird sich bei Mietern voraussichtlich bei der nächsten Nebenkostenabrechnung niederschlagen. Auch der Preis für Superbenzin E10 hat am Wochenende ein neues Rekordhoch erreicht.
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7: In Frankfurt darf ab dem kommenden Jahr auch wieder samstags geheiratet werden. Allerdings gibt es nur 5 Samstage mit Trauterminen, jeweils einen in den Monaten Mai bis September. Es gibt zu wenig Personal im Standesamt. Geheiratet werden darf aber nicht nur im Rathaus, sondern auch im Kleistmuseum am Helenesee oder auf der Insel Ziegenwerder. Frank Philipp, BB-Radio, Lokalstudio Oderland, Frankfurt.
8: Bauer Brauner bleibt Botschafter unseres ländlichen Raumes, wurde beim Brandenburger Dorf- und Erntefest in seine zweite Amtszeit gewählt. Der alte und neue Erntekönig ist Landwirt aus Leidenschaft. Er betreibt seinen 50 Hektar Hof in Potsdam-Mittelmark im Nutetaler Ortsteil Philippstal. Klarer Himmel, BB-Radio Landeshauptstadtstudio Potsdam.
9: Mit der Hand durch den Dreck ging es für Archäologen in Havelaue. Hier wurde 2 Wochen lang gegraben, wo mal die Slawenburg Pillaj gestanden haben soll. Gefunden haben die Wissenschaftler Spuren der Slawen. Aber auch Sachen aus der vorrömischen Eisenzeit. Menschen scheinen da also schon länger zu siedeln, schlussfolgern die Forscher. Björn Dümke, BB Radio Havelland.
10: Die Bundesstaatsanwaltschaft hat in Berlin Anklage gegen eine Deutsch-Ukrainerin erhoben, die für Russland spioniert haben soll. Ihr wird vorgeworfen, jahrelang einen Mitarbeiter des russischen Geheimdienstes in der Botschaft mit Informationen versorgt und ihm Zugang zu hochrangigen Veranstaltungen verschafft zu haben. Außerdem soll sie versucht haben, Kontakte ins Verteidigungsministerium und in die Rüstungsindustrie zu gewinnen. 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
4: Mit Alexander Kanja. Guten Abend. Brandenburg hat sich im bundesweiten Bildungsmonitor um 2 Plätze verbessert. Im Ländervergleich liegt Brandenburg jetzt auf Platz 13. In einzelnen Rubriken schneidet das Land aber auch überdurchschnittlich gut ab. Zum Beispiel bei den Themen Integration und Chancengleichheit. Schlechte Noten gibt es in den MINT-Fächern, bei den Hochschulen und in der Digitalisierung. Berlin belegt, wie schon im Vorjahr, Platz 11. Spitzenreiter ist Sachsen. Bei den U16-Wahlen in Berlin hat die Linke gewonnen. Sie bekam fast ein Drittel der Stimmen von Kindern und Jugendlichen. Dahinter folgen die Grünen, die SPD, die CDU und die Tierschutzpartei. Die AfD landet mit knapp 6% auf dem vorletzten Platz. Die Kosten für Gas und Strom bleiben für viele Haushalte in Deutschland hoch. Fast 4 Millionen Menschen geben an, ihre Rechnungen zum Teil nicht pünktlich begleichen zu können. Zuletzt ist der Preis für Heizöl stark gestiegen und lag im August 50% über dem Vorjahresniveau. Diese Preissteigerung wird sich bei Mietern voraussichtlich bei der nächsten Nebenkostenabrechnung niederschlagen. Auch der Preis für Superbenzin E10 hat am Wochenende ein neues Rekordhoch erreicht.
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5: In Frankfurt darf ab dem kommenden Jahr auch wieder samstags geheiratet werden. Allerdings gibt es nur 5 Samstage mit Trauterminen, jeweils einen in den Monaten Mai bis September. Es gibt zu wenig Personal im Standesamt. Geheiratet werden darf aber nicht nur im Rathaus, sondern auch im Kleistmuseum am Helenesee oder auf der Insel Ziegenwerder. Frank Philipp, BB Radio, Lokalstudio Oderland, Frankfurt.
6: Bauer Brauner bleibt Botschafter unseres ländlichen Raumes, wurde beim Brandenburger Dorf- und Erntefest in seine 2. Amtszeit gewählt. Der alte und neue Erntekönig ist Landwirt aus Leidenschaft. Er betreibt seinen 50 Hektar Hof in Potsdam-Mittelmark im Nutetaler Ortsteil Philippstal. Klarer Himmel, BB Radio Landeshauptstadtstudio Potsdam.
7: Mit der Hand durch den Dreck ging es für Archäologen in Havelaue. Hier wurde 2 Wochen lang gegraben, wo mal die Slawenburg Pillage gestanden haben soll. Gefunden haben die Wissenschaftler Spuren der Slawen. Aber auch Sachen aus der vorrömischen Eisenzeit. Menschen scheinen da also schon länger zu siedeln, schlussfolgern die Forscher.
8: Björn Dümke, BB Radio Havelland.
4: Die Bundesstaatsanwaltschaft hat in Berlin Anklage gegen eine Deutsch-Ukrainerin erhoben, die für Russland spioniert haben soll. Ihr wird vorgeworfen, jahrelang einen Mitarbeiter des russischen Geheimdienstes in der Botschaft mit Informationen versorgt und ihm Zugang zu hochrangigen Veranstaltungen verschafft zu haben. Außerdem soll sie versucht haben, Kontakte ins Verteidigungsministerium und in die Rüstungsindustrie zu gewinnen. 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
3: Mit Alexander Kanja. Guten Morgen. Brandenburg hat sich im bundesweiten Bildungsmonitor um 2 Plätze verbessert. Im Ländervergleich liegt Brandenburg jetzt auf Platz 13. In einzelnen Rubriken schneidet das Land aber auch überdurchschnittlich gut ab, zum Beispiel bei den Themen Integration und Chancengleichheit. Schlechte Noten gibt es in den MINT-Fächern, bei den Hochschulen und in der Digitalisierung. Berlin belegt, wie schon im Vorjahr, Platz 11. Spitzenreiter ist Sachsen. Bei den U16-Wahlen in Berlin hat die Linke gewonnen. Sie bekam fast ein Drittel der Stimmen von Kindern und Jugendlichen. Dahinter folgen die Grünen, die SPD, die CDU und die Tierschutzpartei. Die AfD landet mit knapp 6% auf dem vorletzten Platz. Die Kosten für Gas und Strom bleiben für viele Haushalte in Deutschland hoch. Fast 4 Millionen Menschen geben an, ihre Rechnungen zum Teil nicht pünktlich begleichen zu können. Zuletzt ist der Preis für Heizöl stark gestiegen und lag im August 50% über dem Vorjahresniveau. Diese Preissteigerung wird sich bei Mietern voraussichtlich bei der nächsten Nebenkostenabrechnung niederschlagen. Auch der Preis für Superbenzin E10 hat am Wochenende ein neues Rekordhoch erreicht.
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4: In Frankfurt darf ab dem kommenden Jahr auch wieder samstags geheiratet werden. Allerdings gibt es nur 5 Samstage mit Trauterminen, jeweils einen in den Monaten Mai bis September. Es gibt zu wenig Personal im Standesamt. Geheiratet werden darf aber nicht nur im Rathaus, sondern auch im Kleistmuseum am Helenesee oder auf der Insel Ziegenwerder. Frank Philipp, BB Radio, Lokalstudio Oderland, Frankfurt.
5: Bauer Brauner bleibt Botschafter unseres ländlichen Raumes, wurde beim Brandenburger Dorf- und Erntefest in seine 2. Amtszeit gewählt. Der alte und neue Erntekönig ist Landwirt aus Leidenschaft. Er betreibt seinen 50 Hektar Hof in Potsdam-Mittelmark im Nutetaler Ortsteil Philippsthal. Klarer Himmel, BB Radio Landeshauptstadtstudio Potsdam.
6: Mit der Hand durch den Dreck ging es für Archäologen in Havelaue. Hier wurde 2 Wochen lang gegraben, wo mal die Slawenburg Pillage gestanden haben soll. Gefunden haben die Wissenschaftler Spuren der Slawen, aber auch Sachen aus der vorrömischen Eisenzeit. Menschen scheinen da also schon länger zu siedeln, schlussfolgern die Forscher.
7: Björn Dümke, BB Radio Havelland.
3: Die Bundesstaatsanwaltschaft hat in Berlin Anklage gegen eine Deutsch-Ukrainerin erhoben, die für Russland spioniert haben soll. Ihr wird vorgeworfen, jahrelang einen Mitarbeiter des russischen Geheimdienstes in der Botschaft mit Informationen versorgt und ihm Zugang zu hochrangigen Veranstaltungen verschafft zu haben. Außerdem soll sie versucht haben, Kontakte ins Verteidigungsministerium und in die Rüstungsindustrie zu gewinnen. 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
8: Mein heutiger Gast ist Kult. Franziska Traub ist Schauspielerin, Kabarettistin und noch so viel mehr. Sie hat schon alles erlebt, sie hat schon überall gearbeitet, im Varieté, im Palazzo-Shows, auf den großen Bühnen in ganz Deutschland. In der Kultserie Ritas Welt war sie neben Gabi Köster die Gisela Gysi Wiemers. Sie ist mehrfach ausgezeichnet mit dem Deutschen Comedypreis, war zu sehen an der Seite von Tom Gerhardt in Hausmeister Krause, hat mit Dirk Bach gespielt oder getanzt. Und jetzt wollen wir die komplette Geschichte hören von Franziska Traub. Franzi, Gysi, ich finde das so toll, dass du heute da bist.
9: Ah, danke schön. Ich freue mich auch, hier zu sein.
8: Ich habe mich ja schon im Vorgespräch gelöchert. Ich sage, ich möchte das alles hören, die komplette Geschichte und die Anekdoten, die passiert sind in deiner Schauspielkarriere. Und du hast gesagt, ich bin bereit, ne?
9: Ja, auf jeden Fall.
8: Bist du bereit?
9: Ja.
8: Du bist in Stuttgart geboren?
9: Ja.
8: Und man hört auch ein bisschen, wenn man sich mit dir unterhält, dass dieser Badener Akzent immer nur so ein bisschen da ist, ne? Aus,
9: ja,
8: Baden-Württemberg, ne?
9: Der ist auf jeden Fall da. Also man sagt Schwäbisch. Mhm. Und richtig Badener darfst du eigentlich nicht sagen, weil die Badener würden einen riesen Aufschrei machen, weil sie wollen eigentlich nicht zu Württemberg gehören.
8: Mhm.
9: und sagen, nee, sie sind keine Schwaben, sondern Badener. Uns ist es scheißegal.
8: Okay. Also du bist Schwäbin sozusagen. Ja, genau. Und man sagt den Schwaben ja allgemein nach, dass sie relativ geizig sind. Ich glaube, das trifft für dich gar nicht zu. Du bist ja ein sehr großzügiger Mensch, ne?
9: Ja, weiß ich jetzt auch nicht. Da gäbe es bestimmt auch Leute, die das anders sehen. Aber wahrscheinlich hat man auch sparen gelernt oder wir von der Familie her, denke ich schon. Und im Schwaben sagt man, wir sind nicht geizig, sondern wir halten das Geld zusammen.
8: Das hast du mitbekommen von zu Hause, ja?
9: Ja, ich denke schon, aber auch nicht übertrieben. Also so, ich denke, dass es allgemein wirklich ein Klischee ist, grundsätzlich. Ist es, ja. Aber manchmal sind vielleicht auch Klischees, haben Wahrheiten, keine Ahnung.
8: Hast du früher während der Schulzeit schon festgestellt, dass die Muse dich öfter mal küsst und dass du in diesem Bereich, in die Richtung gehen willst?
9: Also ich bin in einem Haushalt aufgewachsen, wo die Künste auch kultiviert wurden. Mhm. Mein Großvater und mein Onkel sind Bildhauer.
8: Aha.
9: Und meine Schwester und auch ein Bruder noch von mir sind auch bildende Künstler. Und insofern denke ich, war das von der Familie nicht vorgegeben, das überhaupt nicht, aber zumindest kein Ding der Unmöglichkeit. Jetzt Schauspieler in dem Sinne gab es nicht, aber dass man einen künstlerischen Weg einschlug, war jetzt nicht total außer der Norm.
8: Wann wurde dir das klar, dass du in die Richtung gehen möchtest?
9: Eigentlich wirklich schon als Kind. Also wir haben zu Hause Sachen gespielt, zum Beispiel haben wir Weihnachtsstück gespielt für unsere Eltern an Weihnachten als Kinder oder in der Schule gab es eine Schulband, da habe ich dann mitgespielt und
8: auch gesungen.
9: Ja, ich hatte sogar eine Weile, war ich Teil einer Band.
8: Na, guck an.
9: Und habe auch mitgesungen und also ich hatte immer schon früh gemerkt oder so, dass mir das Spaß macht, vor Menschen aufzutreten. Und wahrscheinlich hat einem der Applaus auch gut gefallen. Und ich bin ja in einer Familie aufgewachsen mit 7 Kindern und jeder wollte sich in irgendeiner Form profilieren. Und meine ältere Schwester hatte sich schon so vehement auf die bildenden Künste gesetzt, dass ich irgendwie auch eine Alternative brauchte, um irgendwie hervorzustechen. Und habe dann irgendwie angefangen, auch Balletttanz zu machen und so eine Sachen. Und als Jugendlicher hatte ich irgendwie die Vorstellung, dass ich irgendwas mit Bühne mache und habe dann eine Weile mir eingebildet, ich könnte vielleicht Tänzerin werden oder habe dann Unterricht genommen. Ich habe dann schnell gemerkt, so Balletttänzerin wird's nichts mehr. Aber es gab ja damals auch schon so freie Gruppen, wo man gesehen hat, dass die auch jetzt nicht so professionell wie Tänzerin im Staatsballett waren, sondern die freie Gruppen gemacht haben, Pantomime und so. Und die Sachen haben mich immer sehr begeistert.
8: Du bist ja in Bern auf die Schauspielschule gegangen, in der Schweiz. Also ist von Stuttgart nicht ganz so weit, ne? Das ist ja quasi um die Ecke.
9: Das war aber eigentlich nicht der Grund.
8: Nee.
9: Nach der Schule habe ich dann gesagt, ich mache Schauspiel. Das ist die Grundlage für alles.
8: Okay.
9: Schauspielschule. Und im deutschsprachigen Raum gibt es, sagen wir mal, was weiß ich, 100 Schauspielschulen. Und ich hatte, eigentlich wäre ich gerne nach Hamburg gegangen damals. Da habe ich auch die Aufnahmeprüfung gemacht, bin aber nicht reingekommen. Dann war ich noch in Salzburg, da bin ich auch nicht reingekommen. Und dann stand auf der Liste noch Bern. Und dann da bin ich dann reingekommen. Und insofern ist es dann Bern geworden.
8: Du bist also quasi bei den Aufnahmeprüfungen durch die Prüfung gefallen?
9: Selbstverständlich.
8: Was muss man denn da machen? Ist das so schwer?
9: Ich sag mal so, es gibt für einen Jahrgang bewerben sich, wie das heute ist, weiß ich nicht, damals circa 800 bis 1000 Leute. In Bern waren es, glaube ich, weniger. Und sie nehmen 15, dann kannst du dir ausrechnen, wie groß deine Chancen sind.
8: Ja.
9: Also sehr gering. Und in Hamburg bin ich eh nicht gleich, überhaupt nicht weitergekommen. Und damals in Salzburg bin ich sogar in die nächsten Runden gekommen. Aber eben dann zur Ausbildung hat es nicht gereicht. Und in Bern war es dann so, dass ich vorgesprochen habe. Und sie haben gesagt, ich wäre so halb-halb, aber sie haben für den gleichen Jahrgang nochmal im Frühjahr eine Aufnahmeprüfung. Und wenn ich Lust habe, laden sie mich gern ein, da nochmal zu kommen. Und da bin ich dann nochmal gekommen, da bin ich schlussendlich dann reingekommen.
8: Viele kennen dich ja als die Gysi aus Ritas Welt.
9: Ja.
8: Aber ich glaube, der Großteil deiner Karriere fand auf irgendwelchen Bühnen statt.
9: Ja, also ja,
8: mein
9: genau.
8: Eindruck, wenn ich von außen so gucke. Ist es so, ja, ne?
9: Ja, eigentlich schon. Also es war so, dass ich direkt nach der Schauspielschule auch gedreht habe. Die zweite Heimat von Edgar Reitz, das war ein Projekt, was über 4 Jahre lief und es ist 12 Teile und es sind alle so lang wie Spielfilme. da hatte ich eine kleine Rolle und es war wirklich total toll. Mhm. Und ich hatte da auch die Möglichkeit, praktisch auch ins Filmbusiness so reinzugucken.
10: Dann ging ja gleich gut los, ne?
9: Ja, ja, eigentlich schon.
10: Als Talent entdeckt sozusagen, ja?
9: Ja, das war auch Glück oder Zufall, was auch immer. Also die haben damals gesucht, Studenten, weiß ich, Designer, Studentischen, also Junge. Und ich glaube, wir waren als gerade rauskommend aus der Schauspielschule, so hat man sich gesucht, gerade die neuen Schauspieler. Und da lagen wir wohl oben auf oder sowas. Und das werde ich nie vergessen. Man hat mich angerufen oder so, ich soll doch mal Sachen schicken. Und ich war in München, habe gesagt, ich komme einfach vorbei und bringe euch mein Material. Mhm. Und bin dann ins Büro gestiefelt und irgendwie dachte ich, das ist eigentlich toll. Und dann habe ich, der Edgar Reitz war nicht da, aber der zweite Mann, Robert Busch. Und es war sehr, sehr nett. Und dann habe ich da gleich im Büro gestanden und dachte, wunderbar, so sieht also Film aus. Und ich habe meine Sachen abgegeben, man hat ein bisschen gequatscht, war wirklich nett. Und das war eigentlich mein großes Glück, da in so einer Serie dann praktisch, die wurde dann auch in ARD ausgestrahlt, aber auch viel in Kinos gezeigt, außerdem auch weltweit. Und es gab Situationen, wo ich überhaupt nicht mehr daran gedacht habe, dass mich Leute angesprochen haben, wir haben sie in Australien, in was weiß ich, sowas wie Arte gesehen oder so. Also wo du plötzlich, oder manchmal sprechen die Leute an, ich kenne sie, und denkst natürlich Ritas Welt. Mhm. Und sie sagen, naja, eben zweite Heimat oder so. Mhm.
10: Oder von den Bühnen dieser Welt, weil du bist ja überall zu Hause. Von Göttingen ging es also parallel in das Studio, wo ab und zu ein bisschen Fernsehen gedreht wurde. Und wie kamst du dann zu Palazzo und Pomp, Dunk and Circumstance? Weil das war ja auch ein Großteil deiner Karriere.
9: Ja, ja, genau. Also es war so, dass ich nach meinen Anfängerjahren in Göttingen nichts hatte. Und ich hatte in der Schweiz mit Freunden, bevor ich nach Göttingen ging, mal so ein Straßentheater gemacht. Mhm. Und die Leute haben mich, und ich hatte ja nichts, dann mich gefragt, ob ich wieder eine Produktion mitmache. Und es war auch eine ganz lustige Sache. So, wir haben in einem Garten gespielt von einem Reiseunternehmer. Also wir hatten auch viel Zuschauer und es war sehr zirzensisch. Also die Leute waren Artisten, mit denen ich auch befreundet war. Wir haben im Wohnwagen gewohnt und
10: romantisch.
9: Ja, war richtig toll. Und die hatten dann das Angebot, ob ich nicht Lust hätte, in einer Dinnershow mitzumachen in München. Da war ja Roncalli mit dabei, also einer von den Leuten da hatte Kontakt zu Roncalli. Und die haben gesagt, wir machen eine Dinnershow, die damals Panem et Circenses hieß. Und in München dieses erste Palazzo dieser Art gemacht haben. Und so ist es gekommen, dass ich in der ersten Show dieser Art in München mitgespielt habe.
10: Was hast du da gemacht?
9: Ich habe damals eine Rolle entwickelt, die Rosa Pomelli heißt. Die ist also Bayerin, grüß Gott die Herrschaft. Ich freue mich sehr, dass ich heute bei Ihnen sein darf. Und seit 20 Jahren spiele ich diese Rolle.
10: Immer noch?
9: Immer noch. Und diese ganzen Palazzo-Zeiten, die dann später erst folgten, Palazzo und dann Pomp, Dunk and Circumstances. Und diese ganzen Sachen, die habe ich eigentlich die letzten 20 Jahre immer wieder gespielt. Vor allem auch immer als Impro oder immer zu Firmenfeiern, dann machst du die Tür auf und bist die Rolle. Das ist dann dein Job und die kannst du dann auch 8 Stunden spielen.
10: Kannst du?
9: Ja. Also, es ist sehr schön, dass ich hier in der Radiomoderationsbranche sein darf und ich, da draußen sitzen lauter Leute und schauen mich an, winken und bringen mich durcheinander. Ich habe mich so geärgert und ja, und so tue ich einfach alles, was mir gerade einfällt.
10: Du hörst auch bayerisch. Wo kommt das her? Wieso kannst du das?
9: Komischerweise hat es keiner in Frage gestellt, aber meistens war es so, dass die Münchner oder die Bayern gesagt haben, die Österreicherin oder umgedreht, die Österreicher sagen, die Bayern. Und ich glaube, das ist so ein Bayerisch, was es eigentlich gar nicht gibt, dass ich da spiele.
10: Klingt für mich aber bayerisch.
9: Ja, genau.
10: Es war ja irgendwann, nachdem die Palazzo-Zeit abgearbeitet war, kam jemand um die Ecke und hat dich entdeckt für die Serie. Also ich glaube, das war so deine Paraderolle bei Ritas Welt. Ne? Die Geschichte musst du unbedingt erzählen. Ich glaube, es war ein Glücksfall, dass du da rangekommen bist und dass du diese tolle Rolle gespielt hast, die durchaus auch ohne Gabi Köster hätte weitergehen können, indem man das auf dich gebrandet hätte.
9: Es war so, ich war eigentlich Varieté-Künstler, hatte aber von der zweiten Heimat auch damals noch eine VHS-Kassette gemacht und habe mich auch ein bisschen beworben, wieder auch bei Film und Fernsehen. Und dann habe ich über einen Freund, die Casterin Anja Dierberg kennengelernt, die damals diese neuen Piloten von Ritas Welt zu besetzen hatte. Mhm. Und dann bin ich zum Casting nach Köln gegangen und habe für die Rolle Casting gemacht. Und dann auch mit unterschiedlichen Kollegen. Irgendwann habe ich dann auch mit Gabi gespielt. Mhm. Und es war alles sehr nett und sehr freundschaftlich. Und ich weiß gar nicht, ob so viele Leute noch für die Rolle gecastet wurden.
10: Na, du warst die perfekte Besetzung. Ich meine, in dem Augenblick, wo du gecastet wurdest, war ja klar, wir haben die Besetzung.
9: Das weiß ich nicht. Da müsstest du die anderen
10: fragen. Ich bin Zuschauer, deshalb kann nur meine Perspektive wiedergeben. Ja, genau. Perfekte Besetzung.
9: Ja, also ich glaube, mit Gabi haben wir super gepasst. Und ich möchte auch dazu sagen, wenn man so eine Rolle übernimmt, dann ist von der Firma natürlich erstmal ein Plot geschrieben. Mhm. Aber das Schöne ist, dass eigentlich irgendwann die Autoren merken, was für eine Art Comedy zu dir passt. Also nicht nur zu mir, sondern zu Gabi, zu allen Figuren. Dass sich so eine Rolle auch erst entwickelt in so einer Serie, dass die Autoren merken, das funktioniert bei denen, das funktioniert bei denen. Und wir hatten das Glück damals, dass die Drehbücher auch sehr sorgfältig gemacht wurden. Mhm. Dass die ganze Serie sehr sorgfältig gemacht wurde und man mit sehr viel Liebe und auch Aufwand das betrieben hatte. Ich glaube, heute kann keine Serie mehr so arbeiten, weil das alles zu teuer geworden ist, man billiger und schneller arbeiten muss.
10: Aber der Erfolg gab euch recht, weil ihr hattet ja sensationelle Quoten, 5 bis 7 Millionen immer jeden Abend. Das ist Wahnsinn, ne?
9: Ja.
10: Also jedes Mal bei jeder Ausstrahlung und

0: gab es auch zeitliche jetzt gar nicht hergegeben.
1: Ja, und diese spannende Geschichte ist natürlich noch nicht auserzählt. Ihr hört sie aber, wenn ihr wollt, im BB-Radio Mitternachtstalk Podcast. Und zwar in kompletter Länge, überall da, wo es Podcasts gibt. Die Folge mit Franziska Traub. Liebe Franzi, es hat mich sehr gefreut, dass du da warst. Bis zum nächsten Mal. Bleib schön gesund. Wir sehen uns.
0: Genau. Also ich verabschiede mich von euch ganz herzlich und wünsche euch einen schönen Tag, eine schöne Woche und überhaupt ein langes Leben. In diesem Sinne, Prosit.
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3: Bei uns ist heute Desiree Nick, eine Frau, die wirklich sehr viel macht. Wenn ich sage Entertainerin, Schauspielerin, Autorin, Kabarettistin, Comedian, dann wissen Sie schon, dass das in eine Viertelstunde wirklich schlecht reinzupressen ist. Aber es ist schön, dass Sie sich diese Viertelstunde erstmal Zeit genommen haben, um so ein bisschen über Ihre sehr interessante Geschichte bei uns zu erzählen.
0: Hallo.
1: Und Sie können davon ausgehen, wenn Frau Nick hier bei uns im Studio ist, wird der Ton auch gleich ein bisschen schärfer. Denn ich habe so das Gefühl, Frau Nick, Sie fühlen sich als Frau auch manchmal so ein bisschen unterrepräsentiert. Kann das sein?
4: Kann man sagen. Die Filetstücke sichern sich die Männer.
1: Ist es jetzt? Sind Sie ein bisschen neidisch auf die Männer, die mit ihren
4: Nicht Tomaten neidisch, aber ich beobachte mit einer gewissen Skepsis, wie die Männer sich da, oder sagen wir mal, wie die Emanzipation in Kinderschuhen steckt. Millionen Jahre mussten die Frauen am Herd das Nötigste verrichten. Ja, Kinder, Küche, Kirche, kaum kannst du mit Kochen Geld verdienen, binden sich die Kerle die Schürze um und jeder Vollidiot darf ein Gourmetle sein. Also mit diesem Kochschuss von den ganzen Männern, auf einmal haben sie es entdeckt, Mensch, da kannst ja, da ist ja was zu holen, na, dann gehe ich auch in die Küche. Wenn sie den Kerlen erzählen, du machst aber nur noch Karriere weiter beim TV mit Perücken und geschminkt kleben sich Wimpern an, ich sag's ihnen. Und das finde ich ein bisschen sehr offensichtlich und ich finde es auch unglaublich anbiedernd, weil es ist so offensichtlich.
1: Aber ich bin da auch ein Mann.
4: Und dann wird eine Frau angekarrt wie eine Frau Poletto für die Frauenquote, damit keiner sagen kann, da sind ja nur Kerle. Also ich übertrage das jetzt mal nur auf den Bereich der Kochsendung.
1: Okay. Ne?
4: Und so ist es ja mit allem. So ist es ja mit allem. Bei den Comedians war es genauso.
1: Ich kenne viele Frauen, die als Comedian auf der Bühne stehen.
4: Auf der Bühne stehen vielleicht, aber wie viele mit Fernsehshows?
1: Es geht um die Fernsehshow, ja? Okay,
4: ja.
1: Ich verstehe. Also da müssen wir noch nacharbeiten, ja?
4: Mal und nicht mal auf der Bühne stehen, so viele gibt es nicht. Und vor allem, die erzählen ja alle immer das Gleiche, ne? Das ist ja auch furchtbar. Es wird ja heute wie, nein, wissen Sie, das wird wie am Computer mit einer Tickbox, wird es, ich rede über Handtaschen, ich rede über Einkaufen, ich rede über Stöckelschuhe und die ist ja alles gleich. Also wenn ich mir diese Sendung angucke, wird mein Gesicht immer trauriger und immer trübsinniger und immer gelangweilter und zum Schluss schlafe ich ein, weil ich weiß vorher schon, was kommt. Es ist nicht innovativ. Es ist wie ein Teebeutel, der wurde dieser Tee gelobt und dann wird dieser Beutel aufgebrüht und aufgebrüht und aufgebrüht. Und innovativ zu sein, kreativ, künstlerisch, heißt ja etwas, was es gar nicht gibt, entstehen zu lassen, zu erfinden und zum Leben zu erwecken. Und wenn alles nur eine Kopie von der Kopie von der Kopie von der Kopie ist, dann schlafe ich ein.
1: Okay, dann frage ich mal zwischendurch, wer ist denn innovativ als Comedian bei den Männern zum Beispiel? Gibt es jemanden?
4: Nee, jetzt machen sie ja alle den Bart nach und der lebt ja von den geklauten Witzen von Fips Asmussen.
1: Ich dachte von ihm.
4: Und der ist ja, Fips Asmussen ist ja inzwischen, ich glaube, der ist 80,
1: ja.
4: Aber der hat das ja schon in 60ern und 50er Jahren gemacht. Ne? Das ist das, wo man früher gesagt hätte, hier Fips Asmussen, das ist ja also für Idioten oder kleinster gemeinsamer Nenner, das ist eine solche Banalität, erschöpft sich in so einer geistigen Schlichtheit, damit kannst du keinen unterhalten. Hat er Erfolg gehabt, wird's abgehakt, abgesegnet und heißt, es wäre gut, bloß weil Leute kommen. Wie viele Leute kommen, ist Marketing, das hat ja nichts mit dem Inhalt zu tun. Ja, das ist wie bei Currywürsten. Da können sie auch sagen, Mensch, wir verkaufen jeden Tag in Berlin 1 Million Currywürste. Das macht Currywürste aber nicht besser. Inhalt und Marketing ist ja ein Riesenunterschied. Das Marketing von ihm ist brillant. Aber über den Inhalt wollen wir gar nicht erst anfangen zu reden.
1: Sie kloppen auch gerne mal auf das männliche Geschlecht so ein, ne?
4: Würde ich nicht als Einkloppen bezeichnen, weil man befasst sich ja nur mit Dingen, die einen emotional auch interessieren. Man kann sich ja nur Dingen widmen, die man letztendlich auch liebt. Ja, und da steckt natürlich sehr eine Steilvorlage durch die aufgebrochenen Rollenmodelle in unserer Gesellschaft, ne? Weil die Rollenmodelle für die unsere Mütter, Großmütter ihre Söhne erzogen haben, die funktionieren ja heute nicht mehr.

0: Können Sie sich denn vorstellen, dass Männer vor Ihnen Angst haben?
1: Kann ich mir gut vorstellen, aber ich kann mir auch gut vorstellen, dass das Männer sind, die ich sowieso nicht wollen würde. Und ich liebe bei Männern sehr einen von Intelligenz geprägten Charme, wenn ich mal so sagen darf. Ne? Ich liebe das sehr, wenn ich mich mit Männern unterhalten kann. Ja. Weil wie Attraktivität ist eine Sache, die sieht man nach kurzer Zeit gar nicht mehr. Ja, das ist zwar schön auf den ersten Blick, schleift sich ganz schnell ab und wird umso länger man zusammen ist, umso nebensächlicher. Während dem Menschen, die auf den ersten Blick vielleicht gar nicht einem jetzt so als schön vorkommen, man findet die ja dann auch schön, man erkennt ja dann das Wesen. Also man sieht den Menschen in seiner Gesamtpersönlichkeit. Das ist ja dann auch das Mysterium der Liebe. Also ich bin auch nicht diejenige, die auf dem Zettel sagen könnte, mein Traummann muss blaue Augen haben, er muss so und so groß sein, er darf nicht rauchen. Die und die Haarfarbe gibt's ja manche. Oder manche sagen ja sogar, der darf aber nur in der Region wohnen, plus minus 50 Kilometer, verstehe ich überhaupt nicht. Also ich meine, wenn ich jemanden liebe, wissen Sie, dann kann der Zigarre rauchen und Katzen haben wollen und ich habe Haustierallergie, ja. Also es wäre mir dann auch egal. Aber es ist halt so. So ist die Welt halt darum bemüht, alles in Schubladen einzuteilen und wer das mit mir vorhat, der hat es ganz, ganz schwer.
0: Das haben wir schon gemerkt. Also, es muss so ein Mann sein, der also auf jeden Fall einen sehr großen Wortschatz hat, der sich auf Diskussionen mit Ihnen auch gern einlässt und ein riesiges Repertoire an profundem Wissen in allen Bereichen hat. Besonders Kunst und Kultur. Sonst kann er mit Ihnen
1: ja nicht. Nee, das kann ich ja schon. Der soll mal lieber Kenntnisse haben im Bereichen, von denen ich keine Ahnung habe.
0: Ach, gibt es?
1: Ich brauche ja nicht dasselbe mir anzuhören, einer, der als Ja-Sager immer nur alles abnickt. Da sind wir sowieso einer Meinung und ich bin die Fachfrau. Aber es wäre sehr schön, wenn Menschen meine Defizite ausgleichen würden. Dass man mir eine Steuererklärung macht, sich ums Finanzamt kümmert. Okay. Ne? Dass man, wenn es im Haus dunkel wird, in den Keller gehen kann und irgendwas verdrahtet, damit wieder Licht brennt. Ne? Dass man auch weiß, wie man einen Acker mal eben umwälzt und mit einem Heimtrecker umgehen kann. Und dass man diesen ganzen Kram, die richtige harte Männerarbeit übernehmen kann. Steine schleppen, mal eben eine Schneise in den Wald schlagen. Sowas sind sehr wertvolle Fähigkeiten, die ich nicht liefern kann. Und die Frauen generell, trotz Emanzipation, nicht bewältigen. Da kann man sagen, was man will. Eine Frau mag eine Pilotin sein, aber kommst mit ihr nicht weiter, wenn es heißt, 150 alte Eichen wegzuschaffen. Da möchte ich mal die Weiber sehen in ihrem lila Lackshosen-Overall.
0: Ja, da kommt der Da kommt der Mann mit seiner Kraft und Stärke daher und verrichtet
1: das
0: die Arbeit.
1: Das ist Arbeiten, doch ganz schön, ne, wenn Männer da einhaken, wo die Frau wirklich auf verlorenem Posten steht.
0: Ist das die perfekte Beziehung, ja? Der Mann, der als Handwerker daherkommt und all die Dinge tun kann, die die Frau nicht kann?
1: Kann nicht schaden.
0: Und die Frau macht die anderen Bereiche?
1: Nö, der kann auch mehr können als nur Handwerker, das heißt nur als Handwerker sein, ja? Aber es ist unheimlich viel wert. Man darf das nicht unterschätzen. Ich finde überhaupt sehr traurig, dass das Handwerk als solches heutzutage nicht mehr so gewürdigt wird. Jeder will Abitur machen, ja. Wenn sie die Leute fragen, ja, unser Sohn studiert. Ein gut gelerntes Handwerk ist sowas Schönes. Du kannst auf der ganzen Welt antanzen und mit deinen Fertigkeiten und deinen Händen, ja, als Friseur brauchst du dir nur eine Schere in die Tasche zu stecken. Kannst auf der ganzen Welt arbeiten. Ein guter Handwerker wird überall gebraucht. Gucken Sie mich an. Ich kann nur Deutschland, Österreich, Schweiz mein Geld verdienen. Mensch, wenn ich nicht diese Sprachbarriere hätte durch die deutsche Sprache. Ich wäre ja wie Meryl Streep. Wissen wir ja, dass ich besser bin als sie. Denn wie sie war in Florence Foster Jenkins in dem Film.
0: Ja.
1: Ich habe an die 1000 E-Mails gekriegt von Leuten. Wir haben sie gesehen, haben sie mir geschrieben, im Renaissance-Theater als Florence Foster Jenkins. Wir kannten die Frau vorher gar nicht, dann haben wir uns in die Figur verliebt, in sie natürlich auch in der Rolle. Aufgrund dessen haben wir uns den Film von Meryl Streep angesehen. Wir sind während der Vorstellung gegangen. Und ich habe sie mir auch angeguckt. Ich weiß, dass ich zumindest das besser kann als sie. Die kocht auch nur mit Wasser.
0: Das heißt,
1: ich meine, wenn ich Hollywood hinter mir hätte, wie würde ich denn aussehen? Wie würde ich denn dann sein? Ne? Da kannst du ja alles 10-mal aufsagen, bis es richtig ist. Auf der Bühne hast du einen Schuss.
0: Also es scheitert nur daran, dass Sie kein Native Speaker sind?
1: Bedauere ich sehr. Als Native Speaker Englisch, da hätte ich noch ganz anders loslegen können. Aber dafür Berlinerin ich, was ja auch was wert ist. Und gucken Sie mal, wenn ich jetzt wie hier Native Speaker wäre, Englisch. Ich könnte ja nirgends Berlinern, die Leute würden mich ja nicht verstehen. Die würden ja gar nicht verstehen und begreifen, was ich eigentlich als Berlinerin zu bieten habe. Weil das verstehen ja die Leute in Deutschland kaum, eigentlich nur in Berlin.
0: Ja, ich verstehe.
1: Mich fragen ja immer wieder Leute, wo ich herkomme. Ich war neulich in München, wissen Sie, da so gepflegtes Beisammensein, ne, Smalltalk. Da fragen mich die Leute, woher sind Sie? Woher kommen Sie? Ich dachte, Sie kommen aus Stuttgart oder aus Wiesbaden, haben Leute mich gefragt. Einer dachte, ich wäre aus Baden-Baden. Na, überlegen Sie sich mal, was ich insgeheim in meinem Kopf über die Flitzpiepen denke. Altes Arschloch, ich muss es wirklich sagen. Davon kann ich ja ableiten, was für Fehlurteile diese Menschen in anderen Bereichen fällen. Denn wer selbst da sich so irrt, na, wie irrt der sich denn dann in Fragen, die wesentlich komplizierter sind? Und es passiert mir immer wieder. Woher kommen Sie eigentlich? Dann denken die, ich wäre nach Berlin gezogen. Wissen Sie, so wie Guido Maria Kretschmer oder die Schöneberger, also so in den letzten 5 Jahren oder sowas, ja? Ach, wir dachten, Sie wohnen da. Ach, Sie sind in Berlin geboren. Und dann kommt immer, merkt man dann immer schon, ich warte schon immer drauf, früher oder später, also innerhalb von 120 Sekunden.
0: Aus dem Osten oder aus dem Westen?
1: Wenn Sie das mal sagen würden, die Frage wird aber eingekreist, an die Frage, schleicht man sich ran? Ach so, wo sind Sie denn zur Schule gegangen? Weil Sie sich das ja nicht mal trauen zu fragen, aus dem Osten oder aus dem Westen. Dann sagen Sie, ach so, und was haben Sie so in den 70ern, 80ern gemacht? Wo sind Sie da zur Schule gegangen?
0: Von welcher Seite haben Sie ja auf die Mauer geguckt?
1: Ja, genau, von welcher Seite haben Sie auf die Mauer geguckt? Ich könnte denen alles erzählen, wenn ich sagen würde, aus dem Osten würden Sie es auch glauben.
0: Zumal Sie jetzt auch in Brandenburg wohnen, ne? Falkensee?
1: Ich habe mir lediglich in Falkensee ein Sommerhaus, eine Datsche angeschafft, die ich dann und wann aufsuche, wegen eines Gartens. Mein Lebensmittelpunkt ist nach wie vor
0: Charlottenburg.
1: Nein, da bin ich geboren. Ich wohne in Mitte.
0: Mhm.
1: In der Nähe vom Checkpoint Charlie. Aber das ist so schön in der Welt, wenn man das Leuten erzählt. Ich kann eigentlich der ganzen Welt erzählen, wo ich wohne. Weil das ist so, wenn du sagst, ich wohne am Fuß des Eiffelturms, weiß auch jeder, wo es ist.
0: Das stimmt. Sie spalten ja so ein bisschen die Gesellschaft. Die einen lieben Sie und die anderen sagen, oh nee, die kann ich nicht ab.
1: Entschuldigen Sie, ich bin eine Künstlerin. Wenn 100% sich einig wären bei einer Künstlerin, was wäre ich denn dann? Wischiwaschi? Weichgespült, nicht bedeutend, weil die Kunst, die Satire und das, was ich bin, Kulturschaffende, muss sich immer mit den Grenzen befassen. Sie muss sich immer da mit den Grenzen abarbeiten, wo Gesellschaft, Kultur und so weiter heute Fragen aufwerfen. Und jeder, der irgendwo eine Marke hinterlässt, der einen bleibenden Eindruck hinterlässt, der steht für ein Image, für eine Persönlichkeit. Und es kann ja nichts anderes sein, als so, dass andere dann auch sagen, mir gefällt es aber nicht. Ich meine, nehmen Sie irgendwelche Leute von den bekanntesten Deutschen oder was weiß ich, wo sich nur alle einkennen, auch Leute, die sagen, Helene Fischer ist sowas von banal und unbedeutend, in 20 Jahren kennt die keine Sau mehr, weil sie überhaupt keine Fasson, Facetten, Ecken, Kanten, keine Bekenntnisse hat. Auch das gibt es. Es gibt auch Leute, die mögen die nicht. Also das zu bewerten. Ich kenne auch Leute, die sagen, ich hasse Oper, ich gehe nicht in der Oper. Obwohl wir hier 3, 4 wunderbare Opernhäuser haben. Eine Gegenseite, die etwas nicht will, gibt's doch für alles. Also wenn sie einen nicht leiden, ich brauche ihnen nicht erklären, Shitstorm und so weiter, ist ja wunderbar für alle gefrusteten Leute, die endlich auch mal eine Stimme bekommen. Das erfährt man ja sofort. Und mit Leidenschaft und in voller Breite. Ich finde aber Shitstorms toll. Dann kann man wenigstens unverschämt zurückantworten.
0: Wenn wir uns in ein paar Jahren wieder treffen? Was,
1: mit Sicherheit.
0: Werden wir, ja?
1: Ja.
0: Kommen Sie noch mal vorbei.
1: Schön. Na ja, entschuldigen Sie mal. Ich steuere doch meinem Zenit gerade erst entgegen.
0: Ach, noch lange nicht.
1: Geben Sie mir noch 15 Jahre, dann werden auch Sie vor mir den Kniefall machen. Und da werde ich sagen, ich möchte, dass Sie mich fortan siezen. Das mit dem Du lassen wir mal sein. Ne?
0: Okay. Das ist auch so eine, ich hätte mich niemals getraut zu fragen, ob wir uns vielleicht duzen können. Bei allem, ich duze ja also viele. Ja, aber
1: die Menschen duzen sich ja generell. Ich finde es eine Unverschämtheit, wenn man sich im Theater sitzt. Machen ja manche Regisseure. Das finde ich eine Frechheit, eine Stillosigkeit, eine Geschmacklosigkeit. Weil man muss bei Bühnenproben so viel von sich zeigen und so nüchtern und nackt sein und so viel in die Waagschale werfen. Eigentlich sein Herz und seine Seele hinlegen. Und dann aber sie, ja, und dann der Text, du Arschloch. Das geht gar nicht. Machen aber viele. Empfinde ich als Beleidigung.
0: Aber Radioleute sind ja auch immer per Du. Das ist ja schön. Wenn wir uns vielleicht in ein paar Jahren wieder treffen, dann machen wir das nächste Interview per Du. Würde mich auch sehr freuen.
1: Ja, wir kennen uns ja jetzt.
0: Wir kennen uns jetzt.
1: Ja.
0: Ich kenne sie besser als vorher. Naja. Und alle anderen vor dem Radio haben sie jetzt auch kennengelernt.
1: Sehr schön.
0: Desiree Nick im BB-Radio Mitternachtstalk. Vielen Dank, dass Sie da waren. Bis zum nächsten Mal.
1: Ja, ich danke Ihnen. Tschüss.
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0: Bei mir ist einer der weltbesten Friseure, André Mertens. Herzlich willkommen bei uns im Mitternachtstalk.
3: Ja, hallo.
0: Der Star-Friseur aus Berlin.
3: Ach, lieber ohne Star.
0: Ohne Star, warum?
3: Naja, Friseur reicht doch.
0: Ich meine, es kommen ja die ganzen großen Leute aus Hollywood und Co. kommen ja zu dir ins Geschäft.
3: Ja, nicht immer. Manchmal muss ich auch zu ihnen ins Hotel. Aber es ist schon richtig, ich sehe schon einige, ja.
0: Du bist einer der Friseure in der, weiß ich nicht, wievielten Generation dein Großvater war Friseur?
3: Ja, ich bin jetzt in der vierten Generation Friseur, was grundsätzlich nichts heißt, aber scheinbar habe ich es doch nicht so schwer mit dem Frisieren gehabt. Am Anfang schon, aber irgendwo liegt es dann doch in den Genen.
0: Dein Opa hat dir damals Dinge mitgegeben. Gibt es Dinge, die er damals so gemacht hat, wie du sie heute machst?
3: Ganz ehrlich, mein Opa war das gar nicht. Das war wenn meine Oma. Aber ich habe das Handwerk eigentlich vorwiegend von meiner Mutter gelernt und war dann eigentlich in Duisburg an einer Friseurfachschule. Das war in 80er Jahren, das war damals halt die Adresse, wo man hin musste, um halt das Handwerk vernünftig zu lernen, und die haben mir echt eine gute Grundlage gelegt für das, was ich heute mache.
0: In Berlin gab es keine Schule, wo man das hätte erlernen können?
3: Na, so in der Form nicht. Also man konnte da seine Ausbildung verkürzen, man musste halt nicht die kompletten 3 Jahre lernen, sondern hat das innerhalb von einem halben Jahr gemacht, und ich muss wirklich sagen, das war sehr fundiert und hat einem halt wirklich ganz viele Türen geöffnet, weil die Leute, die da waren und auch als Lehrer arbeiteten, halt aus der ganzen Welt kamen.
0: Der Laden ist in der Pfalzburger Straße, Ecke Lietzenburg. Genau. Im tiefsten Wilmersdorf. Das gibt's schon eine ganze Weile, ne?
3: Ja, wir sind jetzt seit Dezember 2000 dort und haben uns dann mehrfach vergrößert. Und jetzt geht's gerade nicht weiter, weil die Fläche nicht mehr ausreicht. Aber wir gucken jetzt, dass wir in andere Segmente expandieren.
0: Der Laden von deinem Opa war aber in Mariendorf.
3: Nee, das war der Laden von meiner Mutter. Der
0: war nicht in Rade. Jetzt müssen wir erstmal, wir müssen das erstmal entwirren, dieses Knäuel, ja? Wer genau hatte welches Geschäft wo in Berlin damals bei den Mertens?
3: Es ist so, meine Familie mütterlicherseits ist der Bereich, wo ich halt das Haaremachen her habe. Und die Familie kommt eigentlich aus Sebusern, aus Leitmeritz. Das ist Schlesien praktisch. Mhm. Und meine Mutter war Vertriebene und ist mit meiner Oma dann praktisch, oder umgekehrt, meine Oma mit meiner Mutter dann nach Deutschland gekommen. Und ja, dann wurde im Grunde genommen meine Oma als Friseurin hier beschäftigt, hatte dann auch einen kleinen Salon, und später ist dann meine Mutter im Grunde genommen in Neukölln in einem Salon arbeiten gewesen, hat dann sich selbstständig gemacht. Anfangs habe ich dann mit meinen Eltern noch gearbeitet, und 2000 bin ich dann selbstständig geworden und habe dann den Salon in der Lietzenburger Straße aufgemacht.
0: Und wie kam dann dieser Kontakt zu den Promis zustande? Stand irgendwann mal jemand bei dir im Laden, hat gesagt, Mensch, schneid mir doch mal die Haare, und dann hat sich das rumgesprochen?
3: Ja, weißt du, wenn man da so in lichten Rade sitzt, dann möchtest du schon irgendwie in die große, weite Welt. Und ich habe eigentlich dieses Haaremachen zu meinem Hobby erklärt. Ja, meine Eltern sind fast verzweifelt. Ich habe jeden Abend gestanden und habe da irgendwelche Locken gedreht oder meinen Freunden die Haare gemacht. Und das ging wirklich oft bis Mitternacht, einfach weil ich da auch mehr wollte. Und ich hatte so meine Vorbilder, und man versuchte dann entsprechend dem nachzueifern und da auch irgendwo Anschluss zu finden. Und dann irgendwann wurde mir auch schnell klar, egal, auch wenn du in Berlin bist, im Süden von Berlin, ist das halt schwierig. Ich hatte viele Kunden, die aus der Stadt kamen, aus dem Zentrum, gesagt, Mensch, komm doch ins Zentrum, ist immer ein weiter Weg bis zu dir. Ja, und dann habe ich den Schritt irgendwann gewagt, und es ist nicht so selbstverständlich, da hineinzurutschen. Ich habe mich dann halt auch bemüht, habe dann Fotos gemacht, und irgendwann wurde man dann auch auf mich aufmerksam. Bin dann damals in diesen Wettbewerb reingerutscht. Das Gesicht, das ist eigentlich der Vorläufer von Germany's Next Topmodel. Mhm. Das hat damals die Agentur Berlin Models gemacht. Das Gesicht 93, 94, 95, 96. War dann da auch Juror und habe dann so meine ersten Erfahrungen auch mit großen Modenschauen gemacht. Und hatte dann letztendlich auch mein Highlight mit der Show von Jean-Paul Gaultier in der Deutschen Oper oder in der Staatsoper, was wirklich ein irres Erlebnis auch für mich war.
0: Wer war denn der erste Promi, dem du die Haare geschnitten hast?
3: Kann ich gar nicht mehr so sagen. Ich hatte in der Zeit sicherlich so meine ersten Promi-Erfahrungen. Da war damals Andrea Horn, ich weiß nicht, ob du die noch kennst, die war im Ostfernsehen Moderatorin. Mhm. Auch Frau Fischer war bei mir, und dann so ein paar Oststars, die dann zu mir kamen. Und wer der erste wirkliche Promi war, kann ich gar nicht sagen.
0: André Mertens ist bei mir, er gehört zu den herausragenden Friseuren dieser Zeit. Über 30 Jahre im Beruf. Man sagt dir nach, dass du ein Perfektionist bist. Und das liegt einfach daran, dass du damals frühzeitig angefangen hast, also rund um die Uhr quasi Haare zu schneiden. Ne?
3: Ja, Perfektionist, das müssen auch immer andere entscheiden. Aber ich versuche immer 100% zu geben, was auch immer schwierig ist. Manchmal kommt man auch mit 80% gut durchs Leben. versuche immer das Beste für das zu machen, was ich mache, egal ob es für einen Job ist, für die Kundin ist, und gebe mich da eigentlich nicht so gerne mit weniger zufrieden.
0: Du bist so ein bescheidener Typ und das ist wahrscheinlich auch der Grund dafür, dass diese ganzen Prominenten alle zu dir kommen. Ich meine, Tom Hanks war bei dir, Andy McDowell, Adriana Lima lässt extra über die Agentur bei dir einen Termin buchen, dass du, wenn sie in Berlin ist, die Haare geschnitten bekommt von dir. Du musst ja irgendwas richtig machen.
3: Das hat auch was ein bisschen mit Diskretion zu tun. Also es gibt sehr viele Kunden, die halt auch zu mir kommen und nicht benannt werden wollen. Also das sind jetzt hier die Leute, die dann auch öffentlich mit mir in Verbindung gebracht werden. Ich hänge das halt nicht so an die große Glocke. Ich sag mal, die Leute, die mit mir arbeiten, die wissen, dass das halt professionell zugeht. Ich mache da meinen Job, dann ist auch gut.
0: Das heißt, du hast so ganz prominente Leute, die genau deshalb zu dir kommen, weil sie wissen, dass sie bei dir inkognito zum Haare machen kommen.
3: Genau. Ich meine, letztendlich am Ende des Tages sind es auch ganz normale Menschen und die wollen halt auch irgendwann mal ihre Ruhe haben. Und ich kann das auch verstehen, da möchte auch nicht jeder mit einer Farbe irgendwie abgelichtet werden auf dem Kopf oder mit Strähnenfolien oder was auch immer. Letztendlich gibt es halt eine Menge, die dann auch einfach mal ihre Ruhe haben wollten, auch ihre Privatsphäre haben möchten. Und witzigerweise ist das auch so, dass bei uns im Salon auch unsere Kunden das sehr gut respektieren. Also da wird auch nicht so ein großes Aufhebens gemacht. Die Leute kommen ganz normal zu uns, wie jeder andere Kunde auch, und das passt gut zusammen. Also muss ich sagen, wir haben auch sowieso großartige Kunden, die selber natürlich alle auch irgendwo aus der Wirtschaft kommen oder auch aus der Politik, die da auch, ich sag mal, die Privatsphäre des anderen dann auch akzeptieren.
0: Aber kann man als Otto-Normalverbraucher auch zu dir in den Salon kommen?
3: Ja, selbstverständlich. Jeder kann zu uns kommen und da werden auch keine bevorzugten Termine gemacht. Das ist, wer einen Termin hat, kommt dran und das wird dann noch so gehandelt.
0: Aber es kann dann durchaus passieren, dass Tom Hanks auf dem Nachbarstuhl sitzt.
3: Ja, Tom Hanks habe ich nicht bei mir im Salon gehabt, da war ich auch im Hotel. Der kam dann zu einer Filmpremiere. Das ist auch ganz interessant, wenn die dann so ihre Filme bewerben, dann stehen dann die ganzen Redaktionen, auch die ganzen Fernsehsender Schlange und dann hat jeder so 5 Minuten und ich bin dann dazu da, praktisch zu gucken, dass dann die Haare richtig sitzen. Ja klar, macht man da auch mal ein bisschen Haarschnitt, dass man die Kotelett ein bisschen nachschneidet oder irgendwas, aber eigentlich kommen die natürlich mit gemachten Haaren nach Deutschland. Also das ist jetzt nicht so, dass Tom Hanks sagt, ich muss jetzt bei Herrn Mertens einen Termin haben. Also.
0: Aber kommen dann Prominente auch einfach in den Laden und sagen, es ist mir völlig egal, ob ich da nur sitze und die Leute mich sehen?
3: Ja, natürlich, klar. Also es kommen auch oft Leute, die ich gar nicht kenne. Das ist ja heute so ein Phänomen. Also manchmal unterhält man sich mit den Kunden und dann sagt man, was machst denn du? Und dann sagt er, ich bin Schauspieler. Und dann muss ich erst mal überlegen. Es gibt heute schon so viele Menschen, die irgendwo in der Schauspielerei tätig sind oder auch Sänger, die ich auch gar nicht kenne. Also dann ist es so, dass meine Leute die halt auch kennen. Und dann sagen, Mensch, da ist jetzt gerade der und der. Und kann ich den machen? Nee, also wir haben da schon wirklich tolle Leute, also von der Kelly Family über, ich letztens war auch Clouseau da, also das ist schon ganz interessant, wer da so alles bei uns sitzt.
0: Ja, bei den Kellys hat man zu tun, die haben ja früher alle lange Haare gehabt, jetzt alle kurze Haare mittlerweile.
3: Das ist Paddy, der zu uns kommt.
0: Stammkunde bei André Mertens, er ist der Star-Friseur aus Berlin. Er sagt immer ohne Star bitte, aber ich finde schon, dass man diesen Titel verdient. Du bist ja auch schon seit 2007 dabei und bist der Friseur der Fashion Week.
3: Ja, ich habe, als die Fashion Week 2007 gegründet wurde, war ich praktisch der Friseur der ersten Stunde da. Bin dann da irgendwie auch beigeblieben. Also ich habe das 10 Jahre auf der Mercedes-Benz Fashion Week gemacht und jetzt seit 3 Saisons mache ich den Berliner Salon. Das sind alles Veranstaltungen, die im Rahmen der Fashion Week in Berlin stattfinden. Und ja, das ist eine tolle Aufgabe und macht auch Spaß, wenn man natürlich auch da mit tollen Leuten zusammenkommt und auch mal so einen anderen Blickwinkel für Haare bekommt. Weil Designer haben dann natürlich nochmal so eine ganz andere Sicht auf die Dinge, als man das selber vielleicht hat.
0: Das heißt, du musst manchmal auch irgendwelche Turmfrisuren machen, die dir normalerweise als Friseur nicht einfallen würden.
3: Die Frisuren fallen mir letztendlich dann ein. Also das wird natürlich vorher mit den Designern auch besprochen. Was wollen die haben? Wie soll das aussehen? Oder es gibt irgendein Thema, weiß ich nicht, 20er Jahre, dann sind es natürlich Wellenfrisuren zum Beispiel. Oder 40er Jahre, dann hat man natürlich Schauspieler, an die man sich anlehnen kann. Und dann macht man Vorschläge und letztendlich kommt man dann zu einer Quintessenz. Und das ist das, was man dann hinterher auf den Schauen sieht. Wir haben ja schon alles gemacht. Irgendwelche Papierwürfel einfrisiert und Papierhaare auch schon gehabt. Ja, da wird werden Haare mit Mehl eingepudert oder frisiert irgendwelche Locken auf Glatzen. Also das ist schon sehr kreativ und sehr spannend.
0: Stehst du manchmal da und sagst als Vollprofi, meine Güte, habe ich noch nie gemacht, weiß ich gar nicht, wie wir da rangehen, probieren wir mal aus?
3: Ja, aber das ist doch der Reiz der Dinge. Ne? Also wenn du halt Aufgaben bekommst und dir überlegen musst, wie kannst du das machen? Und das ist natürlich das, was jedes Friseurherz auch höher schlagen lässt. Und deshalb auch, warum die Leute dann immer wieder auch in mein Team zurückkommen. Ne? Ich arbeite ja da auf diesen Fashion Weeks nicht nur mit meinem eigenen Team, sondern habe auch noch aus ganz Deutschland tolle Friseure mit dabei und die immer wieder gerne nach Berlin kommen, weil sie halt auch diese Herausforderung lieben. Ja? Also immer wieder irgendwie sich Gedanken machen zu müssen, wie kriege ich jetzt die Situation am besten gehandelt. Ne? Manchmal ist es nur ein Look, aber das ist gar nicht so einfach, bei ganz unterschiedlichen Haarqualitäten, Haarlängen, Haarfarben dann diesen Look umzusetzen. Ne?
0: Aber wenn die Stars nach Berlin kommen und sagen, wir möchten gerne zu André Mertens, muss das ja auch einen Grund haben, denn so ein Friseurbesuch ist ja ein intimer Moment. Ne? Das heißt, man wird berührt und man wird auch in Situationen gesehen, wo man nicht top gestylt ist. Da hat man eine Klemme im Haar und die Haare irgendwie weg und vielleicht ist die Schminke verlaufen.
3: Ja, aber auch da muss ich sagen, egal ob prominent oder nicht, das ist für jeden halt ein besonderer Moment. Ne? Mhm. Also die Leute, die zu uns kommen und uns aussuchen, die haben natürlich auch große Erwartungen und ich sage halt auch meinen Mitarbeitern, wie wichtig es ist, halt, sich da auch sehr darauf einzulassen, weil das halt eine ganz große Verantwortung ist, die man auch für einen Menschen hat, ne? Wenn er da bei uns sitzt. Also man möchte hinterher rauskommen, man möchte sich wohlfühlen, möchte sich schön fühlen. Da geht es nicht darum, seine eigenen Visionen da irgendwie umzusetzen oder irgendwelche Sachen auszuprobieren, sondern es geht darum, den Menschen zu sehen und halt auch verantwortungsvoll dann auch mit den Haaren umzugehen. Ne? Das ist halt auch etwas, das viele unterschätzen. Man sieht immer etwas oder hat dann so eine Vorstellung und das wechselt dann häufig hin und her. Und ich glaube, es ist wichtig, dass man sich auch einen Plan macht für Haare, für das, was man eigentlich haben möchte. Wer möchte man eigentlich sein? Das ist das, was heute eigentlich im Vordergrund steht, wenn man zum Friseur geht. Nicht irgendein Schnellschuss, dass man da, ja, ich sag mal, irgendwie jetzt plötzlich die Haare blond macht, dann sollen sie wieder dunkel werden oder einfach so hin und her färben. Das ist alles nicht so gut für die Haare. Und ich glaube, das ist auch der Grund, warum so relativ erfolgreich sind, weil die Leute halt wissen, dass wir sehr verantwortungsvoll mit den Haaren umgehen und dass wir uns da echt Gedanken machen. Passieren kann natürlich immer was, das ist ein Handwerk, aber wir versuchen doch, das wirklich so in Grenzen zu halten, dass man sagt, also die Leute gehen raus und fühlen sich wohl.
0: Aber nicht nur die Stars und Künstler fühlen sich wohl bei André Mertens, es kommen auch Leute, die gerade zum Beispiel eine Krankheit haben, die Krebs haben oder so und du sorgst dafür, dass die mit Perücken zum Beispiel wieder am normalen Leben teilnehmen können.
3: Ja, das ist etwas, was wir machen, seitdem ich die persönliche Erfahrung in meiner Familie hatte. Also meine Frau letztendlich war betroffen. Und es ist, wie du schon sagst, der Moment, wo man sich halt auch nicht mehr so sozial ausgegrenzt fühlen möchte. Ne? Also es ist ganz, ganz wichtig, dass man da irgendwie durchs Leben gehen kann und auch vielleicht ein Stück weit unerkannt bleibt mit seiner Krankheit. Denn normalerweise, wenn der Haarausfall nicht wäre, bei diesen Krebserkrankungen würde man es ja an sich gar nicht sehen. Ja, du bist im Grunde genommen dann halt angreifbar, wenn dann halt irgendwas so verändert ist, dass du irgendwo im Supermarkt an der Kasse stehst und dich da ständig erklären musst. Und das will keiner. Ja, jetzt würde ich auch niemanden raten, da das so groß in die Breite zu treten, sondern einfach versuchen, damit so in so einem engen Familienkreis oder Rahmen umzugehen, wie es nur geht, weil man möchte dann halt auch nicht immer wieder darauf angesprochen werden. Das ist am Anfang, da erzählt man das vielleicht noch, aber irgendwann ist man dann auch nach einem halben, dreiviertel Jahr, will man die Geschichte nicht immer wieder und wieder erzählen. Ja, und wenn dann immer wieder Leute kommen und sagen, ja, ach, wie geht's denn dir und ist wieder besser, man möchte auch irgendwann davon wieder Abstand haben. Deswegen sage ich auch immer, wenn man da ein bisschen beschützt wird durch das, was man dann vielleicht auf dem Kopf trägt, ist man da halt auch in einer vielleicht für sich auch besseren Situation.
0: Das ist eine ganz wichtige Sache, gerade für krebskranke Menschen, dass die Haare haben und sich einfach wohlfühlen. Also ja. Trotzdem sie sich eigentlich nicht wohlfühlen.
3: Ja, wir sind halt nicht ein typisches Perückenstudio, wo du hingehst und ich sag mal, dann wird mal dies und das ausprobiert oder man probiert mal die Farbe oder die Haarlänge, sondern wir gucken halt, wie sahen die Leute vorher aus und was passt auch von der Haarqualität am besten zu den Menschen, die da sitzen. Also man muss da auch in den Spiegel gucken und diese Akzeptanz für sich haben. Denn sonst trägt man diese Perücke auch nicht gerne. Ne? Also wir individualisieren diese Perücken auch noch. Also dass jeder, der rausgeht, wirklich halt ein Unikat letztendlich hat. Das wird in der Größe angepasst, manchmal auch farblich angepasst und auf jeden Fall natürlich auch der Schnitt. Und die Menschen sind sehr, sehr dankbar und wir sind mittlerweile 3 im Team, die sich nur darum kümmern. Also es ist auch etwas, was ich am Anfang nicht gedacht hätte, dass das mal mein Beruf mit wird, dass ich Menschen in der Form helfe. Und ich muss wirklich sagen, das ist natürlich auch etwas, wo man einfach ein gutes Gefühl hinterher hat, weil man weiß, man hat dann den Leuten wirklich geholfen.
0: Also ich finde das ganz, ganz toll, dass du das machst. Und insofern fühlen sich diese Menschen bei dir aufgehoben, die ganzen Prominenten fühlen sich aufgehoben und auch die Normalos. Und ich hoffe, dass viele bei dir im Laden vorbeikommen. Es ist Pfalzburger Ecke Lietzenburger Straße in Wilmersdorf. Da gibt's das Geschäft von André Mertens, Starfriseur seines Zeichens, Sachbuchautor könnte man auch noch erwähnen und Friseurmeister. Schön, dass du heute bei uns im BB-Radio Mitternachtstalk warst. Es war eine tolle Viertelstunde. Herzlichen Dank und hoffentlich kommst du bald mal wieder.
3: Ja, gerne, wenn ich darf.
0: Jederzeit.
3: Ja, vielen Dank nochmal.
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5: Hey, hier ist Natalia Avellon und ihr hört den BB Radio Mitternachtstalk mit Jens Hermann und natürlich mit mir.
0: Das Gesamtpaket von allem, was überhaupt geht. Angefangen von Optik, Schauspielerin und Sängerin in einer Person. Mehr geht nicht. Natalia Avellon ist bei uns.
5: So schön. Da werde ich rot und alles gleichzeitig. Ich bin sehr, ja, toll. Vielen Dank für das Kompliment.
0: Man kann es im Radio nicht sehen. Aber also ich bin, ab und zu habe ich auch wirklich, ich muss sagen, habe ich einen schönen Job, ja, gerade so, wenn
5: schön,
0: so ja,
5: schön.
0: Frauen wie
5: ich mache
0: du hier
5: sehr
0: sind.
5: Gerne Menschen glücklich, weißt du?
0: Mich hast du schon mal glücklich gemacht. Schön. So, dann fassen wir mal kurz zusammen. Also Natalia Avellon als Sängerin kennt man unter anderem an der Seite von Wille Wallo, hat sie Summer Wine gesungen.
5: Genau.
0: Als Schauspielerin kennt man sie unter anderem als Uschi Obermeier.
5: Genau.
0: In Serien hast du auch mitgespielt, aber dazu kommen wir gleich mal. Und als Model hast du auch mal gearbeitet. Also
5: ja, das ist irgendwie so ein Gerücht. Ich bin ja 1,63, wo soll ich denn modeln? Also nicht bei Chanel und Karl Lagerfeld, ja. Außer ich wäre jetzt ein Superstar. Aber als so 12-jähriges Mädchen, 13, da bewirbst du dich beim Wendy, dem Pferdemagazin, bei Bravo Girl und so. Ich hab geguckt, also mich hat's da hingezogen vor die Kamera und relativ schnell stand es fest, modeln ist das Langweiligste, was es auf der Welt gibt. Nichts für mich. Ich möchte irgendwie Inhalt und Schauspiel und Gesang. Das ist meins einfach, nicht modeln.
0: Lass uns mal ein bisschen chronologisch anfangen. Mhm. Wir gehen mal ein bisschen zurück in der Zeit. Du kommst ursprünglich aus Polen.
5: Mhm, genau.
0: Aus Breslau, ne?
5: Aus Breslau, ja.
0: Und bist, als du 8 Jahre warst, nach Deutschland gezogen.
5: Genau. Wir sind quasi emigriert nach Deutschland, aufgrund von der politischen Situation damals in Polen. Kommunismus, es war nicht angenehm. Menschen wurden verfolgt einfach, wenn du es genauso wie
0: ne? Ich bin Ostberliner, insofern, ja.
5: Genau, du weißt, wovon ich spreche. Meine Eltern wollten eine bessere Zukunft für mich. Optional und dann sind wir hergekommen. Von neu angefangen, von null auf. Zuallererst mit der Sprache natürlich, weil wir kein Deutsch sprechen konnten. Also es war ein Abenteuer, es war aufregend.
0: Als Kind lernt man noch gut, du sprichst akzentuiert, wirklich wunderbar schönes Hochdeutsch.
5: Das Dankeschön, ja. Ich hatte eine super tolle Deutschlehrerin in meiner Gymnasialzeit, Frau Vollmer. Sehr strenge ältere Dame man wusste nicht, ob mit Perücke oder nicht, aber. Also wirklich, wenn die ein Lineal gehabt hätte, die hätte allen auf die Pfoten gehauen. Als Kind lernst du wahnsinnig schnell. Ich wurde gleich eingeschult. Ich war nur von Deutschen umgeben. Ich bin aufgewachsen in einem kleinen Dörfchen von 4000 Mann. Und so lernst du einfach. Und als Kind hast du keine Berührungsängste. Du machst ja nicht so viele Gedanken. Ja, wie spreche ich das jetzt aus und blamier ich mich? Du machst einfach drauf los und ab durch die Mitte. Deswegen lernen Kinder einfach so schnell. Und während des Spielens, wenn man miteinander spielt, ist es einfach, ja, spielerisches Lernen. Das ist, also besser geht's nicht.
0: Und nach dem Abitur hast du gleich gesagt, ich studiere mal Schauspiel in München, hast du, glaube ich, ne?
5: Ich wollte Schauspiel in München studieren oder in Berlin. Andere Städte haben mich nicht interessiert. Ich wurde nicht genommen. Ich bin zur Endrunde gekommen, als ich mich beworben habe, vorgesprochen habe. Und da habe ich gedacht, okay, dann anders. Dann anders ans Ziel. Habe angefangen, Theaterwissenschaften zu studieren. Was aber so trocken und langweilig war, dass ich gedacht habe, nee, bitte nicht. Und dann ab in die Praxis. Ich habe angefangen zu drehen. Also mich hochgearbeitet quasi von einem Drehtag, 2, 3, 4, so bei einer Soap mitgemacht, bei einer Serie, bei einem Film, Theater gespielt. Also ich habe einfach klassisch mich hochgearbeitet. Ganz geduldig.
0: Verbotene Liebe hast du damals gespielt, ne? Janina warst du?
5: Ja, Janina Kirsche oder sowas.
0: Kirsch hieß sie, genau.
5: Erinnern. Ja, ja.
0: Marienhof hast du die Konstanze gespielt.
5: Die Conny und die Janina. Das waren so Episodenrollen, die mir fürs Leben viel mitgebracht haben, weil man da unglaublich präzise arbeiten muss, schnell. Es ist alles hier drehst du dich um, hier sagst du Hallo und so weiter. Da ist nicht viel Improvisation. Und das hat mich gut vorbereitet auf den Film dann weiter. Also einfach präzises Arbeiten. Mir war klar, dass so eine Arbeit für mich nicht wirklich das Wahre ist. Ich möchte mehr frei arbeiten, als jetzt wirklich abarbeiten innerhalb von 2 Stunden so und so viele Szenen. Und aber da muss man muss die Erfahrung machen, ne? aber für sich entscheiden zu können.
0: Aber ich habe dich schon viele Jahre immer gesehen, weil meine Mutter zum Beispiel großer Serienfan ist und die guckt natürlich Verbotene Liebe, ja, Marienhof, ja. Sturm der Liebe, ja. Was es so gab.
5: Ja.
0: Natürlich habe ich dich auch am Tatort gesehen. Ne? Also Aha. Du bist immer mal wieder aufgetaucht und bei verschiedenen Geschichten, die ich mir so gemerkt habe, Strike Back in der Serie hast du mitgespielt. Ja.
5: Ja.
0: Mehrere Folgen, aber nicht ich hätte dir eine Hauptrolle gegeben, weil also ich mag so eine Action-Serien, also bin ich Fan von.
5: Hat gut gepasst. Ja. Ich habe da so eine verruchte Psychologin gespielt, die Soldaten auf ihre Loyalität testet, ihre Art und Weise eben. Es ist sehr spannend. Also der Beruf Schauspieler ist wahnsinnig spannend. Du kommst rum in der Welt, du spielst Rollen, die du niemals privat ausleben würdest. Ist toll.
0: Ich frage jetzt mal, du hast zwischendurch ja auch ein paar Rollen im polnischen Fernsehen gespielt.
5: Ja,
0: ne?
5: Ja.
0: Wie ist das? Du bist ja zweisprachig aufgewachsen. Ist das für dich jetzt schwierig, wenn du die ganze Zeit Deutsch sprichst und du musst dann in Polen auf einmal in eine Rolle eintauchen?
5: Also es ist so, ich habe natürlich, mein Wortschatz im Deutschen ist viel größer als im Polnischen. Ich bin ja nicht da vor Ort. Ich habe diesen Alltagsgebrauch der Sprache nicht. Und manchmal hat man da eben als erwachsener Mensch so ein bisschen denkt, jetzt fällt mir das Wort nicht ein und dann bist du schon irgendwie irritiert und verkrampft. Aber es ist so, wenn du 2-3 Tage, eine Woche da bist vor Ort, dann ist es alles wieder, läuft alles wie von alleine. Was man im Elternhaus bespricht, ist anders als eine Fachsprache. Ein Gebrauch dieser Fachsprache beim Spielen. Also, aber man groovt sich ein, es braucht alles ein bisschen Zeit. Ich muss geduldig sein mit mir und das bin ich nicht. Ich bin der ungeduldigste Mensch der Welt.
0: Oh, da haben wir was gemeinsam.
5: Ja.
0: Geduld zählt auch nicht zu meinen Stärken. Nee.
5: Horror. Wird er richtig zum Stier, ne? Wie ein rotes Tuch, was ich sehe.
0: Du hast auch mit Bulli gespielt.
5: Mhm.
0: Schule ist Manitou. Da waren ja alle ein bisschen neidisch. Also mit Bulli zusammenzuarbeiten ist wahrscheinlich, bedeutet viel Spaß, oder?
5: Bulli hat mich ein bisschen entdeckt für die Komödie. Also insofern, dass er, wurde für eine andere Rolle gecastet, habe die nicht bekommen und er hat gesagt, ich muss die kleine Maus da trotzdem bei mir drin haben. Und ich war ja bei dieser XL-Version, Extra-Large-Version, die nochmal in die Kinos kam und habe die junge Uschi gespielt. Also in dieser Vorgeschichte, wie alle sich kennengelernt haben. Bulli ist toll. Also der hochprofessionell, super freundlich, ein Gentleman. Ich wurde behandelt wie eine Prinzessin damals. Ich war, glaube ich, Anfang 20. War die lustigste Rolle meines Lebens mit dieser Zahnspange und Gipsbein und 2 Zöpfe und dicke Brille. Das liebe ich ja sowas, ne? Also ich sehe so ein bisschen wie Johnny Depp, der sich auch immer gerne verkleidet. Ich liebe einfach andere Rollen. Wirklich, natürlich spielst du entweder von innen einen anderen Charakter oder eben auch durch Haare, Make-up, Klamotten, das macht Spaß. Das ist da, kann man noch sich austoben, als ob man ein Kind wäre, ne?
0: Du hast schon mehrfach also die Uschi gespielt.
5: Ja.
0: Einmal die Uschi beim Schuh des Manitou, einmal die Uschi Obermeier in dem Film
5: Das wilde Leben.
0: Das wilde Leben, genau, das war es damals. Mhm. Das war ja so der Durchbruch, wo alle das erste Mal von Natalia Avalon gehört haben, ne?
5: Genau.
0: Das ging ja richtig durch die Decke, das Ding, oder?
5: Wie gesagt, man vergisst immer wieder, mich gab es ja davor schon, seit 98 im Prinzip. Wie gesagt, Theater, hier Serien, alles. Aber ich war ja nicht präsent in der Öffentlichkeit. Das heißt, das war mein Durchbruch in der Öffentlichkeit. Mhm. Es war meine Debüt-Hauptrolle im Kino. Ein Jackpot.
0: Definitiv.
5: Also, dass ich dieser Frau ähnlich gesehen habe oder ähnlich sehe, wir wirklich wie seelenverwandt sind. Manchmal gibt's das halt einfach. Meine Mutter sagt immer, du siehst ihr viel ähnlicher und bist ihr viel ähnlicher vom Charakter als mir. Das war wirklich ein Glücksgriff. Also, die haben ewig gesucht, dann kam ich um die Ecke. Und die gesagt, okay, alles klar. Ich war wirklich so in der letzten Runde, da ist sie, die Uschi. Und dann 3-4 Mal musste ich da vortanzen, vorsprechen, spielen, Probeaufnahmen. Es hat auch alles ein Jahr gedauert, bis ich endlich erfahren habe, dass ich es bin. Da spielen ja ganz viele Instanzen mit. Und das war natürlich wirklich, es hat mein Leben grundlegend verändert.
0: Hast du dich vorher in die Rolle so ein bisschen hineingedacht und darüber was gelesen und dir Filme angeschaut und sowas?
5: Ja, du musst dich sehr, sehr extrem detailliert vorbereiten. Ich musste mich einarbeiten in die 60er, 70er, ganz viel lesen. Wie war das da? Wie war die Politik, politische Einstellung? Wie war die Wirtschaft? Du musst ja die Umstände kennen, damit du weißt, wie Menschen reagieren. Dann mit Uschi Obermeier getroffen, mit ihr gesprochen natürlich. Ich spiele diese Frau. Das heißt, wenn die sagt, so ist es, dann ist es so. Dann können Kritiker sagen, was sie wollen. Wenn die Person, die ich spiele, es gut findet und absegnet, dann berührt mich keine Kritik mehr. Also die Vorbereitung war ein Jahr lang, natürlich auch diese Drogenexzesse zu spielen. Ich hatte mit Drogen nichts am Hut. Ein Kind zu verlieren, Gott sei Dank habe ich kein Kind verloren. Natürlich freizügig sich darzustellen ist auch nicht einfach, muss man auch sich überwinden, seine Ängste, seine einfach, man hat Angst irgendwie immer sich zu blamieren als Mensch und das muss man echt ablegen. Es war eine lange Vorbereitung von einem Jahr auf diesen Film, bayerisch zu lernen. Ich bin ja keine Bayerin. Intensive Vorbereitungszeit.
0: Aber hat sich auf jeden Fall gelohnt.
5: Und auf jeden Fall.
0: Wenn Uschi Obermeier selbst sagt, den Ritterschlag dir verfasst und sagt, ja, du bist es, du darfst mich spielen, weil du bist so, wie ich damals war, dann ist das natürlich eine schöne Geschichte.
5: Genau.
0: Dann haben dich alle Leute beneidet, dass du an der Seite von Wilde Wallo Summerwine singen durftest, weil das ist ja, Frauen sagen immer, Wilde Wallo, oh, was für ein Typ, was für ein Mann.
5: Man muss ja sagen, ich bin ja kein Fan von reiner Optik, also rein optisch, ja, Sixpack, Muskeln und so weiter, das kann jeder. Aber nicht jeder hat eine Ausstrahlung. Der Mann hat wirklich Charisma, der hat eine Ausstrahlung, der ist irgendwie, und dazu ist er noch super witzig. Der ist Finne, der hat so einen trockenen Humor, fast schon britischer Humor. Das ist toll, das ist spannend und macht's interessant. Und er ist halt super nett. Also man lacht sich mit ihm wirklich schlapp. Und die Arbeit war auch wirklich super angenehm.
0: Dann habt ihr euch so eine Granate genommen und habt das Ding erfolgreicher gemacht als das Original. Das ist ja schon mal eine Leistung, ne?
5: Ist es so?
0: Ja, ihr habt war in den Chartplatzierungen wesentlich weiter vorne.
5: Du, Bono hat es mit The Corrs auch gecovert und andere Kandidaten auch, Lana Del Rey und so weiter, kürzlich auch. Wir haben es irgendwie bei, ich sag's dir, Musik ist Magie. Da geht es nicht um Mathematik, manchmal auch, wenn man komponiert, aber da war was Magisches. Wir haben den Zeitgeist irgendwie getroffen. Die Leute wollten diesen Song in dieser Zeit einfach hören. Und ich glaube, der wird bis heute oft im Sommer gespielt. Definitiv. Das ist ein Sommerthema. Und ich freue mich, also wenn ich diesen Song höre, da kommen so viele Erinnerungen hoch. Toll.
0: Wie ist Musik ansonsten in deinem Leben zu bewerten? Wichtig?
5: Wichtiger Faktor, extrem wichtig. Extrem wichtig, extrem lebensrettend. Wenn ich mich in emotionalen Einbahnstraßen befinde, höre ich immer Musik, weil Musik macht mich glücklich. Oder ich kann auch mal heulen, wenn ich Musik höre. Ich kann das so privat nicht, wirklich. Weil man schützt sich ja immer, man will stark sein. Dann setze ich mich hin abends und höre dementsprechend irgendeine Mucke, die traurig ist, und heule wie ein Schlosshund. Und dann bin ich befreit und gereinigt. Und dann ist gut, weiter geht's. Und dann wieder Partysong. Extrem, extrem wichtig, Musik.
0: Wenn es so ist wie du, dass du singen kannst, dass du selbst singen kannst, hilft das manchmal auch, wenn du dich hinsetzt und einfach einen Song singst oder so?
5: Ich höre lieber, da muss ich mich nicht mit mir, mit meiner Person so auseinandersetzen. Es ist schon genug, sich emotional mit seinen Emotionen auseinanderzusetzen. Aber ich habe gelernt zu schreiben. Jetzt einfach meine Erfahrungen einfach aufzuschreiben. Und ich kann es jedem empfehlen, wenn man sich schlecht fühlt, einfach schreiben. Blatt Papier, egal was, man muss nicht Poet sein oder Songwriter. Leute, schreibt eure Sachen aufs Blatt Papier, dann ist es raus. Dann kommt es einfach mal raus und man schleppt das nicht mit sich wie eine Last, eine ewige.
0: Nun schlagen da aber in deiner Brust zwei Herzen, also Gesang und Schauspiel. Wie würdest du das gewichten, wenn du jetzt sagst, das ist so eine Waage, wo was nach rechts und links ausschlagen?
5: Ich würde wirklich sagen 50-50. Es ist beides wichtig. Ich will mich nicht entscheiden müssen zwischen beiden Lieben. Also ich liebe Musik und ich liebe Schauspiel. Ich komme vom Schauspiel. Der Film braucht die Musik mehr, als die Musik den Film braucht. Die Musik besteht alleine. Du hörst die Musik, deine Bilder entstehen im Kopf. Die Musik im Film unterstreicht den Film noch emotional. Bei Musik geht es extrem um Emotion und um Magie. Wenn wir einen Hit, warum ist ein Hit ein Hit? Weil es Magie ist. Weil Dinge, Komponenten zusammen sich fügen, die einfach funktionieren. Also insofern, vielleicht würde ich sagen 51% Musik und 49% Schauspiel.
0: Und wenn jetzt Hollywood um die Ecke kommt und sagt, Mensch, Natalia, wir haben eine tolle Rolle für dich.
5: Ja klar, natürlich. Also ich bin nach wie vor Schauspielerin und ich arbeite und wenn tolle Projekte kommen, jederzeit gerne.
0: Du hast auch nochmal eine Serie
5: drehen? Ja, auf jeden Fall. Natürlich. Es gibt so tolle Serien mittlerweile. Wir entwickeln uns ja Gott sei Dank in der Branche weiter. Es heißt nicht nur, ja, ich bin Kinodarsteller, das kann man sich heutzutage gar nicht mehr so leisten. Wenn du nicht zur Elite, die man an beiden Händen abzählen kann, gehörst, ja, musst du dich auch über Wasser halten natürlich. Du hast deine Festkosten, du musst ja leben. Ich kann nicht in Kunst und Schönheit sterben, ich muss auch meine Miete zahlen und meine Gas- und Stromrechnung. Ich bin offen für alles, was toll ist, was Spaß macht, was mich weiterbringt als Künstler und als Mensch. Ob es eine Serie ist, neben Hauptrolle, Kino oder Musik. Ich kann auch malen oder fotografieren, wenn es mich glücklich macht, lasst mich glücklich sein.
0: Also wenn jetzt zufällig ein Hollywood-Regisseur vor dem Radio ist und zuhört, na da, du wärst bereit.
5: Die perfekte, ich bin da.
0: Gut, wenn wir uns in 5 Jahren wieder treffen, was wirst du uns berichten, was in der Zeit passiert ist?
5: Vielleicht bringe ich da eine Punkplatte raus, weil ich sage, mich nervt alles nur noch, also alles anders, alles was davor war. Nee, mit dem kann ich mich nicht mehr identifizieren. Ich weiß es nicht, keine Ahnung. Hättest du mich vor 7 Jahren gefragt, was heute ist, hätte ich gedacht, 3 Kinder, Mann und weiß ich nicht. Sonst wo, kein Mann, keine Kinder, sonst wo ja, nämlich ein Album rausgebracht mit 37 ein Debüt. Da bin ich für mich einfach stolz, dass ich das geschafft habe und den Leuten draußen zeigen kann, Träume, also so platt es klingt, aber Leute, Träume werden wahr, wenn man hart arbeitet und daran glaubt. Ich bin keine 20 und bringe ein Debütalbum raus. Und alles ist cool, alles ist gut. Also insofern ich bin sehr glücklich gerade.
0: Dann freue ich mich darauf, dass wir uns in 5 Jahren wiedersehen und über deine Erfolge der letzten 5 Jahre reden werden.
5: Alles klar.
0: Natalia Avellone war bei uns im BB-Radio-Mitternachtstalk. Alles Gute für dich.
5: Dankeschön. Schön, dass du da warst. Gute Nacht, ihr Lieben. Tschüss.
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6: Mit Alexander Kanja. Guten Morgen. Brandenburg hat sich im bundesweiten Bildungsmonitor um 2 Plätze verbessert. Im Ländervergleich liegt Brandenburg jetzt auf Platz 13. In einzelnen Rubriken schneidet das Land aber auch überdurchschnittlich gut ab, zum Beispiel bei den Themen Integration und Chancengleichheit. Schlechte Noten gibt es in den MINT-Fächern, bei den Hochschulen und in der Digitalisierung. Berlin belegt, wie schon im Vorjahr, Platz 11. Spitzenreiter ist Sachsen. Bei den U16-Wahlen in Berlin hat die Linke gewonnen. Sie bekam fast ein Drittel der Stimmen von Kindern und Jugendlichen. Dahinter folgen die Grünen, die SPD, die CDU und die Tierschutzpartei. Die AfD landet mit knapp 6% auf dem vorletzten Platz. Die Kosten für Gas und Strom bleiben für viele Haushalte in Deutschland hoch. Fast 4 Millionen Menschen geben an, ihre Rechnungen zum Teil nicht pünktlich begleichen zu können. Zuletzt ist der Preis für Heizöl stark gestiegen und lag im August 50% über dem Vorjahresniveau. Diese Preissteigerung wird sich bei Mietern voraussichtlich bei der nächsten Nebenkostenabrechnung niederschlagen. Auch der Preis für Superbenzin E10 hat am Wochenende ein neues Rekordhoch erreicht.
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7: In Frankfurt darf ab dem kommenden Jahr auch wieder samstags geheiratet werden. Allerdings gibt es nur 5 Samstage mit Trauterminen, jeweils einen in den Monaten Mai bis September. Es gibt zu wenig Personal im Standesamt. Geheiratet werden darf aber nicht nur im Rathaus, sondern auch im Kleistmuseum am Helenesee oder auf der Insel Ziegenwerder. Frank Philipp, BB Radio, Lokalstudio Oderland, Frankfurt.
8: Bauer Brauner bleibt Botschafter unseres ländlichen Raumes, wurde beim Brandenburger Dorf- und Erntefest in seine 2. Amtszeit gewählt. Der alte und neue Erntekönig ist Landwirt aus Leidenschaft. Er betreibt seinen 50 Hektar Hof in Potsdam-Mittelmark im Nutetaler Ortsteil Philippsthal. Klarer Himmel, BB Radio Landeshauptstadtstudio Potsdam.
9: Mit der Hand durch den Dreck ging es für Archäologen in Havelaue. Hier wurde 2 Wochen lang gegraben, wo mal die Slawenburg Pillage gestanden haben soll. Gefunden haben die Wissenschaftler Spuren der Slawen, aber auch Sachen aus der vorrömischen Eisenzeit. Menschen scheinen da also schon länger zu siedeln, schlussfolgern die Forscher.
10: Björn Dümke, BB Radio Havelland.
6: Die Bundesstaatsanwaltschaft hat in Berlin Anklage gegen eine Deutsch-Ukrainerin erhoben, die für Russland spioniert haben soll. Ihr wird vorgeworfen, jahrelang einen Mitarbeiter des russischen Geheimdienstes in der Botschaft mit Informationen versorgt und ihm Zugang zu hochrangigen Veranstaltungen verschafft zu haben. Außerdem soll sie versucht haben, Kontakte ins Verteidigungsministerium und in die Rüstungsindustrie zu gewinnen. 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
0: Heute habe ich 2 Gäste, die beide wissen, wie es in einem Klassenzimmer wirklich läuft. Der eine hat's erlebt. Der andere hat's gespielt. Schauspieler Henrik Dorin, bekannt als der wahrscheinlich coolste Lehrer der deutschen Fernsehgeschichte, Stefan Vollmer, aus der Kultserie Der Lehrer. Herzlich willkommen.
11: Herzlichen Dank für die Einladung.
0: Und Comedian Johannes Schröder ist da, alias Herr Schröder oder alias Korrekturensohn oder was es da sonst noch so gibt. Er hat natürlich auch schon mal einen Lehrer gespielt, nämlich auf einer Bühne, aber er ist auch tatsächlich einer. Und ich finde, da steckt so viel drin, dass ich euch beide einladen musste.
12: Johannes. Jens, freue mich, bei dir zu sein. Der Problemschüler meiner Wahl. Danke dir, dass du mich heute interviewst.
0: Ich habe schon im Vorfeld festgestellt, dass es heute verdammt schwierig werden wird für mich, hier irgendwann mal zu Wort zu kommen. Also ab und zu muss ich dann hier mal irgendeinen Gong ertönen lassen oder mal dazwischen rufen oder sonst irgendwas.
12: Ich finde, das erste Impulsreferat von dir war ganz schön. Du hast freigesprochen.
0: Ja.
13: Schön gemacht,
12: ja. Leider keine Bilder so benutzt, aber ich finde, oder?
0: Nee, man kriegt gleich Punktabzug zu Anfang. Könnte,
13: ich weiß nicht, man kann so stehen, aber das war alles unaufgefordert. Von daher weiß ich nicht, hättest du dich zumindest mal melden können, ne?
0: Ja.
13: Ja, wir wollen, also ein bisschen, ja, weil die anderen sollen ja auch mal zu Wort kommen. Also zumindest zwischendurch. Weiß ich auch nicht. Du redest ununterbrochen. Wirklich.
0: Jens,
13: wirklich.
0: Du als Lehrerkind solltest heute auch mal darüber sprechen, wie das ist, als Lehrerkind kein Lehrer geworden zu sein und dann einen gespielt zu haben.
13: Du meinst die Traumata meiner Kindheit?
0: Genau.
13: Das war wirklich schlimm. Ich hatte am Tag 48 Stunden Unterricht, ja. In Mathe trotzdem eine Eins, das musst du dir mal reinziehen.
12: Bist du doppeltes Lehrerkind?
13: Das, ich bin doppelt. Das ist ja, ja, das ist wie hart, vierfach Covid geimpft. Ich bin, ja.
0: Bei dir wissen wir es gar nicht.
12: Ich komme aus einem Zahnarzthaushalt. Also ich habe mit, ich bin nicht direkt pädagogisch, sage ich mal, betreut worden, was, so, ne, was das angeht. Und tatsächlich war das meine eigene Fehlentscheidung, Lehrer zu werden. Mir wurde das nicht vorgelebt. Ich habe mir die Korridore, die ockerfarbenen Korridore der Helene Fischer Gesamtschule selbst gewählt.
0: Die Korthosen auch und das Kortsakko.
12: Das Kortsakko, genau.
13: Gibt es das eigentlich wirklich schon, eine Helene Fischer Gesamtschule? Gibt es das schon?
0: Das ist die Schule, in der er gelehrt hat. Also in der er lehrt auf der Bühne quasi. Genau. Ich habe mir überlegt, über welche Themen wir heute reden können. Und mir sind so eingefallen, so Gemeinsamkeiten, Unterschiede der beiden Lehrer. Absurditäten im Lehrerberuf zum Beispiel. Allerdings wollen wir auch ein bisschen Spaß haben, ist völlig klar. Ne?
12: Also, haben wir schon.
0: Der soll nicht nur ernst sein. Und das verbindende Glied ist mir aufgefallen, bei euch beiden war eine Theatergruppe. Und die Geschichte wollen wir von euch beiden mal hören, weil ihr habt beide in der Theatergruppe angefangen.
13: Jetzt weiß ich, warum ich mir hier, allein weil wir stehen, so ein bisschen wie bei gefragt, gejagt vorkomme. Das ist schon allein die Körperhaltung und dann kommen so gezielte Fragen, man muss spontan reagieren. Irgendwas mit Amateur-Theater.
0: Du wusstest, worauf du dich einlässt.
12: Na, aber das ist spannend. Das ist bei dir auch so gewesen, Hendrik. Das wusste ich nicht.
13: War in einer Amateur-Theater.
0: Ja, erzähl jetzt bitte ein Zuhörmann.
13: Achso, ich soll, das ist wieder dieses Belehrende. Sprich bitte ins Mikrofon hinein. Das ist, ich kann Zuhörer, sowas nicht. Ich bin Lehrerkind. Ich ertrage Autoritäten. Ich habe ein Autoritätsproblem. Ich war tatsächlich in einer Theatergruppe. Ich war in vielen. Mhm. Ich war in einer Kindertheatergruppe und da spielten wir das kunterbunte Knatterauto.
12: Süß.
13: Süß, ja. Ein Schelm, der Böses dabei denkt. Da war ich selber, ich glaube, vierte Klasse. Konnte dann aber aus irgendeinem Grund nicht daran teilnehmen, weiß ich auch nicht. Dann wechselte ich in irgendeine andere Gruppe und dann erreichte mich irgendwann mal der Ruf einer Theatergruppe, die hieß ATL, Amateurtheater Leipzig, von einem Dozenten der Theaterhochschule Leipzig, Professor Bernd Gur hieß der Mann. Und der machte große Projekte mit jungen Menschen. Erfolgreich, bis ich kam. Und dann durfte ich dort einsteigen, dann durfte ich dort später, als der Hauptdarsteller dann an die Theaterhochschule wechselte, durfte ich dann die Hauptrolle Melchior Garbe übernehmen. Das war Lehrer. Ich habe mir jetzt vor kurzem mal Fotos davon angeguckt. Ich zeige sie meinen Kindern nicht. Das weiß ich.
0: Das zeige ich ihnen. Grund.
13: Aber das, was Positives daraus entstand, war sehr schön. Es kam so eine DEFA-Truppe, wanderte durch Deutschland, sie suchte für einen Film, der hieß Vorspiel, auch ein Schelm, der Böses dabei denkt. Noch die Hauptrolle von so einem Figur Tom. Tom hieß der, Tom aus Schönebeck. Und da hatte ich irgendwie Glück. Die fanden keinen und dann fanden sie mich dort. Also einen der schlechtesten Laiendarsteller in einem Amateurtheater. Fanden sie und dachten, das ist gut, das wirkt authentisch. Und das war dann doch der Einstieg in die Filmwelt, in die, wo du sagst, ja. Also dafür hat es sich auf jeden Fall gelohnt, muss ich sagen.
0: Und bei Johannes war es während der Schulzeit, brauchtest den Ausgleich, ne?
12: Ich war Deutschlehrer am Gymnasium in Offenburg und dann ist die Theaterpädagogin von der Schule weggegangen und ich habe plötzlich die Theatergruppe am Hals gehabt, in Anführungsstrichen. Und da war auch schon ein gut vorgeprobtes Stück und dann hatte ich die plötzlich und dann hat sich das tatsächlich zu meiner Leidenschaft entwickelt, mit den Schülern Theater zu spielen. Ne? Ich habe die dann auf die Bühne geschmissen und habe gesagt, so, was empfindest du? Und so weiter. Ich habe mit denen geprobt, bis bei mir so ein Funke übergesprungen ist. Also, bis ich denen geglaubt habe, was die auf der Bühne, ne? Ich habe gesagt, komm, vergiss den Text. Also die haben zwar Text auswendig gelernt, aber die klammern sich dann so an den Text. Ne? Ich habe gesagt, erst das Gefühl und dann der Text. Erst wenn ich da irgendwas, wenn da so ein Funke rüberkommt, dann habe ich gesagt, ja, okay, war geil.
13: Am Anfang war es, hat der alte Hexenmeister? Ja, genau. Und am Ende war es, ey, Alter, dann ist er mal, hat er sich verpisst, diese Pimpelbirne. Und dann
12: ging die Post ab. Aber wirklich so, also geh lieber auf die Bühne und sag erstmal gar nichts und dann so und bis dann der Text sozusagen, der ist im Grunde letztlich sekundär so. Ne? Aber das sind so Kleinigkeiten und da habe ich so gemerkt, so ich hab da richtig Spaß dran und dann habe ich 10 Jahre diese Theater AG geleitet mit einem sehr, sehr lieben Kollegen zusammen, der heißt auch Schröder, wir waren Schröder und Schröder. Und wenn als dann die Derniere rum war, die letzte Aufführung, dann haben wir uns sofort am nächsten Tag haben wir uns getroffen und gesagt, was ist unser nächstes Theaterprojekt? Also es war richtig, das ist auch die einzig wirklich sinnvolle pädagogische Arbeit, die ich an der Schule gemacht habe, war im Grunde, sage ich dir ganz ehrlich, war im Grunde die Schüler zu dieser Aufführung hin zu begleiten, durch alle Hochs und Tiefs, durch alle Krisen, ne, was sie da gelernt haben, das ist Wahnsinn. Also an Teamgeist, ne, an Körperpräsenz auf der Bühne und so weiter, und an Textverständnis, an Artikulation und so weiter. Also die haben richtig, da habe ich auch selber das Gefühl, da kann ich komplett behaupten von mir, da habe ich denen echt was beigebracht. Ne?
0: Hast du darüber nachgedacht, eventuell auch mal den Schauspielberuf zu wählen?
12: Ja, jetzt inzwischen gerade nicht mehr so. Also ich glaube, es sind ja dann manchmal kommen so schauspielerische Aspekte bei mir auf der Bühne auch rüber. Aber wenn ich eine Einladung bekomme von einer Serie, die erfolgreich ist.
13: Würdest du das annehmen? Würdest du das wirklich?
12: Ich traue mich nicht.
0: Hier entstehen Dinge, Leute, ja? Ich möchte es nur ganz kurz anmerken.
12: Braucht ihr einen Deutschlehrer in einer taubenkotgrauen
0: Korthose?
12: Korthose.
13: Taubenkotgrauen.
12: Ganz wichtig, Korthose. Das taubenkotgrau.
13: Was hätte der für ein Hemd drauf? Wäre das so blau?
12: Es wäre so ein hellblau.
13: Verwaschenes Blau?
12: Ich würde mit einem Overhead-Projektor
13: hineingerollt
12: kommen.
13: Den würdest du mitbringen?
12: Den bringe ich selber mit.
13: Kostenfrei
12: ist die Frage. Mit dem komme ich angereist.
13: Kostenfrei.
12: Und ich schiebe den durchs Set durch und wieder zurück. Würde mir schon reichen. Mehr brauche ich gar nicht.
13: Wir auch nicht.
0: Und wo ist mein Text?
13: Entschuldige, aber Herr Schröder hat ja schon gerade gesagt, der Text ist nicht wichtig. Fühl mal. Übrigens, das ist wirklich so, fängst du mit Theater wirklich an. Das, was du intuitiv, da instinktiv gemacht hast, vergiss den Text, sondern...
12: Also die sollen natürlich schon irgendwie dann den Text schon auch irgendwann bringen
13: können. Das ist die
12: können,
13: Folge, genau, ne? Das ist die Folge. Die
12: Stichworte und so weiter, ja.
13: Das erste ist schon, veredle den Text mit dem Text, aber dann halt erstmal die Klappe und verinnerliche den.
12: Genau.
13: Weil das ist das, was Theater kann.
12: Ja.
13: Dass ich nähere mich mir selbst von außen, ist ein Grundprinzip, was wir relativ schnell schon in der Schule gelehrt bekommen, Reflexion über die anderen, anstatt die Reflexion bei sich selbst zu suchen. Und das ist das Coole am Theater oder an der Theaterschule oder an dem, was du letztlich instinktiv da pädagogisch da tatsächlich gemacht hast. Diese Annäherung an eine Figur aus mir heraus und nicht über den Fremdtext. Und dann generiert sich der Text aus meiner eigenen Erfahrung mit mir zum Thema. Geil.
0: Ja. Ich habe eine Frage zwischendurch.
12: Ja. Schon wieder, der stellt immer Fragen. Wir sind die Lehrer.
0: Er ist heute der Oberlehrer.
12: Jens.
0: Oberlehrer. Ihr habt ja beide schon vor Klassenkollektiven gestanden, wenn ich es mal so nennen darf. Ja?
12: Ich befürchte schon.
0: Johannes im echten Leben und Henrik vor.
13: Das kann ich dir nachher noch erzählen.
0: Gab es
13: krass.
0: Ja. Peinliche Momente, wo ihr sagt, das war so schlimm, also du als Referendar wahrscheinlich damals, Johannes, kann ich mir gut vorstellen, erste Mal vor einer Klasse, die dich fertig machen will, weil sie dich nicht kennen, weil sie nicht wissen, dass du irgendwann mal der Lieblingslehrer der Schule werden wirst.
12: Ja.
0: Und dann bist du gleich dran, Henrik.
12: Peinliche Situation. Ich stehe an der Tafel und weiß irgendwie Rechtschreibung nicht mehr von Seit und Seit. Schreib's ja mal mit T, mal mit D. Falsch geschrieben. Ich hatte Momente, wo ich das Gefühl hatte, dass die Schülerinnen jetzt in dem Fall schlauer sind als ich, dass die Kafkas Verwandlung besser verstanden haben als ich. Besser gelesen haben, besser verstanden haben. Und dass die Schülerin mich, 12. Klasse, so kurz vorm Abi, dass die mich angeguckt hat, als wäre mir mein Berliner 3,0 Abitur auf die Stirn tätowiert. Und so, dieses Gefühl hatte ich. Schweißausbruch.
0: Wirklich.
12: Ja, ja. Und dass das dann die ganze Klasse mehr oder weniger spürt. Und tief in meinem Innersten wusste ich ja auch, okay, so richtig gelesen habe ich das vielleicht auch nicht.
0: Es ist so. Das Outing kommt sehr spät.
12: Ja, aber es kommt.
13: Liebe Schülerinnen der 12.1.
12: Oken-Gymnasium.
13: Ihr hattet recht.
12: 2006.
13: Ich
12: könnt jetzt euer Abi anfechten.
13: Alles verschlechter als 12 Punkte.
12: Nennt man das Imposter-Syndrom, ne? Dass man im Grunde in der Tiefe seiner Seele immer denkt, eigentlich habe ich ein schlechtes Gewissen für meinen, teilweise, nicht immer, aber teilweise schlecht vorbereiteten Unterricht. Ne? Das heißt, es ist immer auch so ein bisschen mal gucken, wie ist die nächste Stunde und so. Im Grunde, ich habe als Lehrer auch immer zu viel geredet, letztendlich. Ne? Letztendlich gucken die Schüler sind es ja gewohnt, zuzuhören. Das ist ja letztlich eines der Grunddilemma von Schule, dass alle sind es gewöhnt, der Lehrer redet und der Schüler antwortet. So rum quasi, ne? Also so. Und jetzt hier mit KI und so weiter, merken wir ja jetzt schon, dass KI hat ja alle Antworten parat für uns. Mhm. Und die Kunst und die Zukunft von Schule geht auch so ein bisschen in die Richtung, es geht nicht darum, die richtigen Antworten zu kriegen, sondern die richtigen Fragen zu stellen. Das ist es ist auch viel schwieriger, eine gute Frage zu stellen.
14: Das ist der nächste Leitsatz.
12: Hier schon der Philosoph Sokrates.
14: Oh,
12: um den Unterricht ganz kurz
0: gut
12: zu mir rüber zu sehen. Der hat ja nur Fragen gestellt. Ne? Der hat nur Fragen gestellt, ja, die ganze Zeit. Der hat nie irgendwie gesagt, so ist es, sondern einfach immer wieder eine Frage. Immer wieder eine Frage, bis die Leute verrückt geworden sind.
0: Ja, das mache ich den ganzen Tag über.
12: Ja. Aber es ist kognitiv viel, viel anstrengender, viel schwieriger, eine gute Frage zu stellen, als irgendeine nichtssagende Antwort. Und das sind ja unsere Politiker, sind es ja gewohnt, sag ich mal, auf irgendeine Frage irgendeine Antwort zu geben. Mhm. Irgendwas. Hauptsache, es wird geantwortet. Ja, und wir wissen, was war die Frage? Aber gute Fragen zu stellen, wirklich gute Fragen zu stellen, die die Zukunft unserer Gesellschaft betreffen, ist schwieriger, weil das ist eben keine Reaktion. Eine Frage ist quasi das Denken ins Leere hinein. So was wird unser Zusammensein in 10, 20, 30 Jahren bedingen? So, also Fragen stellen ist einfach, und die Schüler sind es halt immer gewohnt, sie müssen immer antworten. Jeder Test, jede Klassenarbeit, das ganze Abitur ist immer, du antwortest. Und jetzt Umgang mit KI ist wirklich so, wie prompte ich? Und prompten heißt eigentlich, wie stelle ich eine gute Fragestellung?
0: Wie sein Gehirn arbeitet, du siehst es gerade quasi, man kann es quasi von außen sehen, wie es dampft.
12: Aber das wird die Aufgabe auch sein, wenn jetzt Lehrerinnen und Lehrer mit KI umgehen, wie bringen sie den Schülern letztlich das Prompten bei, also die Formulierung von Problemsituationen. Ne? Das ist eine spannende Sache. Und Schule ist es natürlich gewohnt, Fragen zu stellen, damit Schule als System die Zügel in der Hand behält. Deshalb liebt das Schulsystem Frage-Antwort-Mechanismus, weil nur dann kann sie Noten geben. Eine Frage kannst du nicht benoten, eine Antwort kannst du benoten, ja, aber eine Frage kannst du schwer benoten.
0: Deshalb ist es für mich immer schön, wenn ich eine Frage stelle an meine Gäste und dann die Antwort kommt: Oh, gute Frage. Das ist wie eine gute Note zwischendurch.
12: Sind wir noch auf Sendung?
0: Nee. Natürlich sind wir noch auf Sendung.
13: Jens räumt schon auf.
0: Ich bin schon ja nicht mehr da.
13: Pass ab, wir sind raus.
0: Pass auf, jetzt.
12: Ja. Oh, Mensch. Oh, schrecklicher Gong, oder?
0: Weißt du, das ist so einfach, darauf habt ihr doch gewartet, oder? Dass jetzt die Schulklingel kommt und dass jetzt dieser Unterricht auch vorbei ist.
13: In der Schule meiner Tochter gibt es keine Klingel mehr.
12: Bei uns auch nicht. Wir haben sie abgeschafft. Geil.
0: Richtig geil.
12: Außerdem ruhig.
0: In diesem schön. Interview gab es eine Klingel, was den Hörern jetzt signalisiert hat, dass dieses Gespräch an dieser Stelle Klingel jetzt erstmal beendet ist, aber wir durchaus an anderer Stelle nochmal weiterreden, weil

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1: Bei mir ist Sarah Weber. Sie kommt von der Ballett Company Bolle Blanc aus Berlin und ist staatlich geprüfte Tanzpädagogin. Herzlich willkommen.
2: Hallo.
1: Wir müssen ja den Leuten den Tanz mal ein bisschen, den klassischen Tanz mal ein bisschen näher bringen und vor allen Dingen dich als Person mal ein bisschen vorstellen, weil du hast so eine unglaublich interessante Geschichte.
2: Okay, also ich komme aus Berlin. Und ich habe eine Tanzausbildung in Berlin angefangen und zwar bei einer sehr berühmten Frau, nämlich Tatjana Ksowski, die früher mal die Direktorin des Berlin-Balletts war und auch eine eigene Tanzschule hatte, nämlich die Tanzakademie der Deutschen Oper Berlin. Und da habe ich halt als Kind wirklich diese russische, klassische Ballettausbildung genossen, sage ich mal so. Und danach bin ich nach Lettland gegangen, nach Riga und war dort auf der staatlichen Ballettschule und die haben ganz viele Lehrer aus St. Petersburg, was ja auch als das Mekka des klassischen Balletts gilt. Und danach war ich in Frankreich bei einem Jeune Ballet, also einer jungen Ballettkompanie in Cannes. Und anschließend habe ich dann, ja, sagen wir mal, ein bisschen auf jedem Kontinent getanzt, nämlich in Deutschland in Berlin an der Deutschen Oper, in Görlitz, in Rostock und dann in Australien auch beim Ballett.
1: Schwerin,
2: und sogar
1: warst
2: in Ägypten.
1: Auch noch?
2: Ja, Schwerin. Und, und in Ägypten auch. In Ägypten beim Nationalballett, was natürlich mit am spannendsten war.
1: Die Geschichte müssen wir gleich mal erzählen, aber wir müssen es mal ein bisschen chronologisch machen, weil von Riga aus bist du nach Frankreich und Frankreich ist ja schon das Cours Supérieur de Musique. Ich kann nicht Französisch. Wie wird das richtig ausgesprochen?
2: École Supérieure de Danse et de Musique.
1: Das klingt total schön.
2: Ja, danke.
1: Wie viele Jahre warst du da?
2: Nicht lange, nur zwei. Also ich habe ein Jahr so eine Pre-Professional-Class gemacht und dann ein Jahr in dieser jungen Kompanie getanzt. Und das ist so, wenn man zwischen der Ballettschule ist und zwischen der Ballettkompanie, da fehlen den Schülern meistens noch technisch so ein paar, ja, so der letzte Schliff fehlt einem als Tänzer und das hilft einem halt so einen Einstieg in die professionelle Tanzwelt zu finden.
1: Also Frankreich und Russland, sag ich mal, sind ja so die besten Länder, wenn es ums Tanzen geht und du warst in beiden.
2: Ja, das stimmt. Da kommt das Ballett ja, kommt ja ursprünglich aus Frankreich und wurde dann an den Zarenhof nach St. Petersburg erstmal sozusagen exportiert. Und die Russen haben am Anfang hauptsächlich die Kinder des Küchenpersonals tanzen lassen. Die hatten nicht so einen hoch angesehenen Adelsleute oder so, sondern einfach so das gemeine Volk sozusagen. Und das ist bis heute eine der berühmtesten Ballettschulen der Welt in St. Petersburg.
1: Wie viele Sprachen sprichst du eigentlich, wenn du in diesen vielen Ländern warst?
2: Oh, ich kann fünf, obwohl ich Spanisch in Ägypten gelernt habe, weil ich dort einen sehr billigen Spanischkurs gefunden habe und viele Leute aus meiner Ballettkompanie aus Kuba waren und ich habe immer was mit diesen kubanischen Leuten dort unternommen und dann hat man das so ein bisschen nebenbei gelernt.
1: Das heißt, du hast in Ägypten Spanisch gelernt und auch Arabisch?
2: Ja, Arabisch auch, weil in dieser Ballettkompanie wurde nur Arabisch und Russisch gesprochen. Russisch habe ich schon sowieso nicht verstanden. Und Arabisch habe ich dann halt einfach durch meine Freunde da auch so ein bisschen gelernt. Und zwar diesen ägyptischen Dialekt Ameya.
1: Ist ja unfassbar. Und dann hast du aus Frankreich auch einen Abschluss mitgebracht, einen sehr renommierten Abschluss?
2: Ja, also ich bin halt staatlich geprüfte Tänzerin und Tanzpädagogin. Ich habe nochmal so eine Tanzpädagogenausbildung auch für mehrere Monate in Lyon am Konservatorium gemacht.
1: Das hat auch so einen schönen Namen. Kannst du das mal sagen auf Französisch? Ich höre das so gerne.
2: Conservatoire National Supérieur de Danse de Lyon.
1: Ja, das wollte ich hören.
2: Oh, ja, das mit am Ende einer Jury der Pariser Oper und ich hatte wirklich Angst, dass ich den Abschluss nicht bekomme, nicht aufgrund meiner Leistung, sondern ich habe am Tag selber aus Versehen mit dem Fahrrad auf dem Bürgersteig eine Dame der Jury angefahren.
1: Oh Gott.
2: Und ich wusste nicht, dass sie von der Jury war und sie wusste auch nicht, dass ich eine der Prüflinge war. Aber als ich dann in das Zimmer kam, wo die Prüfung stattfand, hat sie mich die ganze Prüfung lang so angeguckt, dass sie mich schon mal irgendwo gesehen hat. Und das hat mich wirklich nervös gemacht und durcheinander gebracht.
1: Hast du denn mit ihr gemeckert, dass sie da irgendwie im Weg rumstand? Oder wie?
2: Ja, ja, geschimpft, wie man halt als Fahrradfahrer dann was auf der Straße sagt. Ja.
1: Aber Prüfung geschafft.
2: Ja, Prüfung geschafft, obwohl ich auch, also für die älteren Schüler, Konservatorium muss man halt eine Prüfung ablegen, weil man ist ja dann eine Tanzlehrerin und zwar für die Berufsausbildung für Kinder zwischen 4 und 18 Jahren. Das heißt, mit den älteren Schülern ging es ganz gut und die kleineren Schüler waren ein bisschen wild, weil die kamen so aus dieser Banlieue, also aus den Vorstädten da und die sind nicht so einfach zu bändigen, wenn man die noch nie gesehen hat. Das ist ja, normalerweise arbeitet man ja im Tanzunterricht länger mit den Kindern zusammen und kann einen besseren Draht zu denen entwickeln und mit 4 Vierjährigen, die man das erste Mal in seinem Leben sieht und man soll denen gleich sagen, was die im Unterricht machen sollen. Das ist schwierig.
1: Aber das klappt ja bis zum heutigen Tag sehr gut. Du kommst ja bei den kleinen

0: Kindern sehr gut klar und die lernen ja bei dir auch das Tanzen. Sarah Weber ist bei mir. Du hast ja dann 2012 bis 2014 dein Masterstudium gemacht und zwar in Köln.
1: Ja, ich habe in Köln International Arts Management studiert und ich habe das gemacht, weil ich wusste, dass ich auch später halt weiter in diesem Bereich arbeiten wollte, also mich vielleicht selbstständig machen oder irgendwas. Ich mag auch Organisation und Management und das habe ich ja jetzt auch gemacht und geschafft mit der Gründung meiner Tanzkompanie.
0: Und jetzt hast du beides. Also du hast die Praxis zum einen mit den vielen, vielen Abschlüssen von allen Teilen dieser Welt und du hast die Theorie aus Köln.
1: Genau, ja.
0: Und damit wurde Ballet Blanc gegründet?
1: Genau, also ich habe diese Ballettkompanie gegründet und das hatte auch so ein paar, einfach persönliche Gründe, die halt von meinem Background, auch von meiner Biografie kommen. Also ich habe ja auch einfach in Ägypten zum Beispiel gesehen, dass es vielen Kindern sehr viel schlechter geht als hier. Und ich hatte immer diesen Kontrast, dann habe ich halt in Cannes auch sehr reiche Kinder gesehen. Und meine Idee war einfach immer, dass ich Ballett auch ein bisschen sozialer gestalten wollte und das wieder zugänglich halt für alle Leute machen möchte. Also ich möchte nicht nur, dass es so eine elitäre Hochkultur ist, wo dann halt, weiß ich nicht, eher die besser Betuchten in die Staatsoper kommen können, sondern ich möchte das halt auch Kindern zugänglich machen oder Familien, älteren Menschen, die vielleicht jetzt nicht so viel Geld haben oder nicht so weite Wege auf sich nehmen können. Und deswegen war halt die Idee, das wieder in den ländlichen Raum zu bringen und in die kleineren und mittleren Städte nach Brandenburg und einfach ja in unsere Region und alle zu beteiligen sozusagen und Ballett populärer zu machen vor allen Dingen.
0: Und deshalb bist du ja heute auch hier. In Fürstenwalde bist du ja mit den United Dancers zusammen und ihr macht da regelmäßig Projekte, wo du genau das hast. Kinder aus dem normalen ländlichen Raum, in Anführungszeichen, auch Kinder von Eltern, die nicht so gut betucht sind, die bei dir das Tanzen lernen können.
1: Ja, richtig. Also wir machen Ballettmärchen. Wir haben ein Format, das mag ich am meisten, das heißt Märchen für Minis. Da präsentieren wir halt diese klassischen Ballettmärchen, was haben wir schon gemacht, Nussknacker, Cinderella, Dornröschen, aber im kindgerechten Format, weil das ja normalerweise an den Staatsopern zum Beispiel auch 3 Stunden lang geht und für 4-, 5-, 6-jährige Kinder ist es einfach viel zu lang. Wir kürzen das auf 1 Stunde, 15 Minuten. Und dann ist es halt so, dass nicht nur Profitänzer halt bei diesen Vorstellungen auftreten, sondern die Kinder sehen auch andere Kinder, die da tanzen und mit professionellen Tänzern zusammen. Und wir machen diese Projekte mit Grundschulen oder mit unserer eigenen Junior-Kompanie und eben auch mit der Schule in Fürstenwalde.
0: Das finde ich so schön, dass bei dir zum Beispiel auch, wenn man in so ein Theater kommt und sich das mal anschaut, da sind zum Beispiel auch die Omis schick gekleidet, weil das was für die was ganz Besonderes ist. Und die Kinder sitzen mit großen Augen davor und die anderen auf der Bühne, die haben Aktion und dann sagen die, die im Publikum sitzen, oh, das möchte ich auch gerne, Mami. Und auf die Art und Weise befruchtet sich das gegenseitig.
1: Genau. Öfters ist auch so, dass die kleineren Kinder auch wirklich aufstehen und am Ende oder ab dem zweiten Akt dann nach der Pause nach vorne laufen und wirklich so schon fast am Bühnenrand stehen, weil sie wirklich in dieses Stück reinkommen, so dadurch, dass sie auch andere Kinder sehen, identifizieren sie sich, glaube ich, auch einfach mehr mit dem Stück oder dass sie näher an den Darstellern dran sind. Wir haben ja auch nicht diese Distanz von einem großen Theater 20, 30 Meter, wo man von der Bühne weg ist, sondern ist vielleicht 5 Meter von der Bühne weg. Das heißt, ich glaube, die Kinder leben das viel mehr und öfters ist auch schon mal in der Pause jemand zu mir gekommen und ist dann wirklich auf irgendeine Rolle eingegangen, Kind, oder hat halt gesagt, als ich mal selber die böse Fee getanzt habe, ja, es hätte so sehr Angst vor mir und wollte mir gar nicht die Hand geben. Und das ist halt ein schönes Feedback. Oder eine ältere Dame ist mal zu mir gekommen, die hatte wirklich Tränen in den Augen, nachdem wir so ein romantisches Ballett getanzt haben und meinte, sie wäre wirklich so tief berührt. Und das ist einfach schön, weil man auch den direkten Kontakt mit dem Publikum hat und wirklich direkt auch versucht, den Leuten was zurückzugeben. Und eben nicht ein abgedrifteter Künstler ist, der dann irgendwo in der Garderobe verschwindet oder so.
0: Also Sarah Weber ist eine absolut international anerkannte Tanzpädagogin, aber sie ist trotzdem auch zum Anfassen da. Das finde ich so das Schöne, wenn man dich irgendwo auf einer Bühne sieht. Man kann mit dir auch ganz normal reden. Normalerweise ist das ja immer, Tänzer wirken ja allgemein, auch Choreografen, so ein bisschen arrogant immer, ne? Und in dem Augenblick impliziert man auch automatisch immer, oh, der hat was auf dem Kasten oder die hat was auf dem Kasten. Du bist so nahbar.
1: Danke, ich nehme es als Kompliment, danke.
0: So, jetzt müssen wir natürlich noch über deine Geschichte was erzählen, weil du hast natürlich als Tänzerin so viele tolle Sachen erlebt. Du warst zwischendurch, haben wir vorhin gehört, auch in Ägypten und du hast, glaube ich, direkt vor den Pyramiden getanzt.
1: Ja, ja, also wir haben Aida gemacht, das ist ja eigentlich eine Oper, aber es gibt viele Balletttänzer da, es gibt so einen Triumphmarsch. Und da hatten wir eine Bühne, die wurde direkt vor den Pyramiden aufgebaut. Allerdings hatten wir dann das Problem, dass wir die Garderoben in den Zelten hatten und da ist dann hinterher noch Schmuck gestohlen worden. Also es war sehr abenteuerlich, aber diese Kulisse war natürlich, die ganze Oper spielt in Ägypten. Aida ist eine Oper von Verdi, die in Ägypten spielt. Das heißt, wo kann man es besser präsentieren als in Ägypten mit ägyptischen Tänzern und Leuten? Also es war perfekt.
0: Was hast du noch an schönen Dingen erlebt während deiner großen Tanzkarriere? die ja noch nicht vorbei ist.
1: Oh, viel habe ich gemacht. Was habe ich alles erlebt? Ich war zum Beispiel auch in Australien beim Ballett. Wir haben eine Tournee gemacht, die ging durch Australien. Hauptsächlich waren wir auch ganz im Süden in Tasmanien auf dieser Insel. Da habe ich ganz tolle Natur gesehen, einfach deswegen, weil wir mit dem Tourbus immer über das Land auch gefahren sind. Da sind wir auch in kleineren Theatern aufgetreten, haben teilweise auch Workshops für Schulen gemacht. Da habe ich mich auch ein bisschen inspirieren lassen für meine Tanzkompanie und die Programme. Haben wir auch mit Kindern was gearbeitet. Dann war ich in Ägypten auch bei der Revolution. Das war ein bisschen schwierige Erfahrung, aber auch schon etwas, was mich sehr geprägt hat. Und dann sind wir viel auf Tournee gegangen mit diesem Ballett aus Ägypten. Waren wir zum Beispiel in Mexiko, in China, in Spanien. Und das war immer sehr, sehr lustig, muss ich sagen, weil die arabischen Leute hatten einen super Humor und die sind teilweise mit ihren Gebetsteppichen noch im Bus gewesen. Und bei Ramadan musste man um 3 Uhr morgens Balletttraining in der Oper machen und die hatten immer spezielle Dinge parat.
0: Du warst ja auch mit der jungen Ballettkompanie Jeune Ballet International unterwegs.
1: Also die sind hauptsächlich an der Côte d'Azur unten in diesen kleineren Theatern. Das ist so eine Company, wo die Leute noch, sagen wir mal, zwischen Schule und professionellem Tänzer stehen. Also die sind so zwischen 18 und 22 Jahre alt. Deswegen wird man dort noch nicht bezahlt.
0: Und da macht man es nur aus Spaß und der Freude?
1: Nö, also es ist ja wie wenn man jetzt von der Uni, sagen wir mal, kommt und hat noch nie gearbeitet, macht man ja auch erstmal ein Praktikum und verdient wenig Geld. So muss man sich das halt vorstellen, ja.
0: Du hast bei den großen Tanzmeistern dieser Welt gelernt, also Tatjana Gsovsky, die bekannte russische Ballettmeisterin, Gerd Reinholm, Ballettlegende seines Zeichens, oder auch Rosella Hightower. Da hast du eine ganz andere Philosophie und die übernimmst du jetzt quasi auch für deine Schüler.
1: Genau, also es gibt ja generell so ein bisschen was, das finde ich im Moment ein bisschen schade. Es ist auch so in der klassischen Musik, auch so im Tanz, dass es immer mehr nur um Technik geht. Also bei der klassischen Musik ist es dann halt noch sauberer, noch perfekter, noch schneller zu spielen. Beim Tanz vielleicht noch mehr Pirouetten zu drehen, noch höher zu springen. Aber ein bisschen diese Kunstform und diese Individualität geht im Moment verloren, weil wir ja in einer Zeit leben, in der alles immer super schnell, super effektiv sein muss. Das sieht man ja in jedem Bereich. Ja. Und ich finde, das ist aber wichtig, dass man dieses Künstlerische sich behält und das auch ein bisschen wieder zurückbringt, weil zum Beispiel die Leute, die in den 60er, 70er Jahren Tänzer auf den Bühnen waren, das waren richtige Schauspieler, die haben Geschichten erzählt. Und für mich ist das halt sehr wichtig und das ist das, was auch immer die Kinder sehen oder die älteren Menschen, wenn man halt wirklich mit dem Herzen dabei ist und mit seiner Seele tanzt und auch einfach eine Geschichte erzählt und die Geschichte selber lebt.
0: Viele Leute in Brandenburg sind noch sehr traditionell, das heißt also, wenn man tanzen unter den Traditionen der vergangenen 100 Jahre erlernen möchte, dann kann man das bei dir auf jeden Fall machen.
1: Ja, also mit der Technik habe ich auch schon, bin ich schon mit der Zeit mitgegangen, also habe ich mich schon abgedatet.
0: Das Aber die Philosophie.
1: Die Philosophie ist halt noch eine andere und ich habe halt auch einfach diese, zum Beispiel Tatjana Gsovsky oder auch Rosella Hightower sehr bewundert, weil sie wirklich Pionierin ihrer Zeit waren. Also sie waren wirklich in den 20er, 30er Jahren starke Frauen, die wirklich auch neue Dinge, choreografische Dinge gemacht haben, also sind nicht immer nur mit dem Strom geschwommen, sondern hatten auch einfach eigene Ideen und haben die auch wirklich dann durchgesetzt gegen Widerstände. Und das hat mich schon sehr beeindruckt. Also Rosella Hightower hatte auch eine super interessante Geschichte. Die war irgendwie erst mit 16 zum Ballett gekommen, nachdem sie in Amerika, die war ja irgendwie halb Amerikanerin und dann noch halb Indianerin von diesen Native Americans, hatte sie einen Square Dance Wettbewerb gewonnen. Und so war ihr Talent entdeckt worden und dann war sie so zum Ballett gekommen. Und sie hatte sich irgendwie dieses Kämpferische immer bewahrt. Also man durfte halt nie zimperlich sein und sie hat immer sofort die Persönlichkeit von jedem Schüler direkt erfasst und so. Und ich finde, dass halt früher gab es mehr Leute, die mehr Persönlichkeit hatten und auch einfach ja zu ihren Ideen gestanden sind. So.
0: Aber das nimmst du ja mit und du möchtest das gerne deinen Schülern auch vermitteln.
1: Ich möchte das sehr gerne meinen Schülern vermitteln. Ja, ich gebe mir alle Mühe.
0: Das machst du auch sehr, sehr gut. Ja. Und deshalb werden wir dir auch noch ein paar Schüler vorbeischicken. Wo kann man dich finden? Nochmal deine Internetseite bitte und auch in den sozialen Medien, wo du da zu finden bist.
1: Okay, also meine Internetseite ist balletblanc.org. Und Ballett schreibt sich nur mit einem T und Blanc mit C.
0: Und bei Facebook unter Ballet Blanc Tanz Company, da findet man dich auch.
1: Genau.
0: Ich glaube, da haben jetzt einige Lust bekommen und sagen, wer war nochmal die interessante Frau, die gerade so schön erzählt hat über das, was sie erlebt hat? Sarah Weber heißt sie, von der Ballettkompanie Ballet Blanc aus Berlin. Schön, dass du heute da warst. Also ich wünsche dir viel Erfolg und hoffentlich bald mal wieder bei uns. Ne?
1: Vielen Dank. Tschüss.
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0: Mein heutiger Gast ist Slam-Poet, Kabarettist, Autor und einer, der aus ganz normalen Alltagsmomenten große, sehr komische Geschichten machen kann, Julius Fischer.
3: Hallöchen.
0: Mhm. Viele kennen ihn aus Shows wie Nightwash oder dem Quatsch Comedy Club oder aus seinem erfolgreichen Podcast Team Totale Zerredung, den es leider nicht mehr gibt.
3: Ja.
0: Und dann sind da natürlich seine Bücher. Ich hasse Menschen.
3: Mhm.
0: Worum es darin geht und was er ansonsten noch so erlebt hat, das erzählt er uns hoffentlich jetzt. Herzlich willkommen, Julius Fischer.
3: Und nochmal hallo.
0: Das ist so schön, dass du heute da bist.
3: Ja.
0: Es ist eine Darmerkrankung zwischen unser letztes Gespräch, geplantes Gespräch
3: so
0: und den heutigen Termin gekommen. Ne?
3: Ja. Ja. Ich habe tatsächlich später behauptet, weil ich hatte direkt nach der Darmerkrankung dann eine Buchmesse und da war ich dann wieder einigermaßen fit, aber ich habe während dieser 4 Tage 2 Kilo verloren, was selbst für mich viel ist. 2 Kilo an Körpergewicht und ich habe dann einfach gesagt, ich hätte mich für die Buchmesse und die Buchpräsentation einfach in Shape geschissen.
0: Was ich. Das ist genau die Bestätigung für das, was ich gerade erzählt habe.
3: Ja. Ja, ja.
0: Also das heißt, du warst für die Fotos sehr schön.
3: Ich war wirklich sehr, sehr schön.
0: Schöner als sonst?
3: Schöner als sonst. Jetzt habe ich wieder ein bisschen zugenommen. Und ich bin ja auch jetzt schon wieder, muss ich direkt auch sagen, jetzt natürlich schon wieder auch krank, denn ich habe kleine Kinder und offensichtlich geht das damit einher. Also wenn ich hier zwischendurch so ein bisschen rumkrächze, dann liegt das leider nicht daran, dass ich plötzlich zu einer Jazzsängerin geworden bin, sondern einfach, weil die Stimme ein bisschen kaputt ist. Ich komme aber auch gerade vom langen Tourblock. Also ich hatte irgendwie. Ja, ja, es ist nur eine Rechtfertigung, klar. Ich hätte auch einfach besser mit meinem Körper umgehen sollen.
0: Du musst einfach auf dich achten, ne?
3: In den letzten 20 Jahren weniger rauchen, weniger saufen. Das wäre natürlich alles klug gewesen, aber es wäre vielleicht auch klug gewesen, keine Kinder zu bekommen oder früher zu bekommen oder wie auch immer. Ich glaube, für kluge Entscheidungen bin ich noch nie bekannt gewesen in meiner Familie.
0: Aber ich kann dir sagen, alle Leute oder alle Zuhörer, die kleine Kinder haben, wissen genau, was du jetzt gerade durchmachst. Weißt du, wenn die Kinder in der Kita haben, dann bringen die ganzen Krankheiten mit nach Hause, die man vorher, bevor man Vater oder Mutter geworden ist, nicht hatte. Ne?
3: Ja, es gibt tolle Sachen. Ja? Scharlach, Adenovirus, richtig geil. Ich hatte auch mehrfach schon Streptokokken, aber die hatte ich auch schon vorher. Also ich habe einfach.
0: Es gibt hier keine Tabus in diesem.
3: Streptokokken ist nichts Schlimmes. Sind nicht Chlamydien. Die hatte ich noch nicht zum Beispiel. Und ich glaube meine Kinder auch nicht. Hoffe ich. Sonst wäre es besorgniserregend.
0: Weißt du, meine Frau sagt immer zu mir, wenn wir irgendwo hingehen, lass uns bitte nicht über Krankheiten reden. Das haben wir schon dort auf den ersten Metern genau das wir geschafft, ne?
3: Ist gut, ja, ist super, lieb's. Aber sie ist ja heute auch nicht mit da. Also sie hätte wahrscheinlich sonst so dich von der Seite mit der Zeitung
0: unterm
3: gehauen.
0: Unterm Tisch, weißt du, so.
3: Ja. Schön ans Knie. Ja.
0: Hör auf, über Krankheiten zu reden.
3: Ja.
0: Du bist ja erfahren im Umgang mit Herrmännern, ne? Du hast ja sehr, sehr lange Zeit mit André Herrmann immer regelmäßig Dinge gemacht, ne?
3: Ja.
0: Und jetzt hast du einen anderen Herrmann quasi an der Seite, ne? Also mich.
3: Ach so, ja klar, natürlich. Oh, okay. Geil, ich habe jetzt ganz kurz,
0: das hat aber jetzt einen Moment gedauert. Dafür, dass du so ein Schnelldenker bist, hat das aber sehr lange gedauert.
3: Peinlich für mich, gebe ich zu.
0: Pass auf, ich gehe nochmal zurück. Also du hast ja lange Zeit mit André Herrmann zusammengearbeitet und du hast jetzt quasi den einen Herrmann gegen den anderen ausgetauscht?
3: Ja, ich denke schon. Ich bin auch ehrlich gesagt, was unseren Gesprächsflow angeht, relativ begeistert, jetzt schon.
0: Wieso, zu langsam oder was?
3: Nee, ist super. das funktioniert hier. Es wirkt fast so, als würdest du das schon ein paar Jahre machen.
0: In der Tat ist es so. Weißt du, ich habe ja gedacht, als ich die Ankündigung bekommen habe, dass du herkommst, sagte ich, das ist geil. Wir haben auch ein ähnliches Sprechtempo, weißt du, ich Privatradio, manchmal wir wenig Zeit, weißt du, und du auch wenig Zeit, ne?
3: Auf jeden Fall, das kommt vom Poetry Slam noch. Mittlerweile kann ich mir manchmal so ein bisschen Zeit lassen, vor allem bei den eigenen Lesungen, klar, da bin ich ja der Regieführende quasi, aber früher beim Slam musste ich natürlich 7 oder 8 Minuten Geschichten in 5 Minuten packen, weil das war das Zeitlimit. Und das hat meinen Stil geprägt über viele Jahre. Ich habe mir das dann ein bisschen abgeguckt von den vor allem Berliner Kollegen, die ich zu der Zeit verehrt habe, so jemand wie Volker Strübing zum Beispiel, ein ganz toller Kollege, oder Michael Ebeling, und deswegen das hat Spaß gemacht, das hat Stil gemacht, das hat auch Witz reingebracht. Also es ist natürlich ein Stilmittel, ganz, ganz, ganz schnell irgendwie Sachen vorzulesen und dann irgendwie abrupt zu stoppen. Aber ich glaube, es hat natürlich auch ein kleines bisschen was damit zu tun, wie schnell ich denke und reagiere. Ich bin auch immer, glaube ich, besser in Kombination mit Leuten.
0: Wir sind doch eine gute Kombination.
3: Ja, ja, auf jeden Fall.
0: Und Schnellquatschen, also ich liebe ja Schnellquatscher, ganz ehrlich.
3: Ich finde es auch super.
0: Es ist nicht effektiv, ehrlich gesagt, weil du musst ja, wo andere Leute, also weiß ich nicht, Rüdiger Hoffmann zum Beispiel, der würde ja aus einem
3: Fieses
0: Programm
3: Beispiel,
0: von,
3: ja.
0: ein Programm von dir würde der 6 machen.
3: Allerdings. Weiß nicht, ob es... Ja, stimmt, wenn man das schnell macht. Ja, hallo, ich weiß nicht, ob Sie es wussten, aber ja, okay, fertig. Ja, nee, es geht. Es ist natürlich viel aufwendiger, aber vielleicht hat ja Rüdiger Hoffmann auch, ich will mich nicht so weit aus dem Fenster legen, gar nicht so viel zu sagen. Oder genau die richtigen Sachen zu sagen. Ich bin immer, was das angeht, sehr... diplomatisch. Und ich glaube, ich habe einfach relativ viele Worte in mir. Nicht immer, aber beim auf der Bühne stehen schon.
0: War das schon immer so?
3: Es wird mir so kolportiert. Also Mutti hat behauptet, dass ich bereits mit 3 oder 4 nachts, wenn die noch mit ihren Theaterkolleginnen und Kollegen in der Küche saß, rausgekommen bin und irgendwelche Gedichte vorgetragen habe, die ich mir ausgedacht habe.
0: Die du dir ausgedacht hast?
3: Ich glaube schon, ja.
0: Also du hast nicht irgendwelche großen Meister zitiert, sondern du hast sie dir ausgedacht.
3: Naja, ich bin ja am Ende der DDR Kind gewesen und da war die Frage, wer denn nun die großen Meister sind, nicht ganz geklärt.
0: Das wurde erst nach 89 dann zurechtgemacht.
3: Genau, erst nach 89 habe ich angefangen mit der Literaturrezeption. Nein, also ich meine schon, dass ich habe, glaube ich, einfach viel, ich habe viel entertained mit bestimmt irgendwelchen Kindergartenliedern und eben so Gedichten. Und ich muss zugeben, bei meinem Sohn setzt sich das fort. Der macht das auch, aber er hat mir was voraus. Er macht das für sich und nicht für die anderen. Und ich habe es immer für die anderen gemacht.
0: Weißt du, was ich so erstaunlich finde bei dir, Julius?
3: Was denn?
0: Du kommst ja aus Gera.
3: Ja.
0: Dann warst du lange Zeit in Dresden und wohnst jetzt in Leipzig. Das heißt, du bist noch Thüringer und dann sächsische, heimliche Landeshauptstadt. Ne, jetzt. Und man hört überhaupt nichts. Keine Einfärbung. Nur, wie machst du das?
3: Das liegt, glaube ich, an meiner Chorleiterin. Und die hat immer gesagt, Kinder, wenn wir jetzt O du Fröhliche singen, es heißt O du Fröhliche und nicht O du Fröhlicher. Und das war ein super Hinweis. Und dadurch, ich war als Kind einfach jede Woche im Theater. Das heißt, ich bin groß geworden mit Hochdeutsch. Um mich herum natürlich ganz viel Sächsisch. Ich liebe Dialekte, das kommt, glaube ich, auch noch dazu. Das heißt, ich versuche schon, so wenig wie möglich selber Dialekt zu sprechen, um mir andere aneignen zu können. Ja. Oder also mich sozusagen darüber zu stellen, oder nicht darüber, das meine ich nicht, sondern einfach ein bisschen weiter weg, um dann auch in die anderen so reinzugehen. Es fällt mir bei manchen leichter, bei manchen schwerer. Viele würden mir wahrscheinlich mein Berlinerisch, mein Hamburgerisch, mein Bayerisch um die Ohren hauen, aber wenn ich gerade nicht an den Orten bin, dann nutze ich das manchmal, um so Leute nachzumachen. Also
0: ich finde es ein bisschen schade, ehrlich gesagt, weil ich habe darauf gehofft, dass so ein bisschen Sächsisch zwischendurch mal rauskommt.
3: Das ist kein Problem, das kann ich auch so machen.
0: Ja.
3: Das Skating, das mache ich einfach, das ist normal.
0: Ich höre das ja gerne, ich habe auch Freunde in Leipzig.
3: Ich liebe es auch, wobei ich das Leipziger Sächsisch gar nicht mal so gut nachmachen kann. Das Leipziger Sächsisch ist ein bisschen, das Dresdner Sächsisch, da bin ich ja aufgewachsen, das ist guttural, das kommt einfach ganz tief aus der Gemütlichkeit, ne? Auch ein bisschen aus so einer Egalhaltung, man hat auch immer so ein bisschen Schmollen mit dabei, aber es ist halt eher so zurückgelehnt. Und das Leipziger geht immer ein bisschen weiter nach oben. Das Thüringer, zumindest das Thüringer, wo ich herkomme, aus Gera, die sind ganz weit oben, gell? Die reden die ganze Zeit so. Das ist ganz schön. Ich liebe das auch, weil das ist für mich einfach, da stehe ich wieder bei meiner Oma im Hausflur und der Herr Fickert aus dem Erdgeschoss.
0: Heißt macht ja wirklich
3: die
0: so?
3: Ja.
0: So, wie man es spricht? Nicht mit Doppel-G?
3: Nein, der Herr Fickert.
0: Ach, das ist
3: auch. Es ist ein Traum.
0: Der Ärmste?
3: Das war für uns Kinder. Und dann gab es noch irgendwie im erweiterten Freundeskreis meiner Oma einen Menschen, der hieß Geiling. Und wir Kinder haben uns eigentlich die ganze Zeit
0: zusammen?
3: Die waren ein schwules Pärchen. Das war ein Paradiesvögel zum Ende des Unrechtsstaates.
0: Wenn du den Namen Fickert als Sachse aussprichst, ist es nicht mehr so schlimm, ne?
3: Nö, ist Fickert.
0: No?
3: Der Fickert.
0: Da könnte man noch ein W draus machen aus dem F.
3: Der Ulrich Wickert.
0: No? Und schon
3: hast du Nachrichtensprecher.
0: Du bist seriös dann, ne?
3: Ja, auf jeden Fall.
0: Du hast einige Sachen übersprungen. Du bist 1984 zur Welt gekommen.
3: Ja, über den Rest wollte ich eigentlich
0: machen. Ja, du wolltest ja ursprünglich als Dramaturgensohn auch Schauspieler werden.
3: Ja,
0: ne?
3: Natürlich.
0: Aber das haben dir deine Eltern ausgeredet.
3: Ich bin nach Leipzig gezogen, habe da angefangen, Standardzeug zu studieren, eben Geschichte und Literatur. Und meine Cousine, mit der ich zu der Zeit dann zusammengelebt habe in einer WG, studierte auch Dramaturgie und nahm mich dann immer mit zu den Vorsprechen oder Vorspielen der Schauspielstudentinnen und Studenten. Und dann saß ich da immer drin und habe die dann spielen sehen und dachte mir die ganze Zeit, ich will das auch. Und das habe ich dann irgendwann meiner Mutter erzählt und dann hat sie zu mir gesagt, wenn du wirklich irgendwann an irgendeinem Provinztheater 20 Jahre lang den Horatio spielen willst, studier Schauspiel. Ansonsten lass es einfach bleiben. Du kannst nur dich selber spielen. Und das fand ich fies. Und als ich dann und dann habe ich sie enterbt. Und als ich ein bisschen später nochmal drüber nachgedacht habe, fand ich es natürlich super, weil es erstens ehrlich war und zweitens die Wahrheit.
0: Aber du spielst jetzt an Provinztheater.
3: Aber meinen eigenen Scheiß.
0: Deinen eigenen Scheiß, ja. Hast du auch Philosophie studiert?
3: Nee, gar nicht.
0: Aber du bist so ein bisschen Philosoph, das weißt du.
3: Aber höchstens Küchentisch. Also Küchentisch und manchmal schreibe ich es ins Buch. Und ja. Was mir, glaube ich, zur Philosophie fehlt, ist, ich hätte es dann wirklich lesen müssen, die ganzen Philosophen. Und ich kenne aber so ein paar Philosophieleute und die haben alle 20 Semester studiert und das wollte ich nicht. Ich habe nur 16 Semester studiert und dann abgebrochen. Oder nee, stimmt nicht, ich wurde abgebrochen.
0: Das wirft natürlich eine Frage auf. Was ist passiert?
3: Ich habe eine Sprachwissenschaftsprüfung, ich fange anders an. Ich habe zu dem Zeitpunkt nach 7 Jahren Studium ungefähr, ich hatte 4 Semester sehr gründlich studiert, obwohl ich sogar noch ein Semester gestreikt habe. Habe ich aber alles sozusagen in der Regelstudienzeit bis zur Zwischenprüfung alles ordentlich durchgezogen. Und dann habe ich zu viele Auftritte gehabt. Es wurde immer mehr, zuerst waren es nur 40 Auftritte, dann waren es irgendwann 80. Ich glaube 2010 oder 11, als ich so in den Endzügen meines Studiums war, waren es dann über 150 Auftritte im Jahr. Wobei ich dazu sagen muss, davon ungefähr die Hälfte waren Kurzauftritte bei Poetry Slams und Lesebühnen und die andere Hälfte waren meine Duo-Auftritte. Das waren dann natürlich meistens abendfüllende Auftritte und ich hatte schlichtweg nicht mehr die Zeit, um mich vernünftig dem Studium zu widmen. Dann musste ich aber Abschlussprüfungen machen in Germanistik und habe eine 3-mal nicht bestanden.
0: Du hattest mal ein Publikum, was 10 Minuten lang nicht gelacht hat, ne?
3: Ja, mein Publikum ist auf jeden Fall speziell. Die halten sich alle für schlau.
0: Ich glaube, dass einige auch da durchaus schlau sind.
3: Ich glaube, die sind schlau. Mir ist es tatsächlich... Also in Berlin gibt's sowieso immer frech reingerufen, was ich aber super finde. Ich kann weitaus besser umgehen mit Leuten, die irgendwas reinrufen, als mit einem Publikum, was einfach nur schweigt und sich berieseln lässt.
0: Da wird dir häckelt.
3: Auf jeden Fall. Ich finde häckeln super. Ich kann in der Regel ganz gut mit umgehen. Aber worauf ich hinaus will, ist, ich habe neulich im Auftritt in Potsdam gehabt. Und Potsdam, die Menschen, die da hinkommen, sind sehr treu.
0: Wir sind übrigens in Potsdam. Ich möchte mal anmerken. Also wir sind hier da, wo es passiert ist.
3: Wir sind hier am Ort, ich rieche auch noch. Auf jeden Fall lese ich aus dem Buch vor, erzähle was und dann höre ich irgendwie so tuscheln in der zweiten Reihe. Und es stellt sich raus, 2 Zuhörerinnen haben angefangen, meine S zu zählen, weil ich offensichtlich extrem viele S während dieser freien Rede meiner Lesung verwendet habe. Und das fand ich sehr gut. Und ich animiere die Menschen jetzt seitdem auch bei anderen Lesungen meine S zu zählen. Also das fand ich total super. Was übrigens Potsdam auch noch gemacht hat, also in doppelter Hinsicht gut. Ich habe das letzte Mal, und das war glaube ich so die 5. oder 6. Lesung von mittlerweile 15, im Sitzen gelesen und im Stehen gesungen. Und seit Potsdam, weil ich gemerkt habe, da habe ich ja überhaupt keine Energie beim Sitzen, seitdem stehe ich wieder. Also ich mache jetzt quasi Actionlesungen nur noch im Stehen.
0: So, jetzt kommst du aber nicht aus diesem Studio raus, ohne einmal dein Instrument hier zumindest angezupft zu haben.
3: Jetzt singe ich schon mal ein Kinderlied.
0: Ein Kinderlied?
3: Ja, klar. Gut. Also nee, es ist kein Kinderlied. Es ist ein Protestlied gegen meine Kinder.
0: Okay.
3: Der Song heißt Steine.
0: Meine Damen und Herren, Ladies and Gentlemen, hier ist Julius Fischer live bei BB Radio mit Steine.

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1: So, ich muss dich jetzt fragen, es war ja heute unser erstes Mal, unser erstes gemeinsames Mal. Ich meine, du bist erfahren in dem Umgang mit Herrmännern.
2: Ja.
1: Wie war's so für dich?
2: Ein guter Herrmann.
1: Und jetzt, wo wir warm gequatscht sind, müssen wir aufhören.
2: So ist es meistens.
1: Bei mir war Julius Fischer, einer unserer besten Slam-Poeten, Kabarettisten, Autoren und Kleinkünstler. Bis zum nächsten Mal. Hau rein.
2: Selber.
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1: Ich freue mich sehr über meinen heutigen Gast. Es ist Hajo Schumacher. Er ist ein Kollege, könnte man sagen.
2: Ja.
1: Eigentlich kann ich sagen, du bist Kollege, oder?
2: Ein gerne Kollege auch.
1: Du bist auch ein gerne Kollege, auf jeden Fall.
2: Ja. Nee, weil ich mag Radiomenschen ein durchweg. Ne? Die haben ja alle dasselbe Problem. Irgendwie, als der liebe Gott die Schönheit verteilt hat, haben sie nicht auffallend, hoffe ich, hier geschrien und sind deswegen im Radio geendet, weil zumindest ihre Stimme schön war.
1: Was willst du jetzt hören? Weil du viele Jahre auch im Fernsehen gearbeitet hast, trifft das auf dich nicht zu? Ach, oder wie hättest du das jetzt gerne an dieser Stelle?
2: Wir sind ja so Typen, uns kannst du ja überall hinstellen. Ja,
1: deswegen doch, oder?
2: Ja. Und trotzdem, ganz ehrlich, als Journalist, Radio ist für mich so das unmittelbarste, eigentlich das schönste Medium, was es gibt. Auch dieses Gefühl, weißt du, wenn du schreibst, oh, da sitzt du dann bis am Formulieren und am Machen, dann sind es drei Zeilen zu lang und dann musst du dir wieder was abschneiden und Radio, du gehst da rein, natürlich bist du gut vorbereitet, aber wenn die Show vorbei ist, dann ist fertig, dann ist Feierabend und das ist schön.
1: Das denken die Leute, die beim Fernsehen arbeiten, immer, dass das dann vorbei ist. Weißt du, dann auch fängt dann die eigentliche Arbeit erst an.
2: Ja, Autogrammstunde, Möbelhaus. Ja, ist schon klar.
1: Nee. Wir denken ja natürlich vorausschauen und sagen, wir müssen den nächsten Tag vorarbeiten. Natürlich. Weißt du, dann kommt eine Redaktionskonferenz, dann musst du dir ein paar Themen ausdenken. Dann musst du wieder lustig und witzig sein.
2: Ja.
1: Die Kollegen entertainen ist auch wichtig. Dann kommt lustig nach 10. Das ist ja, als Morgenmoderator macht man das auch für die Kollegen so ein bisschen, weißt du, weil die hören ja nicht die ganze Zeit zu.
2: Blöde Frage. Kannst du deine Laune steuern? Also hast du so eine Art Studiolaune? Du weißt, wenn du vor dem Mikrofon stehst, die Leute da draußen erwarten von dir sowas wie, ja, gute Laune ist zu viel gesagt, aber zumindest so eine positive Grundhaltung zum Tag.
1: Die ist da.
2: Kannst du die anknipsen?
1: Ja, die kann ich anknipsen.
2: Und dann gehst du raus und...
1: Und dann funktioniert es auch irgendwie. Aber ich würde sagen, man spürt das tatsächlich, ist es heute 100% oder sind es nur 98? Aber die sind immer da, weißt du?
2: Und wenn du dann aus dem Studio rausgehst, dann denken die Kollegen schon, ach du Scheiße, jetzt zeigt er sein wahres Ich.
1: Du, ich bin damit gesegnet, dass ich wirklich einen Job habe, der mir von Anfang an Spaß macht. Mich musst du nie zur Arbeit zwingen,
2: das
1: weißt du?
2: Super.
1: Das ist so, ist bei dir ja auch so. Ja?
2: Ich würde es auch, also die entscheidende Frage ist ja, würdest du es auch ohne Geld machen?
1: Vielleicht ja, wahrscheinlich, weil ich
2: aber
1: kann nichts anderes.
2: Das sage ich auch immer, stimmt.
1: Ja, es stimmt so. Aber. Ja. Was sollte ich sonst machen?
2: Absolut.
1: Also solange es Radio und Fernsehen und auch noch Bücher gibt, die gelesen werden, haben wir noch ein bisschen was zu tun, weißt du? Und ehrlich, ich würde lieber bei dem Satz bleiben, ich kann eigentlich nichts anderes, weil ich will eigentlich nichts anderes.
2: Ja, jetzt muss ich aber nochmal kulturkritisch werden.
1: Ja, bitte.
2: Neulich traf ich mich mit einer jungen Kollegin, die mal vor vielen Jahren meine Praktikantin war. Und das hatte natürlich einen Sinn. Ich wollte nämlich wissen, was macht die Magie von TikTok aus? Man muss das nicht mögen, man muss dem nicht folgen, aber dieses Medium ist wahnsinnig mächtig, gerade wenn man mit jungen Menschen spricht. Und die erklärte mir dann, ja, bei TikTok, das einzig Wichtige sind die ersten beiden Sekunden. Ich sag, wie was, ersten beiden Sekunden? Naja, in den ersten beiden Sekunden, da musst du eine Story erzählt haben, da musst du eine Bindung zum Hörer oder Zuschauern aufgebaut haben, da muss auch schon ein bisschen Drama, auch viel Emotion rein.
1: In zwei Sekunden.
2: Genau das habe ich an der Stelle auch gefragt.
1: Super.
2: Und sie sagt, ja, aber 21, 22, merkst du, wie lang das ist? Und ich sagte, nee, merke ich jetzt nicht so. Und da stelle ich schon echt einen Performance-Druck fest, weil wenn du mit klassischem Schreiben, also Text auf Papier oder Bildschirm, innerhalb von zwei Sekunden Leute heiß machen sollst, bleib dran.
1: Da muss das Sex stehen oder Geld.
2: Ja, oder Sex und Geld.
1: Sex und Geld, ja.
2: Und ab jetzt wird gesteigert.
1: Genau.
2: Absolut. So, Aber diese Ungeduld, diese Kurzatmigkeit, das ist schon ein großer Unterschied zu, oh Gott, ja, wenn man Sätze mit früher anfängt, weiß man, dass man alt ist, stimmt. Mhm. Aber trotzdem, das ist ganz schön schnell.
1: Das stimmt. Also wir hatten damals noch die 10-Sekunden-Regel. In eine Moderation einsteigen, 10 Sekunden, bis dahin musst du die Leute irgendwie gecatcht haben.
2: Absolut. Mhm. So, es gibt eine ganze Menge von uns. Du bist ja auch noch so am Ende dieser geburtenstarken Jahrgänge. Und wir haben alle eine hohe Lebenserwartung, wir werden alle das Rentensystem ruinieren, aber wir sind noch 20 Jahre hier, ungefähr.
1: Ja, vielleicht auch länger.
2: Und so lange ist der 10-Sekunden-Einstieg noch...
1: Okay.
2: Darf noch genommen werden.
1: Also uns gibt es auch noch.
2: Wir sind mächtiger, als wir denken.
1: Ja, wir sind die größere Zielgruppe, es ist einfach so, ne?
2: Und wenn du Politiker, Politikerin bist, an uns kommst du nicht vorbei. Wenn du heute sagen würdest, ach komm, das mit den Renten, machen wir mal 1-2 Jahre Nullrunde, gibt's direkt an die Backen, ne?
1: Definitiv. Ja. Dafür werden wir sorgen.
2: So sieht's aus. Ja, das ist natürlich für die jungen Menschen in diesem Land nicht so eine tolle Nachricht, ne? Nee. Wenn man alles nur so für Oma und Opa zur Seite legt und so, und meine Jungs, das stelle ich so fest, jetzt kommen wir aber wirklich hier schon von allem zu jedem. Die sind vielleicht nicht mehr so patriotisch wie ich, würde ich sagen. Also wenn's drauf ankäme, könnten die sich, glaube ich, auch vorstellen, woanders zu leben.
1: Das habe ich auch schon festgestellt, dass die Generation das genau so sieht, ja.
2: Weil interessanterweise sind die Leute, die sie gut finden, nicht unbedingt müssen ihrer Nation entsprechen. Das ist mir schon häufiger auch mal auf Urlauben aufgefallen. Wenn du nach Lissabon, nach Barcelona, nach Marseille, meinetwegen nach Berlin gehst, hast du immer so eine Gruppe von Menschen, die sich sehr ähnlich sind, obwohl sie Spanisch, Französisch oder Deutsch sprechen, weil die hören die gleiche Musik, die tragen die gleichen Klamotten, die gehen in die gleichen Restaurants, die haben die gleichen Serien gesehen und. Und dieses, ich sag mal, internationale Bewusstsein ist viel, viel ausgeprägter als bei uns.
1: Das ist krass, ne?
2: Deutschland, Rentnerland, hier sind wir nur noch dabei für Fatis Rollator, den er sich jetzt unbedingt noch umlackieren muss oder folieren muss. Ich will meinen Rollator ja folieren, aber das ist eine andere Geschichte. Dann gehen wir jetzt mal woanders hin. Da geht die Rechnung nicht mehr auf, wenn die Jungen keinen Bock mehr haben, für uns zu arbeiten. Dann müssen wir uns was überlegen.
1: Das stimmt. Und deshalb werden wir das Thema an dieser Stelle auch abbrechen und kommen zu deiner Vita. Denn du hast ja, und das wissen viele, eine große Leidenschaft für Politik. Und ich vermute mal, das liegt daran, dass du bereits mit 15 ein Praktikum bei einer Zeitung gemacht hast, ne?
2: Ich war fester freier Mitarbeiter.
1: Mit 15?
2: Ja, ich war, glaube ich, gerade noch 14. Also 14, 15. So vor.
1: Also du bist ja Überflieger, für den ich dich immer gehalten
2: Nein,
1: habe.
2: Nein, überhaupt nicht. Klar. Nein, ich war billig, jung und habe keine Widerworte gegeben. Abgesehen von dem Jungen, zwei Qualitäten, die meine Frau bis heute an mir schätzt.
1: Das sind?
2: Billig und keine Widerworte. Also es begab sich, dass, jetzt kriegst du die Geschichte, ja, weil du hast drum gebettelt.
1: Ich möchte sie gerne hören.
2: Der zerbrochene Krug, eines dieser Theaterstücke, mit denen junge Menschen in Deutschland gefoltert werden. Mhm. Heinrich von Kleist. Die städtischen Bühnen in Münster, meiner Heimatstadt in Westfalen, lagen direkt gegenüber vom Verlagsgebäude der Münsterischen Zeitung. Und ich war pünktlich um 19 Uhr am Theater. Das Scheißstück begann aber erst um 20 Uhr. Das heißt, ich stand eine Stunde mit dem Fahrrad im Nieselregen und dachte mir, Mann, gehst du doch mal schnell darüber zur Zeitung und hast gerade sowieso nichts zu tun und fragst mal, ob die jemanden gebrauchen können. Und dann habe ich mich da gab es ja noch einen Empfang. So, das war ja alles noch hochherrschaftlich, ne? Also Regionalzeitungen waren ja meine richtige Größe. So, und da habe ich gesagt, hier ist jemand vom Sport da, weil ich dachte mir, da muss man am wenigsten, ne, ich spielte damals Handball, aber sehr unterklassig und war halt so ganz normal wie ein junger Mensch Sport interessiert. Und dann kam der Sportressortleiter, von dem ich später feststellte, dass er zu jeder Schicht mit 6 Flaschen Warsteiner kam. Also in so einer Edeka-Tüte, klonker, klonker, kam der immer mit 6 Flaschen Bier zur Arbeit.
1: Und ohne sie ging er nach Hause.
2: Interessante Frage, was ist mit den Pfandflaschen passiert? Aber so, und das war auch normal, weil das Bier, die 6 Bier trugen ihn dann so bis zum Andruck, wo er dann anfing mit den Setzern Ska zu spielen und da kamen dann auch die etwas härteren Beläge auf den Tisch. So, und der sagte, ach, das trifft sich gut, wir haben hier gerade so ein ranziges, ich glaube, Bezirksligaspiel, da will keiner hin. Ich weiß noch, bis wie heute, das war Sparta gegen Marathon. Also mehr altes Griechenland geht nicht. DJK Sparta gegen, ich glaube, TSG Marathon. Wie auch immer, TV. So, geh da doch mal hin. Das ist am Samstag Nachmittag und am Sonntagvormittag bringst du die Geschichte, so und so viel Zeilen. Ich glaube, der fand das ein bisschen lustig. Kann auch sein, dass er schon 2 oder 3 Warsteiner drin hatte. Wie auch immer, auf jeden Fall meinte er es ernst. Fragte auch gar nicht, wie ich jetzt darauf käme oder so. Es war kein Bewerbungsgespräch in dem Sinne. Und dann kam ich am nächsten Sonntag auf unserer heimischen Monika-Schreibmaschine, habe ich das dann so getippt und dann auch so, wie ich dachte, dass Sportartikel zu sein hatten. Ne? So, dann nahm einer das Heft in die Hand und machte den Sack zu und kaufte irgendjemand den Schneid ab und dieser ganze Unsinn, den man damals geschrieben hat. Und dann sah er das am Sonntagmittag und flog da so drüber und guckte, ganz wichtig, die Zeilenzahl musste stimmen. Ne? Mhm. Weil dann hast du weniger Arbeit damit gehabt, wenn du erst kürzen musst und so. Alles. Also wer auf Zeile schreiben konnte, war der König. Inhalt, scheißegal, Hauptsache es passte. Ist bei euch beim Radio auch. Ne? Wenn du zu lang machst, ne, machst du ja auch keine Freunde. So, und dann sagte er, ja, das trifft sich ja gut. Mir ist gerade einer ausgefallen heute Nachmittag. Ist in Hiltrup noch Verbandsliga, da kannst du auch noch eben hin. Und dann hatte ich gleich meinen zweiten Job. Und weil ich damals noch keinen Mofa hatte, ich war also noch nicht irgendwie motorisiert, bin ich da erstmal mit dem Fahrrad und es war natürlich Münster, es war natürlich Nieselregen, da rausgeheizt. Und weil es Sonntagabend war, musste ich natürlich schnell zurück, weil das sollte ja am Montag in der Zeitung stehen. Und das war der Anfang meiner journalistischen Karriere. Und seitdem habe ich wahrscheinlich die nächsten 4, 5 Jahre an jedem verdammten Wochenende Wasserball, Reitturnier, Tennisturnier, Bogenschießen, Fußball, Handball, Volleyball, das ganze Programm, von nicht allem immer sehr viel Ahnung gehabt, aber kennt man ja, ne? Irgendwie schafft man sich das drauf. Und dann wurde es halt irgendwann Lokalredaktion und dann, naja, hattest du Schützenfeste, Karnevalsfahren, Kaninchenzüchter, das ganze Programm.
1: Aber es muss ja ein Talent da gewesen sein, wenn du mit 14,
2: ich konnte knapp 15, auf Zeile schreiben.
1: Du konntest auf Zeile schreiben.
2: Immerhin.
1: Ich meine, ich hätte mit 14 nicht gewusst, wie man einen Artikel schreibt. Und ich hätte auch nie gesagt, mache ich jetzt. Sondern ich meine,
2: wollte das immer.
1: Du wolltest es.
2: Ich wollte das, weil mein damaliger Schwager bei der Münsterschen Zeitung, ich weiß gar nicht, war der Volontär oder Redakteur, auf jeden Fall, das war aber Jahre vorher, da war ich noch in der Grundschule, da war ich 9 oder 10 und versuchte mich gerade so überhaupt mit dem Gebrauch einer Zeitung vertraut zu machen und suchte dann immer im Lokalteil nach seinem Kürzel oder seinem Namen. Und ich fand das so verschärft, dass jemand in der Zeitung stand mit seinem Namen, um über andere. Also meine Eitelkeit war aber so von frühester Kindheit an so mittendrin voll angespielt. Und das wollte ich dann immer werden. Und da gab es einmal so eine Abzweigung, die war dann relativ bald, als ich mit der Schule fertig war. Sollte ich Volontär werden bei der Münsterschen Zeitung? Münster kann man noch, wie sagt man, noch verkleinern. Also es gibt so Vororte und damals in der Lokalzeitung hatte ja noch jedes Kaff jeden Tag eine eigene Seite. Also wenn da irgendwo ein Spaten umgefallen war oder eine Katze auf dem Baum oder so. Also da gab es ja wirklich noch Lokalberichterstattung. Ich glaube, dass das ein großes Problem unserer Medienwelt heute ist, dass es das nicht mehr gibt. Dass also so Gemeinschaften nicht mehr so zusammengehalten werden. Das schaffst du im Radio ja auch nicht.
1: Wir versuchen es. Wir sind sehr regional, sehr regional.
2: Finde ich auch super, aber trotzdem.
1: Es ginge mehr.
2: Was so eine Seite jeden Tag für einen Ort bedeutet, das ist schon gut. Allein was Veranstaltungen angeht. Und, egal. Wo wollte ich drauf hinaus? Genau, ich hätte also Volontär in Emsdetten werden können. Dann würde ich heute hier vielleicht nicht sitzen. Gleichzeitig schickte mir meine Schwester, die eine notorische Zeitungsausreißerin war, und ich habe es geerbt.
1: Also ich Artikel ja rausreißen, ja?
2: Ja, und dann verschicken. Und dann so mit Kuli irgendwas daneben kritzeln. Da so hier Deutsche Journalistenschule in München, Bewerbungsfrist endet jetzt. Und meine Schwester hielt offenbar deutlich mehr von mir als ich selber und sagte, hier, guck mal, bewirb dich doch mal. Die scheinen ja zu suchen, wenn die schon Inserate und so. Und dann habe ich mich da beworben und dann haben die mich genommen in München. So, und ich bin dann von der Journalistenschule über einige Umwege beim Spiegel im Sport gelandet. Und dann innerhalb des Spiegel vom Sport in die Politik.
1: Tja, und von da an ist Hajo Schumacher aus der deutschen Medienlandschaft nicht mehr wegzudenken. 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
2: Es war mir ein großes Fest und ich finde es wunderbar, dass es so einen Quatschformat gibt. Mhm. Weil es war ja kein Quatsch im Sinne von Quatsch,
1: sondern. Es war Unterhaltung.
2: So. Mhm. Ne? Auf hohem Niveau.
1: Auf sehr hohem Niveau.
2: Dank des großartigen Moderators.
1: Und vielen Dank jetzt. Dank eines großartigen Gastes. Und du bist, / warst toll. Bis zum nächsten Mal.
2: Tschüss.
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4: Mit Alexander Kanja. Guten Morgen. Brandenburg hat sich im bundesweiten Bildungsmonitor um 2 Plätze verbessert. Im Ländervergleich liegt Brandenburg jetzt auf Platz 13. In einzelnen Rubriken schneidet das Land aber auch überdurchschnittlich gut ab, zum Beispiel bei den Themen Integration und Chancengleichheit. Schlechte Noten gibt es in den MINT-Fächern, bei den Hochschulen und in der Digitalisierung. Berlin belegt, wie schon im Vorjahr, Platz 11. Spitzenreiter ist Sachsen. Bei den U16-Wahlen in Berlin hat die Linke gewonnen. Sie bekam fast ein Drittel der Stimmen von Kindern und Jugendlichen. Dahinter folgen die Grünen, die SPD, die CDU und die Tierschutzpartei. Die AfD landet mit knapp 6% auf dem vorletzten Platz. Die Kosten für Gas und Strom bleiben für viele Haushalte in Deutschland hoch. Fast 4 Millionen Menschen geben an, ihre Rechnungen zum Teil nicht pünktlich begleichen zu können. Zuletzt ist der Preis für Heizöl stark gestiegen und lag im August 50% über dem Vorjahresniveau. Diese Preissteigerung wird sich bei Mietern voraussichtlich bei der nächsten Nebenkostenabrechnung niederschlagen. Auch der Preis für Superbenzin E10 hat am Wochenende ein neues Rekordhoch erreicht.
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5: In Frankfurt darf ab dem kommenden Jahr auch wieder samstags geheiratet werden. Allerdings gibt es nur 5 Samstage mit Trauterminen, jeweils einen in den Monaten Mai bis September. Es gibt zu wenig Personal im Standesamt. Geheiratet werden darf aber nicht nur im Rathaus, sondern auch im Kleistmuseum am Helenesee oder auf der Insel Ziegenwerder. Frank Philipp, BB-Radio, Lokalstudio Oderland, Frankfurt.
6: Bauer Brauner bleibt Botschafter unseres ländlichen Raumes, wurde beim Brandenburger Dorf- und Erntefest in seine zweite Amtszeit gewählt. Der alte und neue Erntekönig ist Landwirt.